0: Richtung für den Fall, dass US-Schiffe angegriffen werden. Ansonsten laufe im Iran alles wie am Schnürchen, postete Trump. Tina Eck, USA.
1: Trotz Steuersenkung sind die Spritpreise zuletzt gestiegen. Die Bundesregierung hat die Mineralölwirtschaft deshalb ermahnt, den Tankrabatt auch an die Verbraucher weiterzugeben. Die Branche ist sich aber keiner Schuld bewusst.
2: Der Tankrabatt wirkt. Voll und ganz rechnet die Branche vor. Denn auch am Weltmarkt seien die Preise für Diesel und Benzin zuletzt gestiegen. Tenor, freut euch an der Zapfsäule. Ihr müsstet sonst nämlich noch mehr zahlen. Allerdings nicht nur Autofahrer sind gefrustet, auch Verbraucherschützer sind sich sicher. Die Steuersenkung wird nicht komplett von den Konzernen weitergegeben. Und für SPD-Fraktionschef Mirr steht fest, das können wir uns nicht gefallen lassen. Claudia Wächter, Nachrichtenredaktion.
1: Anti-Atomkraft-Initiativen erwarten am Abend den dritten Transport von hochradioaktiven Atommüll aus dem Forschungszentrum Jülich ins Zwischenlager Ahaus. Eine offizielle Bestätigung für den Castor-Transport durch Nordrhein-Westfalen gibt es nicht. Atomkraftgegner planen trotzdem an mehreren Stellen Proteste. Die ersten beiden Transporte waren ohne Zwischenfälle verlaufen.
3: Wechselhaft geht's durch diese Nacht bei 9 bis 11 Grad. Zwischendurch gibt's immer mal wieder Schauer. Und morgen geht's genauso weiter. Es wird deutlich kühler. Maximal 15 Grad kriegen wir noch. Dazu wird es immer mal wieder nass.
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5: Zurzeit liegen uns keine Meldungen vor. Wir wünschen allen unterwegs gute Fahrt.
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3: Hallo zusammen, kommt gut durch diese Nacht, gleich mit neuer Musik von Olivia Dean. So easy to fall in love, und das hier ist Alex Warren. Fever Dream, Claudia Löhier, hallo.

0: So easy to fall in love. Olivia Dean, das ist neu bei uns im besten Mix. In Hamm gab es am Wochenende eine Premiere. Da fand unser erster Comedy Camp Slam statt. Das ist eine Veranstaltung, da treten Newcomer Comedians auf. Und wer das wiederum gewinnt, der darf dann zu Arzes Meisterklasse im September. Also die Stars von morgen treten da sozusagen auf. Moderiert hat das Ganze unser Hannes Höfer und der hat geliefert.
1: In Hamm kommst du auf die Bühne und die Leute flippen auf. Einer meiner Jungs zu schaffen hat bei der Deutschen Bahn. Der fährt mit einem Zug auf Schienen. Der hat es geschafft, sich zu verfahren. Wie geht das? Du willst einfach nur nach Hause. Stell dir mal vor, diese Durchsage am Ende des Tages. Meine Damen und Herren, ich weiß selber nicht, wie das passieren konnte.
2: Mega super gut. Ich habe schon sehr viel gelacht, weil einfach die Künstler total verschieden sind, aber mega lustig. Hat sich mega gelohnt schon.
3: Ich musste bei allen lachen, es gefällt mir sehr gut und ja, ist einfach super hier.
4: Ich fand Marvin sehr, sehr gut. Ist einfach genau mein Humor.
5: Ist sehr, sehr witzig und frischer Wind in der Comedy.
1: Alle sind gespannt, wer wird's? Marvin!
6: Adrenalin ist ganz weit oben, Hände zittern noch, ich muss langsam so runterkommen, aber ganz tolle Stimmung. Ich bin jetzt seit 7 Monaten erst dabei und dass ich jetzt der erste Gewinner bin, ist natürlich super geil.

0: Die Temperaturen gehen auf Talfahrt in den nächsten Tagen. Morgen nur noch 15 Grad. Am Mittwoch sind wir dann einstellig bei gerade mal 8 Grad. Ansonsten viele Wolken. Heute Nacht immer mal wieder Schauer. Und so geht's morgen auch weiter.
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2: A42 Dortmund-Kamp-Lindfort zwischen Oberhausen-Zentrum und Oberhausen-Buschhausen, 1 Kilometer Stau. Und A43 Recklinghausen-Wuppertal zwischen Kreuz Recklinghausen und Recklinghausen-Hochlamark. 1 Kilometer stockender Verkehr. Wir wünschen allen unterwegs gute Fahrt.
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0: Wer so spät noch unterwegs ist, durchhalten. Wir sind bei euch, Claudia Löß hier. Hallo zusammen.

0: Baby Goodbye. Gleich die neue Single von Harry Styles, American Girls. Vorher macht sich dieser Mann hier noch so ein paar Gedanken zum Thema Frühling und so.
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3: Ja, nee, ist klar.
4: Der Mai ist gekommen. Was ein Wetter in Deutschland. Morgens noch ein bisschen was frisch, aber dann Sonne. Die Terrassen sind morgens schon voll mit Menschen. Ja, der frühe Vogel hat auch schon Durst. Die Aperol-Saison ist jetzt offiziell eröffnet. Das erkennt man auch an dem ein oder anderen roten Auge. Ja, das ist nicht überall Heuschnupfen, das ist der Strohhalm im Aperol. Ja, ja. Saufen an der frischen Luft ist ja wie Motorradfahren. Ne? Erstmal langsam in die Kurve, wenn man wieder anfängt. Ja, es wurde auch höchste Zeit. Ist doch toll. Alle sind gut drauf. Die kurzen Tops werden wieder aus dem Schrank geholt. Und die Jungs tragen auch wieder kurze Hosen. Aber Vorsicht, Männer. Bevor man so ein Muscle-Shirt anzieht, Reihenfolge beachten. Erst die Muskeln, dann das Shirt. Ne? Auch bei kurzen Hosen. Stellt sicher, dass ihr auch der Typ dafür seid. Ja, alles andere sieht aus wie Oliver Pocher im Salat. Ich sag mal so, so schön das jetzt auch ist mit dem Mai. Leute, nicht gleich durchdrehen.
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1: Ich bin Ursula Winkler. Bei einer mutmaßlichen Amokfahrt in Leipzig sind 2 Menschen getötet worden. 3 Menschen wurden schwer verletzt. Es gebe viele weitere Verletzte. Sachsens Innenminister Armin Schuster dazu.
2: Wir haben es mit hoher Wahrscheinlichkeit zum Stand jetzt mit einem Einzeltäter zu tun. Und es ist ein Amoktäter. Wir gehen also davon aus, dass Leipzig absolut sicher ist. Man sich auch sicher in der Fußgängerzone wieder bewegen kann. Der Täter ist 33-jähriger deutscher Staatsangehöriger.
1: Landesinnenminister Schuster in Leipzig. Der Verdächtige hatte am frühen Abend mit einem Auto mehrere Menschen angefahren. Er ließ sich widerstandslos festnehmen. Auf eine russische 2-tägige Waffenruhe hat die Ukraine mit einer eigenen Ankündigung reagiert. Der ukrainische Präsident Zelensky kündigte eine Waffenruhe bereits ab Mittwoch an. Bis dahin sei noch genügend Zeit, die Einstellung des Feuers zu gewährleisten. Sie würden ab diesem Zeitpunkt spiegelbildlich handeln, fügte Zelensky hinzu. Zuvor hatte auch das russische Verteidigungsministerium eine Waffenruhe angekündigt, allerdings erst für Freitag und Samstag. Kurz vor ihrem ersten Jahrestag steckt die schwarz-rote Koalition im Umfragetief. Kanzler Merz und die SPD ringen darum, wer wen blockiert. Merz löste mit einem Aufruf an die SPD zu mehr Kompromissbereitschaft Unmut beim Koalitionspartner aus.
3: Wir können Kompromiss, das habe man bewiesen, sagt die SPD und ist wenig angetan von Merz' Forderungen. Es brodelt also weiter, man streitet, wer wen blockiert und damit auch die schwierigen Reformprojekte der Regierung. Aber aus allen Ecken hört man, wir müssen uns zusammenraufen. Die Mehrheit der Wähler glaubt allerdings nicht daran, dass die Koalition noch lange hält.

0: Luft verschaffen würde Schwarz-Rot Wirtschaftswachstum, aber das ist auch nicht in Sicht. Claudia Wächter, Nachrichtenredaktion.
1: Anti-Atomkraft-Initiativen erwarten am Abend den dritten Transport von hochradioaktiven Atommüll aus dem Forschungszentrum Jülich ins Zwischenlager Ahaus. Eine offizielle Bestätigung für den Castor-Transport durch Nordrhein-Westfalen gibt es nicht. Atomkraftgegner planen trotzdem an mehreren Stellen Proteste. Die ersten beiden Transporte waren ohne Zwischenfälle verlaufen.
2: In der Nacht ist es stark bewölkt und es kann immer wieder regnen, im Norden von NRW teilweise wirklich auch heftig. Die Tiefstwerte liegen zwischen 11 und 9 Grad. Am Tag bleibt es dann regnerisch und wir bekommen maximal 18 Grad.
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4: Hier die aktuelle Verkehrslage. A31 Gronau-Oberhausen zwischen Heeg und Legden-Ahaus, dichter Verkehr, 5 Minuten Zeitverlust. Weiterhin auf der A33 Bielefeld-Brilon zwischen Kreuz Bielefeld und Schloss Holte-Stukenbrock. Dichter Verkehr, 6 Minuten Verzögerung und zusätzlich auf der A43 Recklinghausen-Wuppertal zwischen Kreuz Recklinghausen und Recklinghausen-Hochlamark. 1 Kilometer zähfließender Verkehr. Wir wünschen allen unterwegs gute Fahrt.
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2: Hi zusammen, herzlich willkommen in dieser Nacht zum Dienstag. Johanna Tänzer ist hier für euch und ey, damit ihr mir nicht einpennt, gibt's hier die neue Single von Bibi Rexha, New Religion. Schlafen geht dabei auf gar keinen Fall. Werdet ihr merken jetzt gleich, warum.

0: Savage Garden. To the moon and back. Bis zum Mond und zurück. So sehr liebe ich Erdbeeren. Ey, die Erdbeersaison ist ja gerade gestartet. So geil einfach. Wenn ich an Erdbeeren denke, denke ich vor allen Dingen an Spaghetti-Eis mit Erdbeeren. Bestes. Was verbindet ihr denn so mit Erdbeerchen?
1: Erdbeeren ist Sommer. Sonnenschein, süße, rote, dicke, knallige Früchte.
2: Erdbeerplunder. Habe ich heute Morgen auch gegessen.
3: Sommergefühl.
4: Ich verbinde die Erdbeeren immer nur mit der Spargelzeit. Dann gibt es immer Erdbeeren zum Nachtisch, Spargel vorher zum Essen. Und das ist immer das Schöne daran.
3: Erdbeerrolle.
5: Pestizide.
6: Erdbeeren pflücken gehen mit den Kindern.
7: Sommer, selber pflücken. Nachtisch mit Eis, mit Waffeln. Das verbinde ich mit Erdbeeren.
8: Viel Fruchtigkeit und einfach lecker.
0: So. So ist es halt einfach. Und auch wenn das Wetter jetzt ein bisschen schlechter wird, die Tage, ne? Mit einer Erdbeere im Mund ist einfach Sommer.
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0: Die Nacht ist bewölkt und regnerisch. Teilweise sind auch heftige Schauer dabei. Die Tiefstwerte liegen zwischen 11 und 9 Grad. Am Tag bleibt es dann leider so regnerisch und wir bekommen maximal 18 Grad.
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2: A43 Recklinghausen-Wuppertal zwischen Kreuz Recklinghausen und Recklinghausen-Hochlamark. 1 Kilometer Stau. Und A448 Dortmund-Witten-Bochum-West zwischen Kreuz Dortmund-Witten und Witten-Stockum. 3 Kilometer stockender Verkehr. Wir wünschen allen unterwegs gute Fahrt.
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0: Zusammen eine schöne Nacht mit uns. Johanna Tänzer hier für euch. Ich spiele euch jetzt Musik von Gotye aus dem Jahr 2011. Somebody That I Used To Know. Und hey, selbst wenn ihr diesen Song nicht mitsingen könnt, also die Lyrics nicht kennt, dieses das am Anfang, das können wir ja wohl alle mitsummen. Los geht's.

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0: Schön, dass ihr dabei seid. Hey, wart ihr schon drin in Der Teufel trägt Prada 2? Die Fortsetzung von dem legendären Film mit Anne Hathaway und Meryl Streep. Oh, ich liebe den so. Und ich muss unbedingt noch rein. Und der Film kommt richtig gut an, ist gleich direkt an die Spitze der Kinocharts gedüst. Und nicht nur der Film ist ja gut, sondern auch der Soundtrack. Lady Gaga und Doechii haben ja unter anderem einen Song produziert. Und den gibt's jetzt hier für euch.
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1: Ich bin Ursula Winkler. In Leipzig ist ein Auto in eine Menschenmenge gefahren. Es gibt 2 Tote und 3 Schwerverletzte. Der Fahrer wurde festgenommen. Sachsens Ministerpräsident Kretschmer geht von einer mutmaßlichen Amokfahrt aus.
2: Er werde alles daran setzen, die Tat schnell und vollständig aufzuklären. Sachsen halte zusammen, betonte der Landeschef. Ein Auto war vom zentralen Augustusplatz in der Leipziger Innenstadt in eine Fußgängerzone gerast. Dabei kollidierte das Fahrzeug mit mehreren Menschen. Die Hintergründe der Tat sind aktuell unklar. Der mutmaßliche Täter befindet sich in Polizeigewahrsam. Bei ihm soll es sich um einen 33-jährigen Deutschen handeln. Er ließ sich widerstandslos festnehmen. Tanja Wagner, Nachrichtenredaktion.
1: Erst kündigt Moskau eine Waffenruhe an, dann auch Kiew. Der ukrainische Präsident Zelensky will bereits ab morgen die Waffen schweigen lassen. Sie würden ab diesem Zeitpunkt spiegelbildlich handeln, sagte er. Zuvor hatte das russische Verteidigungsministerium bereits eine Waffenruhe angekündigt, allerdings erst für Freitag und Samstag. Im Iran-Krieg haben sich die Spannungen am Persischen Golf wieder deutlich zugespitzt. Die Vereinigten Arabischen Emirate meldeten einen Großbrand in einem Industriegebiet in der Hafenstadt Fujairah nach einem iranischen Drohnenangriff. US-Präsident Trump betonte, die USA seien militärisch gut aufgestellt.
3: Der Iran versteht die Angriffe auf die Ölanlagen in den Vereinigten Arabischen Emiraten als Vergeltung für die Präsenz von US-Kriegsschiffen in der Straße von Hormuz. Die USA berichten im Gegenzug, mehrere iranische Schnellboote zerstört zu haben, mit der Begründung, der Iran habe die Schiffe unbeteiligter Nationen angegriffen, darunter ein Frachtschiff aus Südkorea. Trump drohte dem Iran mit völliger Vernichtung für den Fall, dass US-Schiffe angegriffen werden. Ansonsten laufe im Iran alles wie am Schnürchen, postete Trump. Tina Eck, USA.
1: Verkehrsminister Schnieder hält den Tankrabatt für sinnvoll und schließt eine Verlängerung nicht grundsätzlich aus. Der Tankrabatt sei eine richtige Entscheidung, sagte er dem Redaktionsnetzwerk Deutschland. Seit dem 1. Mai gilt für 2 Monate eine Steuersenkung für Benzin und Diesel von knapp 17 Cent pro Liter. Bundesregierung und

0: Bundeskartellamt fordern von der Mineralölwirtschaft, die Steuersenkung vollständig an die Autofahrer weiterzureichen.
1: In der Nacht zum Dienstag kann es immer wieder regnen, teilweise auch heftig. Die Temperaturen, die gehen auf bis zu 9 Grad runter. Am Tag wird es dann leider nicht wirklich schöner. Der Regen bleibt und wir haben dicke Wolken am Himmel mit maximal 18 Grad.
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3: A43 Recklinghausen-Wuppertal zwischen Kreuz Recklinghausen und Recklinghausen-Hochlamark. 1 Kilometer Stau. Und A448 Dortmund-Witten-Bochum-West zwischen Kreuz Dortmund-Witten und Witten-Stockum. 3 Kilometer stockender Verkehr. Wir wünschen allen unterwegs gute Fahrt.
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1: Hallo zusammen, Johanna Tänzer hier für euch in dieser Nacht. Schön, dass ihr dabei seid. Die folgende Meldung kommt jetzt aus der Kategorie Bitte nicht nachmachen. Ja? Die Stadt Köln, die hat ihre Blitzerstatistik veröffentlicht. Und letztes Jahr ist da ernsthaft jemand mit 203 Kilometer pro Stunde in der 50er-Zone geblitzt worden. Okay, wow. Über 200 in der 50er-Zone. Ja, genauso schnell wie der unterwegs war, war dann auch der Lappen wieder weg. Tidim!

0: Hallo, guten Morgen. Wir sind ja jetzt schon im ganz frühen Dienstag. Gestern war ja Star Wars Tag, ne? Hier, 4. Mai, im Englischen May the 4th, was ja auch so klingt wie May the Force, also möge die Macht mit dir sein und so. Ich habe mich gefragt, muss man das eigentlich immer noch erklären mit Star Wars und so? Aber unser Hannes weiß, ja, man muss.
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2: Jedes Jahr versuche ich meiner Freundin die Faszination Star Wars zu erklären. Und in all den Jahren sind wir nicht weitergekommen als die Frage, warum fliegt dieser Hund dieses Flugzeug? Es ist kein Hund, sondern ein Wookie und der heißt Chewbacca. Freunde nennen ihn auch Chewie. Und es ist kein Flugzeug, es ist der Millennium Falcon, ein hyperraumfähiges Raumschiff, eins der schnellsten Schiffe der Galaxis. Han Solo hat mit ihm den Kessel Run in weniger als 12 Parsec geschafft. Okay, wie kann man das nicht wissen? Dreimal dürft ihr raten, wer an diesem Abend keinen Sex hatte. Ja, da wurde kein Laserschwert benutzt, kein Jedi zum Ritter, die Macht war einfach nicht mit mir. Wusstet ihr, dass als der erste Star Wars Film 1977 rauskam, in Frankreich noch Hinrichtungen mit der Guillotine durchgeführt wurden? Ja, genau. Fand meine Freundin auch nicht interessant. Und immer dran denken, bei all dem Stress bloß nicht den Kopf verlieren.
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0: In der Nacht ist es stark bewölkt und es kann immer wieder regnen. Im Norden von NRW teilweise wirklich auch heftig. Die Tiefstwerte liegen zwischen 11 und 9 Grad. Am Tag bleibt es dann regnerisch und wir bekommen maximal 18 Grad.
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2: A448 Dortmund-Witten-Bochum-West zwischen Kreuz Dortmund-Witten und Witten-Stockum. 3 Kilometer Stau. Wir wünschen allen unterwegs gute Fahrt.
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0: Hallo, hallo. Ja, Grüße gehen raus an alle, die vielleicht jetzt erst Feierabend machen. Kommt gut heim. Oder vielleicht steht ihr ja auch erst jetzt auf. Dann sage ich doch mal guten Morgen. Johanna Tänzer ist hier. Ja, ekelhaft, wie gut ich schon drauf bin.

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0: zusammen. Boah, was ist das bitte für eine gute Nacht? Ich meine, wir spielen euch hier einen Hit nach dem nächsten. Gerade gehört Taylor Swift mit Opalite und jetzt der hier.
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1: Ich bin Ursula Winkler. Bei einer mutmaßlichen Amokfahrt in der Leipziger Innenstadt sind eine 63-jährige Frau und ein 77-jähriger Mann getötet worden. Viele Menschen wurden verletzt, drei davon schwer. Sachsens Innenminister Schuster sprach von einem Amoktäter. Er soll alleine gehandelt haben. Der Festgenommene sei 33 Jahre alt und deutscher Staatsbürger. Die Polizei geht nach bisherigen Erkenntnissen nicht von einem politischen oder religiösen Tatmotiv aus. Erst kündigt Moskau eine Waffenruhe an, dann auch Kiew. Der ukrainische Präsident Zelensky will bereits ab morgen die Waffen schweigen lassen. Sie würden ab diesem Zeitpunkt spiegelbildlich handeln, sagte er. Zuvor hatte das russische Verteidigungsministerium bereits eine Waffenruhe angekündigt, allerdings erst für Freitag und Samstag.
2: Das gab es in 4 Jahren Ukraine-Krieg noch nicht. Zeitlich versetzte Waffenruhen. Erst will die Ukraine morgen und übermorgen nicht schießen, Russland will am Freitag und Samstag stillhalten. Dann wird in Russland der Tag des Sieges gefeiert. Die Ukraine gibt damit keine Garantie für die Militärparade in Moskau ab. Doch Russland hat für den Fall von Angriffen mit Vergeltung gedroht. Es ist doch unwahrscheinlich, dass Kiew so etwas plant. Zelensky geht es darum, über Waffenruhen wieder in Friedensgespräche zu kommen. Friedemann Kohler, Nachrichtenredaktion.
1: Trotz Steuersenkung sind die Spritpreise zuletzt gestiegen. Die Bundesregierung hat die Mineralölwirtschaft deshalb ermahnt, den Tankrabatt auch an die Verbraucher weiterzugeben. Die Branche ist sich aber keiner Schuld bewusst.
3: Der Tankrabatt wirkt voll und ganz, rechnet die Branche vor. Denn auch am Weltmarkt seien die Preise für Diesel und Benzin zuletzt gestiegen. Tenor, freut euch an der Zapfsäule. Ihr müsstet sonst nämlich noch mehr zahlen. Allerdings nicht nur Autofahrer sind gefrustet, auch Verbraucherschützer sind sich sicher. Die Steuersenkung wird nicht komplett von den Konzernen weitergegeben. Und für SPD-Fraktionschef Mirsch steht fest, das können wir uns nicht gefallen lassen. Claudia Wächter, Nachrichtenredaktion.
1: Knapp ein Jahr nach der Bundestagswahl wählen die Unionsabgeordneten heute ihre Führung neu. Als Fraktionschef stellt sich wieder Jens Spahn zur Wahl. Mit einer Gegenkandidatur ist nicht zu rechnen. Bei der letzten Wahl bekam Spahn gut 91% der Stimmen. Wie groß sein Rückhalt in der Fraktion heute ist, wird sich bei der Wahl am Nachmittag zeigen.
4: In der Nacht zum Dienstag kann es immer wieder regnen, teilweise auch heftig. Die Temperaturen, die gehen auf bis zu 9 Grad runter. Am Tag wird es dann leider nicht wirklich schöner. Der Regen bleibt und wir haben dicke Wolken am Himmel mit maximal 18 Grad.
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5: A3 Köln-Oberhausen, zwischen Leverkusen-Opladen und Solingen 2 Kilometer Stau, 13 Minuten Zeitverlust. Und A448 Dortmund-Witten-Bohr.

0: Bochum-West zwischen Kreuz, Dortmund-Witten und Witten-Stockum. 3 Kilometer stockender Verkehr. Wir wünschen allen unterwegs gute Fahrt.
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2: Guten Morgen zusammen. Johanna Tänzer ist hier für euch. Hey, und wir starten zusammen in diesen frühen Dienstag mit Nico Santos, weil der gibt uns auch in der Dunkelheit ein Ray of Light. Ja, sorry, ist auch für mich früh.

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1: Hallo, guten Morgen an diesem ganz frühen Dienstag. Wir gucken jetzt mal, was heute so geht.
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1: Und Laura Potting ist da. Guten Morgen.
3: Guten Morgen.
1: Laura, wir haben in dieser Woche ja so ein kleines Schwerpunktthema bei uns. Mhm. In weniger als einem Jahr wird in NRW nämlich ein neuer Landtag gewählt. Und wir gucken diese Woche mal, hey, wie sehr fühlen sich denn die Menschen hier bei uns in NRW von der Politik eigentlich verstanden und ernst genommen?
3: Genau, wir senden am Freitagvormittag aus dem NRW-Landtag in Düsseldorf und sprechen dort mit Politikerinnen und Politikern. Und vorab wollen wir natürlich von den Menschen, die es einfach betrifft, ne, wissen, ey, was kann die Politik denn besser machen? Habt ihr das Gefühl, die kennen eure Lebensrealität und verstehen die auch? Kann Politik euer Leben verbessern oder nicht? Und online haben wir dafür eine kleine Umfrage vorbereitet. Die könnt ihr sehr, sehr gerne ausfüllen. Eure Antworten, die nehmen wir dann mit in die Sendung am Freitag und konfrontieren die Politikerinnen und Politiker mal mit euren Antworten.
1: Ja, also macht da wirklich super gerne mit. Geht ganz einfach online bei uns. Und im Internet abhängen ist bei dem Wetter da draußen auch eh nicht so schlimm, weil, boah, es wird recht ungemütlich die Tage.
3: Ja, also heute kann es jetzt immer wieder regnen und dann sind auch so Gewitter mit Starkregen möglich.
1: Was
3: und
1: morgen, soll das?
3: Ja, ich weiß das auch nicht. Und morgen auch viele Wolken und erstmal auch verregnet morgen und es wird dann auch noch kühler. Also es ist nichts mehr mit Sonne satt jetzt. Ich hasse alles daran.
1: Ich auch. Für einige Leute kann das aber auch ein bisschen entspannend sein, weil dann kannst du auch einfach nur ganz in Ruhe auf der Couch eine Runde Netflixen und draußen ist... Weißt du, da ist dann nicht so gutes Wetter, dass man irgendwie schlechtes Gewissen bekommt. Das geht mir voll oft so.
3: Wusstest du, dass es dafür ein Wort gibt?
1: Nee.
3: Das heißt Sunshine Guilt. Also das schlechte Gewissen, wenn man bei gutem Wetter drinnen bleibt und die Sonne nicht ausnutzt.
1: Das kenne ich und ich fühle das sehr. Also die nächsten Tage kein Sunshine Guilt für uns, leider.
3: Ja.
1: Also hat das aber irgendwie auch alles seine positiven Seite. Ne? So sehen wir das.
3: Ja.
1: Danke, Laura.
3: Gerne.
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0: In der Nacht ist es stark bewölkt und es kann immer wieder regnen, im Norden von NRW teilweise wirklich auch heftig. Die Tiefstwerte liegen zwischen 11 und 9 Grad. Am Tag bleibt es dann regnerisch und wir bekommen maximal 18 Grad.
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2: Hier die aktuelle Verkehrslage. A2 Dortmund-Oberhausen zwischen Bottrop und Kreuz Oberhausen 2 Kilometer Stau. Weiterhin auf der A42 Dortmund-Kamp-Lindfort zwischen Oberhausen-Zentrum und Oberhausen-Buschhausen. 1 Kilometer stockender Verkehr. Zusätzlich auf der A43 Recklinghausen-Wuppertal zwischen Kreuz-Recklinghausen und Recklinghausen-Hochlamark. 1 Kilometer zähfließender Verkehr. Und darüber hinaus auf der A52 Mönchengladbach-Düsseldorf zwischen Kreuz-Karst und Büderich dichter Verkehr 7 Minuten Zeitverlust. Wir wünschen allen unterwegs gute Fahrt.
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0: Guten Morgen, Johanna Tänzer hier für euch. Hoffe, ihr seid schon gut in diesen ganz frühen Dienstag gestartet. Ich habe jetzt hier für euch den Mann, der auch um diese Uhrzeit schon so klingt, als hätte er irgendwie 30 Zigaretten schon geraucht. Aerosmith. 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

0: Schön, oder? Jawohl, James Bay mit Let It Go. Guten Morgen.
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2: Ja, ich bin ja dreimal bin ich den Jakobsweg gegangen. Und wenn wir irgendwo an einer Kapelle vorbeikamen, bin ich immer eingekehrt, habe Kerzen angemacht. Ja, ein kleines Gebet und dann bin ich weiter.
3: Und was auf dem berühmten Jakobsweg in Spanien geht, warum soll das nicht auch hier gehen, hat sich Willi Winkelhaag gedacht und einen Entschluss gefasst.
2: Was wäre mit einer Kapelle? Eine kleine Kapelle für das ganze Dorf, für die Mitmenschen, die hier vorbeipilgern oder vorbeigehen, bauen wir eine Kapelle statt zwei Garagen.
3: Gesagt, getan. So ist auf dem Hof von Willi Winkelhaag in Hürth bei Köln eine kleine Kapelle entstanden. 2x3 Meter groß und während der Bauphase gab es natürlich auch tatkräftige Unterstützung, zum Beispiel mit einer Tür aus der Eifel.
2: Dann habe ich mal damit gesprochen und da hieß er, pass auf, ich kenne da einer, der hat eine Tür aus dem alten Kloster, die ist schon von 1891, ist die. Hast du da Interesse dran? Ich sag, prima, wenn ich die habe, bauen wir die mit ein.
3: So ist die Matthias-Kapelle entstanden. 24 Stunden geöffnet, wird von vielen Menschen aus der Nachbarschaft genutzt. Rund um die großen Festtage brennen dann besonders viele Kerzen in dem kleinen Gebäude. Auch jetzt in der gerade gestarteten Pilgersaison kommen immer wieder Menschen vorbei. Ein Ort zum Einkehren, auch wenn seine Frau ihn erst für verrückt erklärt hat.
2: Heute muss ich sagen, sie ist begeistert von der Teilnahme dieser Leute, die jeden Tag, sagen wir, zu uns in die Kapelle einkehren, die, sagen wir, vielleicht ein kleines Gebet oder einen kleinen Gedanken zu unserem Herrgott oben. Man sieht, sie wird gebraucht.
3: Stefan Klinkhammer von der Katholischen Kirche für Augenblick mal.

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1: Mit Danny Hoppe. Guten Morgen. Leipzig steht nach der mutmaßlichen Amokfahrt unter Schock. Zwei Menschen sind tot, eine 63-jährige Frau und ein 77-jähriger Mann. Dazu gibt es drei schwer und viele leicht Verletzte. Der mutmaßliche Täter ist 33 Jahre alt und deutscher Staatsbürger, das wissen wir inzwischen. Ansonsten sind aber noch viele Fragen offen, auch zu den genauen Hintergründen. Marc Weiß hat mehr dazu.
2: Der Verdächtige war mit einem kleinen Wagen über den Leipziger Marktplatz gerast und hatte dabei mehrere Menschen angefahren. Nach der Fahrt habe er sich widerstandslos festnehmen lassen, sagte ein Polizeisprecher. Nach Zeugenaussagen ist es nahezu unmöglich, aus Versehen über den Platz zu fahren und auch die Ermittler gehen bisher von einer Amokfahrt aus. Ein mögliches Motiv ist allerdings noch nicht bekannt. Laut Polizei deutet nichts auf politische oder religiöse Gründe hin. Die Stadt ist seit der Tat in einer Art Schockzustand. Viele Geschäfte in Leipzig schlossen kurz danach. Immerhin konnte die Polizei die Menschen dort schnell beruhigen, denn es war relativ schnell klar, dass es sich um einen Einzeltäter handelt und nach der Amokfahrt keine Gefahr mehr bestand. Sachsens Ministerpräsident Kretschmer sagte, so eine Tat mache sprachlos, er sei zutiefst erschüttert und in Gedanken bei den Opfern und ihren Familien.
1: Und jetzt weitere Meldungen im Überblick. Bundesverkehrsminister Schnieder hat den Tankrabatt der Bundesregierung verteidigt. Gegenüber dem RND schloss er auch eine Verlängerung der Maßnahme nicht aus. Ein von Experten gefordertes Tempolimit lehnte er dagegen erneut ab. Das sei unnötig. Der Staat müsse nicht überall die Nanny sein, sagte Schnieder. Nachdem Russland ab Freitag eine zweitägige Waffenruhe im Ukraine-Krieg angekündigt hat, hat auch Kiew nachgezogen. Der ukrainische Präsident Selenskyj kündigte ebenfalls eine Waffenruhe an, und zwar schon ab morgen. Er warnte, sollte Moskau sich nicht daran halten, werde man spiegelbildlich handeln. Die Zahl der Apotheken in Deutschland schrumpft weiter, das zeigen neue Daten der Bundesvereinigung Deutscher Apothekerverbände. Demnach gab es Ende März bundesweit noch rund 16.500 Apotheken und damit etwas weniger als zum Jahreswechsel. Jede geschlossene Apotheke bedeute weitere Wege für tausende Patienten, sagt der Verband. Insgesamt 152 Castor-Behälter mit Atommüll sollen aus dem Forschungszentrum Jülich ins Zwischenlager nach Ahaus gebracht werden. Zwei Transporte gab es bisher in den vergangenen Wochen. Heute Abend erwarten Atomkraftgegner den dritten, auch wenn es wieder keine offizielle Bestätigung dafür gibt. Geplant sind wieder mehrere Aktionen, unter anderem eine Mahnwache am Forschungszentrum Jülich und eine Fahrraddemo durch Ahaus. Die letzten beiden Transporte waren ohne Probleme über die Bühne gegangen. Die Polizei dürfte den Transport trotzdem wieder mit einem Großaufgebot sichern. Und das waren die Nachrichten mit Danny Hoppe.
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3: Der Regenschirm ist heute mal wieder unser bester Freund hier am Niederrhein. Es ist nämlich bewölkt und wir müssen immer mal wieder mit Schauern rechnen bei höchstens 14 Grad heute Nachmittag. Aktuell liegen wir bei 12 Grad in Strahlen und 10 Grad in Emmerich. Morgen ist es dann erst regnerisch, ab dem Nachmittag wird es dann allmählich trockener bei allerhöchstens 11 Grad. Es wird also sehr, sehr frisch die kommenden Tage. Schauen wir jetzt auf die Straßen. Es ist 6:03. Wir haben schon einen Stau und zwar auf der A3 Arnhem Richtung Köln. Zwischen Dienstlaken Süd und Oberhausen halten hier 1 Kilometer, ihr braucht mindestens 10 Minuten länger. Ein Blitzeranhänger steht in Kerken auf der Hülser Straße, den hat uns Katrin heute frisch gemeldet. Vielen lieben Dank fürs Bescheid geben, liebe Katrin. Offizielle Geschwindigkeitskontrollen sind heute außerdem noch für Kleve und Kevele angekündigt worden. Blitzer und Staus meldet ihr uns jederzeit per WhatsApp-Sprachnachricht direkt hier ins Studio an die 02821 722 724. Kommt gut an. Alle Wetter- und Stauinfos hier vom Niederrhein könnt ihr jederzeit bei uns im Netz nachlesen auf antenneniederrhein.de. Das Land NRW hat jetzt einen Maßnahmenkatalog vorgestellt, mit dem die asiatische Hornisse auch bei uns hier im Kreis Kleve besser bekämpft werden soll. Wie der genau ausschaut, das erfahrt ihr noch in den nächsten 20 Minuten hier bei uns. Jetzt aber erstmal zwei klasse Songs, die euch garantiert top motiviert in diesen Dienstagmorgen starten lassen. Die sind Kato mit Turn the Lights Off und Sabrina Carpenter mit Espresso. Ich bin Oliver Behrendt. Schönen guten Morgen. 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

musikalische Koffeinkick um 10 nach 6. Sabrina Carpenter mit Espresso. Bei Antenne Niederrhein. Mit uns seid ihr hier in der Region immer bestens informiert. Der Ausbau der Güterfernstrecke zwischen Emmerich und Oberhausen betrifft ja viele und geht in eine weitere Runde. Am 13. Mai, also morgen in einer Woche, gibt's einen Infoabend zu den Plänen in Prast und Frasselt. Unter anderem zu neuen Über- und Unterführungen und dem Wegfall von Bahnübergängen. Ein weiteres wichtiges Datum in diesem Zusammenhang ist der heutige 5. Mai. Denn nur noch bis heute könnt ihr den Planfeststellungsbeschluss im Internet öffentlich einsehen. Betroffene, die bereits im Zuge des Planfeststellungsverfahrens Einspruch eingelegt haben, können noch bis Anfang Juni Klage gegen diesen Beschluss einreichen. Weitere Informationen dazu findet ihr bei uns im Netz auf antenneniederrhein.de und natürlich auch auf der Homepage der Stadt Emmerich. Hier ist Antenne Niederrhein mit Oliver Behrendt. Euch einen guten Start in den Dienstag jetzt mit Musik von Blondie.

0: zieht euch die Mundwinkel heute Morgen kräftig nach oben. Schon in das When You're Gone bei Antenne Niederrhein. Sie ist ein bisschen kleiner als unsere einheimische Art, meist dunkel gefärbt mit auffällig gelben Beinenden und einem orange-gelben Band am Hinterleib und stammt aus Südostasien. Nein, also von Biene Maya ist jetzt nicht die Rede, sondern von der asiatischen Hornisse, die sich mittlerweile auch bei uns hier im Kreis Kleve breit macht. Denn die hat es vor allem auf unsere Honigbienen abgesehen, Kollege Wolfgang Notten. Das Land NRW will diese invasive Art jetzt stärker bekämpfen und hat dafür auch einen Maßnahmenkatalog vorgestellt.
1: Und der ist relativ umfangreich. Geplant sind vor allem mehr Schulungen, unter anderem für Imker, damit Nester sicher und fachgerecht entfernt werden können. Wer geschult ist, soll Zuschüsse für Schutzausrüstung und Spezialgeräte bekommen, beispielsweise Schutzanzüge oder Lanzen zur Nestentfernung. Außerdem will das Land Prämien zahlen, je nach Nest zwischen 150 und 300 Euro.
0: Warum setzt das Land NRW das jetzt so deutlich auf die Tagesordnung?
1: Weil sich die asiatische Hornisse in NRW stark ausbreitet und eine echte Gefahr für Honig und Wildbienen ist. Nach Angaben des Landesamtes für Natur, Umwelt und Klima wurden im vergangenen Jahr mehr als 7.300 Tiere gemeldet. Das sind etwa 5-mal so viele wie 2024. Besonders viele Sichtungen gab es im Rheinland und im Ruhrgebiet. Auch der Kreis Kleve ist betroffen. Letztes Jahr wurden bei uns 264 Nester gemeldet. 170 davon konnten beseitigt werden.
0: Was sollten wir denn jetzt tun, wenn wir die Hornisse oder vielleicht auch ein Nest von ihr entdecken?
1: Ja, wichtig ist, nicht selbst drangehen, sondern eine Meldung machen und Fachleute ranlassen. Denn Nester zu entfernen ist gefährlich und muss korrekt passieren. Genau deshalb setzt NRW auf Schulungen und professionelle Ausstattung. Wer die Art erkennt oder ein Nest entdeckt, sollte das melden, damit es schnell und sicher beseitigt werden kann. Der Kreis Kleve hat beispielsweise ein digitales Meldeportal eingerichtet. Die Behörde rät besonders zur frühzeitigen Meldung von Primärnestern im Frühjahr, etwa an Gartenhäusern oder Dachvorsprüngen, bevor sich im Sommer große Sekundärnester entwickeln.
0: Das Land NRW reagiert auf die stark wachsende Zahl asiatischer Hornissen mit einem Maßnahmenkatalog, mehr Schulungen, Zuschüsse für Schutzausrüstung und eine Prämie von 150 bis 300 Euro für das Entfernen von Nestern. Dankeschön, Wolfgang Notten, für die ganzen Infos.
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1: Um 6:30 mit Wolfgang Notten. Guten Morgen. Die US-Marine hat mit der von Präsident Trump angeordneten Befreiung festgesetzter Schiffe in der Straße von Hormuz begonnen. Nach Angaben des Regionalkommandos CENTCOM sind US-Zerstörer in den Persischen Golf eingefahren. Zwei Handelsschiffe unter US-Flagge hätten daraufhin das blockierte Gebiet bereits verlassen können. Unabhängige Bestätigungen dafür liegen bislang nicht vor. Der Iran blockiert die für den Welthandel wichtige Seestraße seit Beginn der Kämpfe. Nach der mutmaßlichen Amokfahrt in Leipzig mit 2 Todesopfern und 3 Schwerverletzten soll der Fahrer des Autos heute einem Haftrichter vorgeführt werden. Der 33-jährige Deutsche war gestern Abend unmittelbar nach der Tat festgenommen worden. Die Polizei geht nach bisherigen Erkenntnissen nicht von einem politischen oder religiösen Motiv des Täters aus. Und jetzt Nachrichten vom Niederrhein. Das Land Nordrhein-Westfalen will die asiatische Hornisse mit einem neuen Maßnahmenkatalog stärker bekämpfen. Geplant sind mehr Schulungen, unter anderem für Imker, Zuschüsse für Schutzausrüstung und Geräte zur Nestentfernung sowie Prämien von 150 bis 300 Euro für fachgerecht beseitigte Nester. Hintergrund ist die starke Ausbreitung der Art in NRW. Laut Landesamt für Natur, Umwelt und Klima wurden im vergangenen Jahr mehr als 7.300 Tiere gemeldet, etwa 5-mal so viele wie 2024, besonders im Rheinland und im Ruhrgebiet. Auch bei uns im Kreis Kleve ist die asiatische Hornisse auf dem Vormarsch. Das aus Südostasien stammende Insekt lauert Honig und Wildbienen auf und tötet sie im Flug. Heute nimmt die Stadt Emmerich wieder an der niederländischen Freiheitsstaffel teil. Tausende Läufer starten in Wacheningen, wo 1945 die Kapitulationsurkunde der deutschen Wehrmacht unterzeichnet wurde. Sie bringen das Freiheitsfeuer über Arnheim, Sevener, Elten nach Emmerich. Die Strecke ist mehr als 100 Kilometer lang. Es können auch Teilstrecken ab 5 Kilometern gelaufen werden, begleitet von Radfahrern. Gegen 9 Uhr wird das Feuer am Rathaus in Emmerich feierlich entzündet. Anschließend gibt es einen gemeinsames Frühstück. Nach langwierigen Bergungsarbeiten ist die B504 zwischen Kranenburg und Goch wieder frei. Hier war gestern Nachmittag ein LKW aus noch ungeklärter Ursache gegen einen Baum gefahren. Der Unfall passierte in der Nähe eines Waldparkplatzes im Reichswald. Der LKW wurde dabei laut Polizei völlig zerstört. Der Fahrer kam nach Polizeiangaben trotzdem nur mit leichten Verletzungen davon. Angaben zu Alter und Herkunft des Fahrers machte die Polizei zunächst nicht. Und das waren die Nachrichten mit Wolfgang Notten.
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2: Augen zu und durch lautet die heutige Devise. Das Wetter bei uns hier am Niederrhein ist nämlich sehr, sehr ungemütlich. Den ganzen Tag über haben wir dichte Wolken und es kann immer wieder Regenschauer geben bei höchstens 14 Grad. Aktuell haben wir in Kleve 10 und in Röhr 13 Grad. Morgen geht's dann leider kühl und nass weiter. Da bekommen wir nur noch so um die 11 Grad. Es ist 6.32 Uhr. Wir schauen auf die Straßen hier bei uns am Niederrhein. Es stockt auf der A3 Arnheim Richtung Köln. Zwischen Dienstlaken Süd und Kreuz Kaiserberg hier 3 Kilometer. Ihr braucht eine Viertelstunde länger. In der Gegenrichtung zwischen Oberhausen-Holten und Kreuz-Oberhausen 1 Kilometer plus 5 Minuten. Noch die 59, Dienstlaken Richtung Duisburg zwischen Duisburg-Althamborn und Kreuz-Duisburg 2 Kilometer plus 10 Minuten. Dann wird geblitzt heute Morgen in Kalka auf der Tillerstraße, das hat Joachim durchgegeben. Und noch 2 Blitzeanhänger in Kerken auf der Hülserstraße und in Emmerich auf der Weselerstraße, das haben Steffen und Katrin durchgegeben. Auch euch ganz lieben Dank. Offizielle Geschwindigkeitskontrollen sind heute für Bettburg-Hau und Röhrt angekündigt worden. Und wenn ihr noch was entdeckt unterwegs, gebt gerne Bescheid via WhatsApp. Einfach eine Nachricht schicken hier ins Studio an die 02821 722 724. Euch eine gute und vor allen Dingen sichere Fahrt heute Morgen. 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Das Wetter hier am Niederrhein, das lässt heute ja leider ziemlich zu wünschen übrig. Dafür sorgt aber unser Geldregen in knapp einer Stunde für richtig große Freude, denn da wartet ein ordentlicher Batzen Kohle auf euch. Welche Geldsumme heute Morgen gegen 7:45 garantiert rausgeht und wie ihr gewinnt, das klären wir gleich nach Camila Cabello und Purple Disco Machine. Ich bin Oliver Behrendt, euch einen guten Start in diesen Dienstagmorgen.
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0: Also das Wetter in Havanna auf Kuba ist jetzt definitiv besser als bei uns hier am Niederrhein. Nämlich kein Regen, dafür ganz, ganz viel Sonne und Temperaturen so um die 30 Grad. Aber ganz ehrlich, ne, was brauchen wir jetzt um kurz nach 6:30 eigentlich mehr als Kaffee und Geld? Hm?
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0: 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Hendrik Frost aus unserem landesweiten Geldregenstudio, ne?
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0: war letztes Jahr nicht nur wochenlang Nummer 1 der deutschen Singlecharts, sondern auch der Sommerhit des Jahres 2025. Huntrix mit Golden gehört hier bei Antenne Niederrhein. Schönen Dienstagmorgen, ich bin Oliver Behrendt. Habt ihr euch eigentlich schon mal selbst gegoogelt? Macht das ruhig mal, das kann nämlich sehr spannend sein und bei manchen wie unserem Hannes sogar sehr, sehr witzig.
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2: Habt ihr euch mal selbst gegoogelt? Ja, natürlich, wer nicht? Ich hab's auch gemacht und es gibt tatsächlich noch einen Hannes Höfer. Also, der steht auch in der Öffentlichkeit. Und dieser Hannes Höfer ist Urologe. Jetzt frage ich mich, für wen ist das unangenehmer? Für mich als Comedian oder Dr. Höfer als Urologe? Vielleicht kriegt Dr. Höfer bald auch Google-Rezensionen wie Danke für den schönen Abend, meine Frau und ich hatten sehr viel Spaß, 5 Sterne. Oder ich bekomme Google-Rezensionen wie Ich hatte erst Sorge, als er mir den Finger in den Po gesteckt hat, aber Herr Höfer war sehr behutsam. Kommen jetzt vielleicht mehr Menschen zu meinen Auftritten, nicht wegen der Comedy, sondern weil sie einfach auf der Suche nach einem Facharzttermin sind? Kann ich Karten über Dr. Lipp verkaufen? Und freut sich Dr. Höfer genauso über Standing Ovations wie ich? Freunde, googelt euch nicht. Und wenn, dann googelt mich gleich mit, dann habt ihr was zu lachen.
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1: Mit Danny Hoppe. Guten Morgen. Am Tag nach der mutmaßlichen Amokfahrt in Leipzig steht die Stadt noch immer unter Schock. Ein Mann war gestern mit seinem Auto offenbar absichtlich auf dem Marktplatz in eine Menschenmenge gerast. Eine 63-jährige Frau und ein 77-jähriger Mann kamen dabei ums Leben. Außerdem gibt es etliche Verletzte. Sachsens Ministerpräsident Kretschmer sagte, so eine Tat mache sprachlos, er sei zutiefst erschüttert. Marc Weiß aus dem News-Team, viele Fragen sind noch offen. Was weiß man denn inzwischen über den mutmaßlichen Täter?
2: Es handelt sich laut Polizei um einen 33-jährigen Deutschen aus Leipzig. Er soll Polizei bekannt gewesen sein, melden einige Medien. Nach allem, was man bisher weiß, sieht es nach einer klassischen Amok-Tat aus. Es gibt keine Hinweise auf ein religiöses oder politisches Motiv. In einigen Berichten ist von einer möglichen psychischen Störung des mutmaßlichen Täters die Rede. Das ist aber im Moment zumindest wohl Spekulation. Laut Polizei ließ sich der Mann von den Beamten nach der Amokfahrt widerstandslos festnehmen. Er soll im Laufe des heutigen Tages vor den Haftrichter kommen. Die Stadt ist seit der Tat gestern in einer Art Schockzustand. Viele Geschäfte haben direkt danach geschlossen und auch gar nicht mehr aufgemacht für den Rest des Tages. Immerhin konnte die Polizei die Menschen gestern relativ schnell beruhigen, denn es war schnell klar, dass es sich um einen Einzeltäter handelt und nach dieser Amokfahrt keine Gefahr mehr bestand. Aber die meisten sind, wie gesagt, nach dieser Tat wohl offenbar sehr schnell nach Hause gegangen.
1: Danke, Marc. Und jetzt weitere Meldungen im Überblick. Die Waffenruhe zwischen den USA und dem Iran wackelt. US-Präsident Trump hat Teheran erneut mit Vernichtung gedroht. Vorher hatte der Iran Ölanlagen in den Vereinigten Arabischen Emiraten angegriffen und in Brand gesetzt, als Reaktion auf das US-Vorgehen in der Straße von Hormus. Nach der Bombendrohung an einem Gymnasium in Aachen hat die Polizei Entwarnung gegeben. Es bestehe keine Gefahr mehr, sagte eine Sprecherin in der Nacht. Am Abend hatten zahlreiche Polizisten das Schulgebäude abgesperrt und durchsucht, nachdem bei der Schulleitung eine Drohung eingegangen war. Atomkraftgegner erwarten am Abend den dritten Castor-Transport mit Atommüll aus dem Forschungszentrum Jülich ins Zwischenlager Ahaus. An mehreren Stellen der Strecke sind wieder Aktionen geplant, unter anderem eine Mahnwache in Jülich und eine Fahrraddemo in Ahaus. Mal eben schnell in die Apotheke um die Ecke, ein Rezept einlösen oder ein Medikament fürs fiebernde Kind holen, das könnte in Zukunft nicht mehr überall so einfach sein, sagt zumindest die Bundesvereinigung Deutscher Apothekerverbände. Denn sie warnt, das Apothekennetz in Deutschland schrumpfe weiter. Ende März gab es demnach rund 16.500 Apotheken und damit wieder einige weniger als noch zum Jahreswechsel. Die Versorgung mit Medikamenten sei zwar sicher, auf Dauer werde es aber schwierig, sagt der Verband. Als Grund nennt er vor allem zu wenig Geld. Und das waren die Nachrichten mit Danny Hoppe.
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3: Der Frühling liegt bei uns hier am Niederrhein erstmal eine klitzekleine Pause ein. Statt Sonne und warmen Temperaturen gibt's heute leider ganz viele Wolken, immer mal wieder Schauer und höchstens 14 Grad. Aktuell haben wir in Kalka 11 und in Kerken 12 Grad. Morgen bleibt's dann weiterhin sehr kühl und trist. Es gibt weiterhin viele Wolken und immer wieder Regen. Ab dem Nachmittag wird's dann aber allmählich trockener und die Temperaturen, die erreichen maximal 11 Grad. Wir haben 7.03 Uhr. Schönen guten Morgen auf die Straßen. Das sind die Staus heute Morgen. A3 Arnheim Richtung Köln. Zwischen Dienstlaken Nord und Kreuz Kaiserberg 4 Kilometer, ihr braucht 20 Minuten länger. In der Gegenrichtung zwischen Kreuz Oberhausen West und Kreuz Oberhausen 2 Kilometer plus 5 Minuten. Die 42 Dortmund Richtung Kamp-Lintfort zwischen Oberhausen Buschhausen und Kreuz Oberhausen West hier 1 Kilometer plus 5 Minuten. Die 57 Nimwegen Richtung Krefeld zwischen Kamp-Lintfort und Mörs-Hülsdonk hier 3 Kilometer, da dauert es 10 Minuten.

Minuten länger. Im weiteren Verlauf zwischen Kreuzmörs und Kreuzmeerbusch 7 Kilometer. Plant da bitte eine Viertelstunde mehr Zeit ein. Dann rüber auf die 59. Dienstlaken Richtung Duisburg. Zwischen Duisburg-Marxloh und Kreuz-Duisburg 3 Kilometer. Da verliert ihr heute Morgen 20 Minuten. Dann wird geblitzt heute Morgen auf der B57 in Kalka in Richtung Kleve. Melden uns Joachim, Tural und Hermann. In Kerken auf der Kleverstraße ebenfalls eine Geschwindigkeitskontrolle mit Marion. Blitzanhänger habt ihr uns gemeldet. In Kerken auf der Hülserstraße und in Emmerich auf der Weselerstraße. Das haben Steffen und Katrin durchgegeben. Dankeschön an all unsere fleißigen Blitzer. Melderinnen und Melder heute Morgen. Kommt gut und sicher an euer Ziel. Offizielle Geschwindigkeitskontrollen sind heute außerdem noch für Emmerich und Geldern angekündigt worden. Wenn ihr noch was entdeckt unterwegs, gebt gerne Bescheid via WhatsApp direkt hier ins Studio an die 02821 722 724. Euch eine gute Fahrt. 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Viel Glück, Oliver Behrendt ist hier. Schönen Dienstag.

0: Guten Morgen um 7:11. Das Wetter hier bei uns am Niederrhein ist heute zwar leider kühl und nass, dafür wird euch das hier aber garantiert richtig ordentlich aufheitern.
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sorgt garantiert für gute Stimmung an einem verregneten Dienstagmorgen, so wie heute Bruno Mars mit I Just Might bei Antenne Niederrhein. Schönen Dienstagmorgen. 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Denn der komplette Erlös der Tombola kommt der Jugendabteilung des Vereins zugute. 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
1: Um 7:30 mit Wolfgang Notten. Guten Morgen. Die US-Marine hat mit der von Präsident Trump angeordneten Befreiung festgesetzter Schiffe in der Straße von Hormuz begonnen. Nach Angaben des Regionalkommandos CENTCOM sind US-Zerstörer in den Persischen Golf eingefahren. Zwei Handelsschiffe unter US-Flagge hätten daraufhin das blockierte Gebiet bereits verlassen können. Unabhängige Bestätigungen dafür liegen bislang nicht vor. Der Iran blockiert die für den Welthandel wichtige Seestraße seit Beginn der Kämpfe. Nach der mutmaßlichen Amokfahrt in Leipzig mit zwei Todesopfern und drei Schwerverletzten soll der Fahrer des Autos heute einem Haftrichter vorgeführt werden. Der 33-jährige Deutsche war gestern Abend unmittelbar nach der Tat festgenommen worden. Die Polizei geht nach bisherigen Erkenntnissen nicht von einem politischen oder religiösen Motiv des Täters aus. Und jetzt Nachrichten aus unserer Region. Das Land Nordrhein-Westfalen will die asiatische Hornisse mit einem neuen Maßnahmenkatalog stärker bekämpfen. Geplant sind mehr Schulungen, unter anderem für Imker, Zuschüsse für Schutzausrüstung und Geräte zur Nestentfernung sowie Prämien von 150 bis 300 Euro für fachgerecht beseitigte Nester. Hintergrund ist die starke Ausbreitung der Art in NRW. Laut Landesamt für Natur, Umwelt und Klima wurden im vergangenen Jahr mehr als 7.300 Tiere gemeldet, etwa fünfmal so viele wie 2024, besonders im Rheinland und im Ruhrgebiet. Auch bei uns im Kreis Kleve ist die asiatische Hornisse auf dem Vormarsch. Das aus Südostasien stammende Insekt lauert Honig und Wildbienen auf und tötet sie im Flug. Heute nimmt die Stadt Emmerich wieder an der niederländischen Freiheitsstaffel teil. Tausende Läufer starten in Wacheningen, wo 1945 die Kapitulationsurkunde der deutschen Wehrmacht unterzeichnet wurde. Sie bringen das Freiheitsfeuer über Arnheim, Sevener, Elten nach Emmerich. Die Strecke ist mehr als 100 Kilometer lang. Es können auch Teilstrecken ab 5 Kilometern gelaufen werden, begleitet von Radfahrern. Gegen 9 Uhr wird das Feuer am Rathaus in Emmerich feierlich entzündet. Anschließend gibt es einen gemeinsames Frühstück. Nach langwierigen Bergungsarbeiten ist die B504 zwischen Kranenburg und Goch wieder frei. Hier war gestern Nachmittag ein LKW aus noch ungeklärter Ursache gegen einen Baum gefahren. Der Unfall passierte in der Nähe eines Waldparkplatzes im Reichswald. Der LKW wurde dabei laut Polizei völlig zerstört. Der Fahrer kam nach Polizeiangaben trotzdem nur mit leichten Verletzungen davon. Angaben zu Alter und Herkunft des Fahrers machte die Polizei zunächst nicht. Und das waren die Nachrichten mit Wolfgang Notten.
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2: Vom Frühling fehlt heute leider jede Spur bei uns am Niederrhein. Wir haben viele Wolken und immer mal wieder Regen bei höchstens 14 Grad. Aktuell messen wir 10 Grad in Weeze und auch in Rees. Morgen bleibt es dann weiterhin nass und kühl bei Werten nur noch so um die 11 Grad. 7.33 Uhr, das sind die Staus heute Morgen bei uns hier am Niederrhein. A3 Arnheim Richtung Köln. Zwischen Hüngste und Kreuz Kaiserberg 10 Kilometer, plant da bitte eine halbe Stunde mehr Zeit ein. In der Gegenrichtung zwischen Kreuz Oberhausen West und Kreuz Oberhausen 2 Kilometer plus 5 Minuten. Die 57 nehmen wegen Richtung Köln zwischen Kamp-Lindfort und Kreuz-Meerbusch 18 Kilometer. Auch da dauert es heute Morgen eine halbe Stunde länger. Die 59 Dienstlaken Richtung Duisburg zwischen Duisburg-Marxloh und Kreuz-Duisburg 3 Kilometer plus 20 Minuten hier. Blitzer habt ihr uns gemeldet. Auf der B57 in Kalkar Richtung Kleve. Dankeschön Joachim, Tural und Hermann. In Kerken auf der Kleverstraße hat Marion Blitzer entdeckt. Auch dir lieben Dank. Ein Blitzanhänger in Kerken auf der Hülser Straße. Dankeschön schön an Katrin und in Emmerich noch einer auf der Weselerstraße. Ein Dankeschön geht hier an Steffen raus. Offizielle Geschwindigkeitskontrollen sind heute außerdem noch für Goch und Strahlen angekündigt worden. Blitzer und Staus meldet ihr uns jederzeit per WhatsApp direkt hier im Studio an die 02821 722 724. Alle Wetter- und Stauinfos hier vom Niederrhein könnt ihr jederzeit online nachlesen auf antenneniederrhein.de. Euch einen guten Start in den Dienstagmorgen. Ich bin Oliver Behrendt. Es ist kurz nach 7:30 und damit ihr topfit in diesen Tag startet, gibt's jetzt Musik von der Sunrise Avenue. Fairy Tale Gone Bad. 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

0: wunderschöne Ballade von Rihanna. Heute Morgen um kurz nach 7:30 bei Antenne Niederrhein. Stay. Es ist ziemlich genau 81 Jahre her, da endete die Besatzung der Niederlande durch Deutschland. Damals spielte auch Musik eine große Rolle, erinnert sich der Klever-Wissenschaftler Frank Mehring. Er hat ein Buch über niederländische Befreiungsmusik verfasst.
1: Wir kennen viele Fotografien, wo man auf den Straßen von Eindhoven, Nijmegen, Rotterdam, Amsterdam die Menschen auf den Straßen sieht, wie sie singen, wie sie tanzen. Es gibt Fotografien, wo man ein Piano auf den Marktplatz geschoben hat und die Menschen gruppieren sich darum und singen. Und das kann man ja auch nachvollziehen, dass man nach 5 Jahren Besetzung und dem Kulturterror der Nazis dem Gefühl der Freiheit Ausdruck verleihen will. Aber diese Fotos sind still. Und was haben die da gesungen und wie hat sich das angehört? Gibt es da so einen Soundtrack der Freiheit und Befreiung?
2: Den gibt es. So viel steht schon mal fest.
1: Oftmals denkt man an Swingmusik, an Big Bands. Die haben Drive, die haben Leben, die haben Fanfaren. Das ist Benny Goodman, Glenn Miller und andere in the mood.
2: Aber die Wirklichkeit sieht anders aus, erläutert Frank Mehring.
1: In der Realität ist es so, dass die Filmteams in die Krisengebiete gekommen sind oder in die Städte, ohne Tonaufnahmen zu machen. Man hat schnell das Material angefertigt, nach Hause geschickt, die USA oder Kanada, Großbritannien. Und dort hat man dann begonnen, mit einem Kommentar darüber zu reden, was da zu sehen ist. Und man hat Musik unterlegt und das hat man genommen, was aus der Dose da war. Und das waren die Produktionen aus den USA und England. Und man hat überlegt, ja, Swing würde gut passen. Aber das war oftmals gar nicht die Musik, die vor Ort gespielt wurde.
2: Dann begann für Mehring die Suche nach der echten Befreiungsmusik.
1: Das ist lange Zeit gar nicht klar gewesen. Und wir sind vor einigen Jahren auf ein Archiv gestoßen im Freiheitsmuseum in Groesbeek, außerhalb von Nijmegen, wo ich auch arbeite. Dort gibt es Blattmusik, also Scores, Noten mit einem tollen Cover, einem Titel. Und das sind Freiheits- und Befreiungslieder. Und davon gibt es 300 Stück.
2: Also eine riesige Anzahl von Stücken ganz unterschiedlicher Musikrichtungen, die lange Zeit als verschollen galt.
1: Viele von denen sind nicht aufgenommen worden, weil es in dieser Zeit keine Tonstudios gab, die funktioniert haben. Es gab auch kein Geld. Shellac war kriegsrelevantes Material. Und dann hat man sich auf diese altmodische Form dieser Blattmusik zurückerinnert und hat schnell auf den Markt geworfen Lieder, die dem Gefühl vom Sommer 45 Ausdruck verleihen können.
0: Befreiungslieder aus den Niederlanden hat der Klever-Wissenschaftler Frank Mehring aus ihrem Dornröschenschlaf erweckt und wird sie morgen Abend in Rees präsentieren. In rund einer Stunde hören wir dann hier bei Antenne Niederrhein, wie diese Musik denn genau klang.

0: Es ist 7.48 Uhr. Schönen Dienstagmorgen.
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0: Die erste Spielrunde des Tages steht an. Es geht sofort rüber zu Hendrik Frost ins landesweite Geldregenstudio. Schönen guten Morgen.
2: Ja, guten Morgen. Und im besten Fall gibt es ja dann auch was für euch. Daniela möchte es jetzt versuchen. Guten Morgen.
3: Ja, guten Morgen.
2: Daniela, du bist schon genauso wie ich auf Arbeit. Dein Job ist Termine verwalten.
3: Genau, für meinen Chef. Ich organisiere seinen Kalender, also seine ganzen Besprechungen, Dienstreisen, Telefonate, alles, was dazu gehört.
2: Und dann kannst du deinen Terminkalender schon mal eintragen. Hier, Daniela, zusätzliche Woche Urlaub oder was soll da passieren, wenn du hier ein bisschen was rausholst?
3: Je nachdem natürlich, um welche Summe es geht, würde ich auf jeden Fall vielleicht mit meiner Familie was Schönes machen, vielleicht was essen gehen. Eine gemeinsame Zeit, davon hat man ja immer zu wenig.
2: Ja, das stimmt wohl. Und Daniela, das Schöne bei uns ist ja, ihr seid vollkommen allein verantwortlich für die Summen, die hier rausgehen. Hüte dich nur vor dem Blitz.
3: Super, danke schön.
1: 220 Euro.
3: Weiter.
1: 800 Euro.
3: Weiter.
1: 2500 Euro.
3: Weiter.
1: 3000 Euro.
3: Stopp.
2: Daniela, das ist aber mehr als nur ein netter Abend im Restaurant mit der Familie.
3: Ja, das denke ich auch.
2: 3000 Euro.
3: Boah, ich kann das gar nicht glauben, ey. Dankeschön, mein Gott. Dankeschön, ne? Ich wünsche euch noch einen schönen Tag.
2: Ja, vielen Dank. Und im Geldregen machen wir groß weiter. Wir drehen ihn weiter auf. Wir packen ein bisschen was oben drauf. 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
1: Mit Danny Hoppe. Guten Morgen. Die Spritpreise sind weiter hoch, die Autofahrer sind sauer und auch viele Experten glauben nicht an den Erfolg des Tankrabatts der Bundesregierung. Bundesverkehrsminister Schnieder lässt sich davon aber nicht beirren. Er hält die Maßnahme weiter für richtig. Das Tanken bleibe dadurch bezahlbar, sagte Schnieder dem RND. Er schließt auch eine Verlängerung des Tankrabatts nicht aus. Marc Weiß hat die Infos dazu.
2: Seit dem 1. Mai gilt für 2 Monate eine Steuersenkung für Benzin und Diesel von knapp 17 Cent pro Liter. Bisher sind die Preise laut ADAC aber nur um höchstens 12 Cent gesunken. Außerdem waren sie kurz vor dem Start des Rabattes ohne erkennbaren Grund noch einmal extrem gestiegen. Viele Oppositionspolitiker sind sauer auf die Mineralölkonzerne und glauben nicht, dass die Maßnahmen der Bundesregierung dauerhaft die gewünschte Wirkung haben. Schnieder verspricht, man habe die Entwicklung im Auge, sagt allerdings nicht, was passieren soll, wenn die Konzerne den Sprit weiterhin zu teuer anbieten. Eine gute Nachricht kommt heute für Flugpassagiere, die schon gebucht haben. Weil auch die Kerosinpreise weiter steigen, könnten Reiseveranstalter den Reisepreis nachträglich erhöhen, wenn das im Vertrag so vereinbart wurde. Einige Urlauber müssten also nachzahlen. Das soll aber nicht passieren. Zumindest die großen deutschen Veranstalter wollen Kunden nicht nachträglich zur Kasse bitten. Das hat der Tagesspiegel in einer Umfrage herausgefunden. Zukünftige Buchungen könnten allerdings teurer werden, heißt es.
1: Und jetzt weitere Meldungen im Überblick. Nach der mutmaßlichen Amokfahrt sind Teile der Leipziger Innenstadt weiter abgesperrt. 2 Menschen kamen bei der Tat ums Leben, viele weitere wurden verletzt. Bei dem Tatverdächtigen handelt es sich laut Polizei um einen 33-jährigen Deutschen. Hinweise auf ein religiöses oder politisches Motiv gäbe es nicht, heißt es. Nachdem Russland ab Freitag eine 2-tägige Waffenruhe im Ukraine-Krieg angekündigt hat, hat auch Kiew nachgezogen. Der ukrainische Präsident Selenskyj kündigte ebenfalls eine Waffenruhe an, und zwar schon ab morgen. Er warnte, sollte Moskau sich nicht daran halten, werde man spiegelbildlich handeln. Der Konzernname Deutsche Post ist nach mehr als 3 Jahrzehnten so gut wie Geschichte. Die Hauptversammlung in Bonn soll heute beschließen, den Namen auf Konzernebene abzulegen. An der Börse soll der Konzern dann in Zukunft DHL AG heißen. Die deutsche Industrie könnte unabhängiger vom Ausland sein, wenn sie stärker auf Recycling und Wiederverwertung setzen würde. Das zeigt eine neue Studie des Industrieverbands BDI. Demnach könnten so bis 2045 rund 20-40% der Rohstoffimporte ersetzt werden. Das wäre laut BDI vor allem bei Stoffen wie Lithium, Nickel oder seltene Erden wichtig, also bei Rohstoffen, die zum Beispiel für E-Autos, Energietechnik oder Rechenzentren gebraucht werden. Und das waren die Nachrichten mit Danny Hoppe.
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3: Der Regenschirm ist heute mal wieder unser bester Freund am Niederrhein. Es ist bewölkt und immer wieder regnet es bei maximal 14 Grad. Aktuell liegen wir bei 11 in Geldern und 10 Grad in Uedem. Morgen ist es dann erst regnerisch. Ab dem Nachmittag wird es dann allmählich trockener bei höchstens 11 Grad. Es ist 8.03 Uhr. Wir schauen auf die Straßen bei uns am Niederrhein. Staus haben wir auf der A3 Arnheim Richtung Köln. Zwischen Hüngste und Kreuz Kaiserberg hier 9 Kilometer. Ihr braucht eine halbe Stunde länger. In der Gegenrichtung zwischen Kreuz Oberhausen West und Kreuz Oberhausen 3 Kilometer plus 10 Minuten. Rüber auf die 42, Kamp-Lindfort Richtung Dortmund zwischen Duisburg-Neumühl und Kreuz-Oberhausen-West 2 Kilometer. Die 57, Nimwegen Richtung Köln zwischen Kamp-Lindfort und Kreuz-Meerbusch 13 Kilometer, da verliert ihr eine halbe Stunde. Die 59, Dienstlaken Richtung Duisburg zwischen Duisburg-Walsum und Kreuz-Duisburg 6 Kilometer plus eine halbe Stunde. In der Gegenrichtung zwischen Duisburg-Düssern und Duisburg-Meiderich hier 1 Kilometer plus 5 Minuten. Blitzer habt ihr uns gemeldet auf der B57 in Kalka Richtung Kleve. Dankeschön Joachim, Tural, Hermann und Julia fürs Bescheid geben. In Kerken auf der Kleverstraße hat Marion Blitzer entdeckt. Vielen Dank auch an dich. Blitzeranhänger in Kerken auf der Hülserstraße und in Emmerich auf der Weselerstraße haben Steffen und Katrin durchgegeben. Auch euch ein liebes Dankeschön. Offizielle Geschwindigkeitskontrollen sind heute außerdem noch für Kleve und Kevele angekündigt worden. Wenn ihr was ergänzen wollt,

Blitzer oder Strauß, dann schickt uns einfach eine WhatsApp-Sprachnachricht direkt ins Studio 02821 722 724. 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Das Land NRW hat jetzt einen Maßnahmenkatalog vorgestellt, mit dem die asiatische Hornisse auch bei uns im Kreis Kleve besser bekämpft werden soll. Wie der genau ausschaut, das erfahrt ihr gleich nach Udo Lindenberg gemeinsam mit Apache 207 und Uncle Cracker spiele ich euch jetzt. Ich bin Oliver Behrendt. Schönen Dienstagmorgen.

0: Vielen Dank fürs Einschalten heute Morgen um 8:11. Ihr hört Antenne Niederrhein mit Oliver Behrendt. Sie ist ein bisschen kleiner als unsere einheimische Art, meist dunkel gefärbt mit auffällig gelben Beinenden und einem orange-gelben Band am Hinterleib und stammt aus Südostasien, die asiatische Hornisse, die sich mittlerweile auch bei uns hier im Kreis Kleve immer mehr breit macht, denn die hat es vor allem auf unsere Honigbienen abgesehen. Kollege Wolfgang Notten, das Land NRW will diese invasive Art jetzt stärker bekämpfen und hat deshalb auch einen Maßnahmenkatalog vorgestellt.
1: Und der ist relativ umfangreich. Geplant sind vor allem mehr Schulungen, unter anderem für Imker, damit Nester sicher und fachgerecht entfernt werden können. Wer geschult ist, soll Zuschüsse für Schutzausrüstung und Spezialgeräte bekommen, beispielsweise Schutzanzüge oder Lanzen zur Nestentfernung. Außerdem will das Land Prämien zahlen, je nach Nest zwischen 150 und 300 Euro.
0: Warum setzt das Land NRW das jetzt so dermaßen deutlich auf die Tagesordnung?
1: Weil sich die asiatische Hornisse in NRW stark ausbreitet und eine echte Gefahr für Honig und Wildbienen ist. Nach Angaben des Landesamtes für Natur, Umwelt und Klima wurden im vergangenen Jahr mehr als 7.300 Tiere gemeldet. Das sind etwa 5-mal so viele wie 2024. Besonders viele Sichtungen gab es im Rheinland und im Ruhrgebiet. Auch der Kreis Kleve ist betroffen. Letztes Jahr wurden bei uns 264 Nester gemeldet. 170 davon konnten beseitigt werden.
0: Was sollten wir denn jetzt tun, wenn wir die Hornisse oder ein Nest entdecken?
1: Ja, wichtig ist nicht selbst drangehen, sondern eine Meldung machen und Fachleute ranlassen. Denn Nester zu entfernen ist gefährlich und muss korrekt passieren. Genau deshalb setzt NRW auf Schulungen und professionelle Ausstattung. Wer die Art erkennt oder ein Nest entdeckt, sollte das melden, damit es schnell und sicher beseitigt werden kann. Der Kreis Kleve hat beispielsweise ein digitales Meldeportal eingerichtet. Die Behörde rät besonders zur frühzeitigen Meldung von Primärnestern im Frühjahr, etwa an Gartenhäusern oder Dachvorsprüngen, bevor sich im Sommer große Sekundärnester entwickeln.
0: Das Land NRW reagiert auf die stark wachsende Zahl asiatischer Hornissen mit einem Maßnahmenkatalog, mehr Schulungen, Zuschüsse für Schutzausrüstung und eine Prämie von 150 bis 300 Euro für das Entfernen von Nestern. Dankeschön, Wolfgang Notten aus dem Antenne Niederrhein-Team für die Infos.
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0: Toller Sound von Schaus. Love Tonight bei Antenne Niederrhein. Passt ihr eigentlich noch in euer Hochzeitskleid oder den Anzug? Ist ja eigentlich unfair, ne? Da dürfen wir rauswachsen, aber der Ehering, der soll das ganze Leben lang passen. Claudia Effenberg hat jetzt ganz stolz erzählt, wie sehr sie abgenommen hat, dass sogar ihr Ehering endlich wieder passt. Und dafür gibt's jetzt Lob vom Fitness-Experten Atze.
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4: Claudia Effenberg, Model, TV-Star, Spielerfrau, Expertin für alles. Und jetzt auch noch Expertin für gesundes Abnehmen. Claudia hat der gesammelten Presse verraten, wie sie es macht. Also ihren Sportplan, ihre ausgeklügelte Ernährungsumstellung, ihr mentales Training zum Abnehmen. Was? Ach, die nimmt die Abnehmspritze. Aber schön abgenommen hat sie. Ja, sogar der Ehering passt wieder. Claudia war immer eine hochattraktive Frau. Da kann der Effenberg sagen, was er will. Ja, siehe, der Stefan muss jetzt wieder aufpassen im Strafraum. Ja, die ist gefragt. Hier, was denn? Eine schöne Frau hat man nie so ganz für sich allein. Ja, da muss der Effe jetzt mal wieder einen Zahn zulegen und den Tiger wieder auspacken. Ich freue mich schon auf die Fotos vom nächsten Oktoberfest. Dann gibt's beim Käfer wieder frische Zunge. Bah.
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1: Um 8:30 mit Wolfgang Notten. Guten Morgen. Die EU-Staaten haben am Montag in einer Krisenübung die Aktivierung der Beistandsklausel aus dem EU-Vertrag durchgespielt. Das berichtet die deutsche Presseagentur und beruft sich dabei auf Diplomaten. Die Ergebnisse sollen helfen, einen Plan zur Stärkung der Beistandsklausel vorzubereiten. Bestätigt wurde laut dpa nur, dass ein fiktives, aber realistisches Szenario geprüft wurde. In der Nähe des Weißen Hauses hat ein bewaffneter Mann auf Einsatzkräfte geschossen und dabei einen unbeteiligten Jugendlichen getroffen. Nach Angaben des Secret Service hätten Beamte das Feuer erwidert und den Verdächtigen getroffen, nachdem er eine Waffe gezogen und auf sie geschossen habe. Und jetzt Nachrichten vom Niederrhein. Im Kreis Kleve nimmt die Belastung durch Krähenkolonien immer mehr zu. Jüngstes Beispiel ist die Overbergstraße in Kleve-Kellen, berichtet die NRZ. Anwohner klagen hier über massiven Vogelkot durch eine wachsende Krähenkolonie am Finanzamt. Ein Anwohner hat nach eigenen Angaben rund 250 Nester gezählt. Hier abgestellte Fahrräder und Autos seien schon nach kurzer Zeit stark verschmutzt. Auch Balkone und Terrassen seien regelmäßig betroffen. Die Stadtverwaltung hat die Bäume laut Anwohnern bereits zurückschneiden lassen. Die Betroffenen halten das aber für nicht ausreichend, weil die Vögel weiterhin genug Nistplätze fänden. Die Nachbarschaft will jetzt eine Petition an den Landtag richten, denn Saatkrähen sind nach Naturschutzrecht streng geschützt und Eingriffe nur in Ausnahmefällen möglich. Ähnliche Probleme gibt es auch im Rheinpark in Emmerich und im Stadtgarten in Rees. Das Land Nordrhein-Westfalen will die asiatische Hornisse mit einem neuen Maßnahmenkatalog stärker bekämpfen. Geplant sind mehr Schulungen, unter anderem für Imker, Zuschüsse für Schutzausrüstung und Geräte zur Nestentfernung sowie Prämien von 150 bis 300 Euro für fachgerecht beseitigte Nester. Hintergrund ist die starke Ausbreitung der Art in NRW. Laut Landesamt für Natur, Umwelt und Klima wurden im vergangenen Jahr mehr als 7.300 Tiere gemeldet, etwa fünfmal so viele wie 2024, besonders im Rheinland und im Ruhrgebiet. Auch bei uns im Kreis Kleve ist die asiatische Hornisse auf dem Vormarsch. Das aus Südostasien stammende Insekt lauert Honig- und Wildbienen auf und tötet sie im Flug. Nach dem tödlichen Verkehrsunfall auf der niederländischen A12 bei Emmerich-Elten hat die Polizei einen 28 Jahre alten Mann aus Amersfoort festgenommen. Er steht im Verdacht, eine Rolle bei der Kettenkarambolage gespielt zu haben. Bei dem Unfall vorletzte Woche Samstag war ein 66 Jahre alter Mann ums Leben gekommen. Nach Angaben der Polizei waren 7 Fahrzeuge in den Zusammenstoß verwickelt. Der Unfall hatte auch deshalb für Aufsehen gesorgt, weil er sich an einer Fahrbahnverengung wegen Grenzkontrollen in Richtung deutsche Grenze ereignet hatte. Die Kontrollen der Bundespolizei sind in unserer Euregio auch deshalb hoch umstritten. Und das waren die Nachrichten mit Wolfgang Notten.
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2: Augen zu und durch, so lautet die heutige Devise. Das Wetter bei uns hier am Niederrhein ist nämlich ziemlich uselig. Den ganzen Tag über haben wir dichte Wolken und es gibt immer wieder Regenschauer bei höchstens 14 Grad. Heute früh, da messen wir 10 Grad in Goch und 11 Grad in Vancum. Morgen geht's dann leider kühl und nass weiter. Da bekommen wir nur noch so um die 11 Grad. Es ist 8.33 Uhr. Das sind die Staus heute Morgen bei uns hier am Niederrhein. A3 Arnheim Richtung Köln. Zwischen Hüngste und Kreuz-Kaiserberg 11 Kilometer. Da braucht ihr mindestens eine halbe Stunde länger. In der Gegenrichtung zwischen Oberhausen-Holten und Kreuz-Oberhausen hier 2 Kilometer plus 10 Minuten. Rüber auf die 42, Kamp-Lindfort Richtung Dortmund zwischen Kreuz-Duisburg-Nord und Kreuz-Oberhausen-West hier 2 Kilometer. Plant da bitte 10 Minuten mehr Zeit ein. Die 57, Nimwegen Richtung Köln zwischen Kamp-Lindfort und Kreuz-Meerbusch 15 Kilometer plus eine halbe Stunde hier. Die 59, Dienstlaken Richtung Duisburg zwischen Duisburg-Marxloh und Kreuz Duisburg 4 Kilometer plus eine halbe Stunde. In der Gegenrichtung zwischen Duisburg-Zentrum und Duisburg-Meiderich 1 Kilometer plus 10 Minuten. Dann wird geblitzt heute Morgen. Auf der B57 in Kalka Richtung Kleve haben Joachim, Tural, Hermann und Julia durchgegeben. 2 Blitzanhänger außerdem noch in Kerken auf der Hülser Straße. Dankeschön an Katrin. Und in Emmerich auf der Weseler Straße hat Steffen noch einen Blitzanhänger gesehen. Auch dir lieben Dank fürs Bescheid geben. Offizielle Blitzer sind heute außerdem noch für Bedburg-Hau und Röhrt angekündigt worden. Wenn ihr noch was entdeckt unterwegs, Blitzer und oder Staus, gebt gerne Bescheid via WhatsApp. Unsere Nummer ist die 02821 722 724. 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Das Wetter hier bei uns am Niederrhein, ja, das lässt heute leider sehr, sehr stark zu wünschen übrig. Dafür sorgt aber unser Geldregen in wenigen Minuten wieder für große Freude und natürlich auch eure Lieblingshits von Hausier. Too Sweet spiele ich euch jetzt und danach Soulmate von Natasha Bedingfield. Kommt gut in den Dienstag mit Antennen Niederrhein. Ich bin Oliver Behrendt. Es ist kurz nach 8:09.

0: in den Dienstagmorgen mit Antennen Niederrhein um kurz nach 8:30. Über 80 Jahre alte Befreiungslieder aus den Niederlanden hat der Kleber-Wissenschaftler Frank Mehring aus ihrem Dornröschenschlaf erweckt. Musik, die nach der deutschen Besatzung im Zweiten Weltkrieg entstanden ist. Viele Stücke wurden nicht aufgezeichnet, sondern liegen nur in Form von illustrierten Notenblättern vor. Frank Mehring war bei seiner Entdeckungstour überrascht, auf welche Musik er so gestoßen ist.
1: Hat mich sehr gewundert, dass Marschmusik ein wichtiges Genre war für die Befreiung, aber auch ganz einfach, weil es eine Musiktradition ist, die nicht den Deutschen allein gehört, sondern die Niederländer haben auch einen reichhaltigen Schatz an Marschmusik, der aber jetzt ganz anders kodiert wird mit wir haben die Deutschen aus dem Land gejagt, wir sind wieder frei, wir sind wieder stolz, der Löwe kann wieder brüllen, der niederländische Löwe, aber es gibt auch Swing, es gibt Blues, es gibt viel Foxtrot, sehr viele Walzer und Liebeslieder natürlich.
2: Und diese Musik erfüllte noch eine weitere unerwartete Funktion.
1: Sehr vielfältig und vor allen Dingen unglaublich viel Humor. Das ist wirklich fantastisch. Freude und diese Songs sind oftmals in zwei oder drei Sprachen. Englisch, Niederländisch, teilweise macht man sich über das Deutsche lustig und man kann über diese Lieder auch eine andere Sprache lernen, denn das war ja wichtig. Viele niederländische Meisjes wollten auch mit Kanadiern, Briten oder Amerikanern zusammen sein, konnten die Sprache nicht und in den Liedern bekommt man nahegelegt, wie man einen Smalltalk beginnt.
2: Und das klang zum Beispiel so.
3: Weet je wat een zoentje is? 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
2: Auch heute, findet Frank Mehring, hat diese Musik noch eine Bedeutung für uns.
1: Das Erstaunlichste war, wenn man diese Lieder live aufführt, dass sie ein wunderbarer Schlüssel sind, um auch heute noch ein Gefühl zu bekommen, wie wichtig dieses Gefühl der Befreiung war, welche Rolle Musik spielen kann. Und das Schönste ist, dass Musik einfach heute auch ein Medium sein kann, was auch für ein deutsches Publikum und junge Leute attraktiv sein kann, um sich mit der Geschichte von vor 80 Jahren auseinanderzusetzen, die gerade von deutscher Perspektive eben gar nicht von Humor geprägt ist, aber über Musik ein Schlüssel der Verständigung entstehen kann.
0: Frank Mehring präsentiert sein Buch über niederländische Befreiungsmusik morgen Abend im Bürgerhaus in Rees zum 81-jährigen Ende des Zweiten Weltkriegs. Los geht's um 19 Uhr. Der Eintritt ist frei und gehört ab jetzt hier bei uns bei Antenne Niederrhein.

0: Es ist 8.45 Uhr. Es gibt einen neuen Blitzer in Bettburg-Hau. Alte Landstraße hat uns Jörg gemeldet. Dankeschön, Jörg. Und wenn ihr unterwegs auch noch Staus oder Geschwindigkeitskontrollen entdeckt, meldet euch gerne per WhatsApp an die 02821 722 724.
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0: Daniela hat heute früh alles richtig gemacht. Sie hat nämlich unseren Sender gehört und vor einer Stunde im Geldregen bei 3.000 Euro Stopp gesagt. So viel Geld war ja zu dieser Zeit garantiert. Und vielleicht geht es ja jetzt mit dem nächsten großen Gewinn bei Hendrik Frost im landesweiten Geldregenstudio weiter.
2: Und ich habe den Aaron am Telefon, einen Eisenbahner, der, Moment mal, aber jetzt gerade im Auto sitzt. Guten Morgen, ist
3: genau,
2: richtig,
3: richtig,
2: ne? Was ist denn
3: guten
2: da
3: Morgen,
2: los?
3: Guten Morgen, genau. Ich bin gerade unterwegs. Heute wird der Essener Hauptbahnhof auf Vordermann gebracht. Graffiti-Entfernung, Rollspitz von den Bahnsteigen entfernen und einfach auch mal Müll aufsammeln.
2: Ja, und wenn du hier ein bisschen was rausholst aus dem Geldregen, gibt's für dich die Bahncard 100.
3: Mal schauen.
2: Was steht auf der Liste?
3: Wenn ich was gewinnen sollte, dann auf jeden Fall ein Umzug steht vor der Tür, ein Auto ist noch abzubezahlen.
2: Ich merke schon, die Ideen gehen dir nicht aus. Komm, dann machen wir doch hin hier. Hier ist dein Geldregen.
3: Ja, okay.
1: 200 Euro.
3: Weiter.
1: 500 Euro.
3: Weiter.
1: 1.000 Euro.
3: Weiter.
1: 1.200 Euro.
3: Weiter.
2: Ah.
3: Oh nein.
2: Ist der Blitz eingeschlagen auf dem Bahnsteig.
3: Oh, jo. Schade.
2: Aaron, tut mir leid.
3: Nicht dafür. Alles klar.
2: Hab einen schönen Tag. Danke dir fürs Mitspielen.
3: Danke. Schönen Tag noch. Tschüss.
2: Ja, das ist natürlich das Geräusch, was wir auf gar keinen Fall hören wollen. Der Blitz, der dann das gesamte Geld wieder wegnimmt. Boah, nicht schön. Wirklich nicht schön. Aber hey, ihr müsst ihn nicht hören. Auf jeden Fall vor 5.000 Euro nicht. 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
1: Mit Danny Hoppe, guten Morgen. Leipzig steht nach der mutmaßlichen Amokfahrt weiter unter Schock. Zwei Menschen sind tot, eine 63-jährige Frau und ein 77-jähriger Mann. Dazu gibt es viele Verletzte. Wie viele genau, ist nach Angaben der Staatsanwaltschaft noch unklar. Viele hätten den Ort selbstständig verlassen und seien zum Arzt gegangen, sagte ein Sprecher am Morgen. Und auch sonst sind noch viele Fragen offen. Marc Weiß aus dem News-Team, was weiß man denn inzwischen über den mutmaßlichen Täter?
2: Es handelt sich laut Polizei um einen 33-jährigen Deutschen aus Leipzig. Er soll Polizei bekannt gewesen sein, melden einige Medien. Nach allem, was man bisher weiß, sieht es nach einer klassischen Amok-Tat aus. Es gibt keine Hinweise auf ein religiöses oder politisches Motiv. In einigen Berichten ist von einer möglichen psychischen Störung des mutmaßlichen Täters die Rede. Das ist aber im Moment zumindest wohl Spekulation. Laut Polizei ließ sich der Mann von den Beamten nach der Amokfahrt widerstandslos festnehmen. Er soll im Laufe des heutigen Tages vor den Haftrichter kommen. Die Stadt ist seit der Tat gestern in einer Art Schockzustand. Viele Geschäfte haben direkt danach geschlossen und auch gar nicht mehr aufgemacht für den Rest des Tages. Immerhin konnte die Polizei die Menschen gestern relativ schnell beruhigen, denn es war schnell klar, dass es sich um einen Einzeltäter handelt und nach dieser Amokfahrt keine Gefahr mehr bestand. Aber die meisten sind, wie gesagt, nach dieser Tat wohl offenbar sehr schnell nach Hause gegangen.
1: Danke, Marc. Und jetzt weitere Meldungen im Überblick. Der Streit um die Straße von Hormus gefährdet immer mehr die Waffenruhe zwischen den USA und dem Iran. US-Präsident Trump drohte Teheran erneut mit Vernichtung. Vorher hatte der Iran Ölanlagen in den Vereinigten Arabischen Emiraten angegriffen, als Reaktion auf das US-Vorgehen in der Straße von Hormus. Atomkraftgegner erwarten am Abend den dritten Castor-Transport mit Atommüll aus dem Forschungszentrum Jülich ins Zwischenlager Ahaus. An mehreren Stellen der Strecke sind wieder Aktionen geplant, unter anderem eine Mahnwache in Jülich und eine Fahrraddemo in Ahaus. Die Zahl der Apotheken in Deutschland schrumpft weiter. Das zeigen neue Daten der Bundesvereinigung Deutscher Apothekerverbände. Demnach gab es Ende März bundesweit noch rund 16.500 Apotheken und damit etwas weniger als zum Jahreswechsel. Jede geschlossene Apotheke bedeutet weitere Wege für tausende Patienten, sagt der Verband. Der Iran-Krieg sorgt nicht nur für hohe Benzin- und Dieselpreise, auch Kerosin ist deutlich teurer geworden und das macht sich bei Flügen bemerkbar. Die großen deutschen Reiseveranstalter wollen ihre Kunden aber trotzdem nicht nachträglich für gebuchte Reisen zur Kasse bitten. Das haben TUI, Altours und Der Tour dem Tagesspiegel gesagt. Für zukünftige Buchungen könne es aber anders aussehen, sagen sie. Dass Urlaubsreisen aber ganz gestrichen werden, ist sehr unwahrscheinlich. Für die Sommerferien und den Herbst sähe es stabil aus, heißt es. Und das waren die Nachrichten mit Danny Hoppe.
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3: Der Frühling legt bei uns hier am Niederrhein erstmal eine kleine Pause ein. Statt Sonne und warmen Temperaturen heute leider viele Wolken und immer wieder zum Teil kräftige Schauer bei höchstens 14 Grad. Jetzt um kurz nach 9 messen wir 10 Grad in Kranenburg und 11 Grad in Issum. Morgen bleibt es dann weiterhin kühl und eher trist. Es gibt viele Wolken, immer mal wieder Regenschauer. Erst ab dem Nachmittag wird es dann allmählich trockener. Die Temperaturen erreichen aber maximal 11 Grad. Es ist 9.03 Uhr, der Blick auf die Straßen bei uns am Niederrhein. Einen Stau gibt es auf der A3 Arnheim Richtung Köln. Zwischen Dienstlaken Nord und Kreuz Kaiserberg hier 6 Kilometer plus 20 Minuten. In der Gegenrichtung zwischen Kreuz Oberhausen West und Kreuz Oberhausen 5 Kilometer plus 25 Minuten. Die 57 nimmt wegen Richtung Krefeld zwischen Kamp-Lindfort und Mörs-Hülsdonk 2 Kilometer plus 10 Minuten. Im weiteren Verlauf zwischen Kreuz Mörs und Kreuz Meerbusch 14 Kilometer plus eine halbe Stunde. Die 59 Dienstlaken Richtung Duisburg zwischen Duisburg-Fahn und Kreuz Duisburg 5 Kilometer plus eine halbe Stunde. In der Gegenrichtung zwischen Duisburg-Düssern und Duisburg-Meiderich 1 Kilometer plus 5 Minuten. Geblitzt wird heute Morgen auf der B57 in Kalka Richtung Kleve, dann in Bedburg-Hau Alte Landstraße und noch Blitzanhänger in Kerken auf der Hülser Straße und in Emmerich auf der Weseler Straße. Dankeschön Steffen, Katrin, Jörg, Joachim, Tural, Hermann und Julia, die haben uns nämlich Bescheid gegeben. Offizielle Geschwindigkeitskontrollen sind heute außerdem noch für Emmerich und Geldern angekündigt worden. Wenn ihr noch was entdeckt unterwegs, gebt gerne Bescheid via WhatsApp 02821 722 724 ist da unsere Nummer. 5.000 Euro sind euch in der kommenden Spielrunde des Geldregens garantiert. Vorher bitte auf gar keinen Fall Stopp sagen. 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

0: So eine richtige Powernummer von Ava Max. Thorn hier bei Antenne Niederrhein um 11 Minuten nach 9. 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

Was bei uns im Kreis Kleve wichtig ist, hört ihr immer hier bei uns bei Antenne Niederrhein. Schönen Dienstagmorgen. Der Ausbau der Güterfernstrecke zwischen Emmerich und Oberhausen betrifft ja viele und geht in eine weitere Runde am 13. Mai. Also morgen in einer Woche gibt es einen Infoabend zu den Plänen in Prast und Vrasselt. Unter anderem zu neuen Über- und Unterführungen und dem Wegfall von Bahnübergängen. Ein weiteres wichtiges Datum in diesem Zusammenhang ist der heutige 5. Mai, denn nur noch bis heute könnt ihr den Planfeststellungsbeschluss im Internet öffentlich einsehen. Betroffene, die bereits im Zuge des Planfeststellungsverfahrens Einspruch eingelegt haben, können noch bis Anfang Juli Klage gegen den Beschluss einreichen. Weitere Informationen dazu findet ihr auf der Homepage der Stadt Emmerich und natürlich auch bei uns im Netz auf antenneniederrhein.de.

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1: Um 9:30 mit Wolfgang Notten. Guten Morgen. Die EU-Staaten haben am Montag in einer Krisenübung die Aktivierung der Beistandsklausel aus dem EU-Vertrag durchgespielt. Das berichtet die deutsche Presseagentur und beruft sich dabei auf Diplomaten. Die Ergebnisse sollen helfen, einen Plan zur Stärkung der Beistandsklausel vorzubereiten. Bestätigt wurde laut dpa nur, dass ein fiktives, aber realistisches Szenario geprüft wurde. In der Nähe des Weißen Hauses hat ein bewaffneter Mann auf Einsatzkräfte geschossen und dabei einen unbeteiligten Jugendlichen getroffen. Nach Angaben des Secret Service hätten Beamte das Feuer erwidert und den Verdächtigen getroffen, nachdem er eine Waffe gezogen und auf sie geschossen habe. Und jetzt Nachrichten aus unserer Region. Im Kreis Kleve nimmt die Belastung durch Krähenkolonien immer mehr zu. Jüngstes Beispiel ist die Overbergstraße in Kleve-Kellen, berichtet die NRZ. Anwohner klagen hier über massiven Vogelkot durch eine wachsende Krähenkolonie am Finanzamt. Ein Anwohner hat nach eigenen Angaben rund 250 Nester gezählt. Hier abgestellte Fahrräder und Autos seien schon nach kurzer Zeit stark verschmutzt. Auch Balkone und Terrassen seien regelmäßig betroffen. Die Stadtverwaltung hat die Bäume laut Anwohnern bereits zurückschneiden lassen. Die Betroffenen halten das aber für nicht ausreichend, weil die Vögel weiterhin genug Nistplätze fänden. Die Nachbarschaft will jetzt eine Petition an den Landtag richten, denn Saatkrähen sind nach Naturschutzrecht streng geschützt und Eingriffe nur in Ausnahmefällen möglich. Ähnliche Probleme gibt es auch im Rheinpark in Emmerich und im Stadtgarten in Rees. In Geldern gibt es in der Fußgängerzone Issumer Straße ab sofort eine neue Beschilderung. Sie soll die Regeln für Radfahrer und E-Roller einfacher verständlich machen, so die Stadtverwaltung. Zusätzlich hängt dort jetzt auch ein neues Schild, E-Roller verboten. Radfahren ist in der Fußgängerzone demnach nur noch zwischen 19 Uhr abends und 9 Uhr morgens erlaubt, und zwar an allen Wochentagen. Zu allen anderen Zeiten muss das Rad geschoben werden. E-Roller dürfen dort gar nicht fahren. Für den Lieferverkehr bleibt es bei den bisherigen Zeiten. Die Stadtverwaltung ändert außerdem daran, dass auf dem Marktplatz Radfahren während der Marktzeiten verboten ist. Bei einer Kontrolle zum Aktionstag Sicher mobil leben seien letztlich innerhalb kürzester Zeit mehrere Zweiradfahrer in der Zone angehalten und verwarnt worden. Nach dem tödlichen Verkehrsunfall auf der niederländischen A12 bei Emmerich-Elten hat die Polizei einen 28 Jahre alten Mann aus Amersfoort festgenommen. Er steht im Verdacht, eine Rolle bei der Kettenkarambolage gespielt zu haben. Bei dem Unfall vorletzte Woche Samstag war ein 66 Jahre alter Mann ums Leben gekommen. Nach Angaben der Polizei waren 7 Fahrzeuge in den Zusammenstoß verwickelt. Der Unfall hatte auch deshalb für Aufsehen gesorgt, weil er sich an einer Fahrbahnverengung wegen Grenzkontrollen in Richtung deutsche Grenze ereignet hatte. Die Kontrollen der Bundespolizei sind in unserer Euregio auch deshalb hoch umstritten. Und das waren die Nachrichten mit Wolfgang Notten.
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2: Vom Frühling fehlt leider jede Spur hier bei uns am Niederrhein. Wir haben viele Wolken und immer wieder Regen bei höchstens 14 Grad. Momentan messen wir je 10 Grad in Bettburgau und auch in Kevela. Morgen bleibt es dann weiterhin nass und kühl bei Werten nur noch so um die 11 Grad. Wir haben es 9.33 Uhr. Das sind die aktuellen Staus bei uns am Niederrhein. Es stockt auf der A3 Arnheim Richtung Köln. Zwischen Dienstlaken Süd und Duisburg-Wedau 5 Kilometer plus 20 Minuten. In der Gegenrichtung zwischen Kreuzoberhausen West und Kreuzoberhausen 5 Kilometer plus 25 Minuten. Die 57 nehmen wegen Richtung Köln zwischen Kreuzkamp-Lindfort und Kreuzmeerbusch 12 Kilometer, ihr braucht 20 Minuten länger. Rüber auf die 59, Dienstlaken Richtung Duisburg zwischen Duisburg-Marxloh und Kreuz Duisburg 4 Kilometer plus 25 Minuten. In der Gegenrichtung zwischen Duisburg-Düssern und Duisburg-Meiderich 1 Kilometer plus 5 Minuten. Blitze habt ihr uns gemeldet. Auf der B9 Geldern Richtung Kerken und Bettburg-Hau Alte Landstraße. Dankeschön Jenny und Jörg fürs Bescheid geben. Offizielle Geschwindigkeitskontrollen sind heute außerdem noch für Goch und Strahlen angekündigt worden. Wenn ihr unterwegs noch was entdeckt, sagt uns einfach Bescheid per WhatsApp-Sprachnachricht direkt ins Studio 02821 722 724. 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Ja, das Wetter ist heute ziemlich schmuddelig, aber wir lassen uns die gute Laune davon natürlich nicht vermiesen, spielen euch jetzt richtig tolle Musik von Fastboy gemeinsam mit Ruff, Wave, und es gibt Michael Schulte, You Let Me Walk Alone. Ich bin Oliver Behrens, schönen guten Morgen.

0: Rockig geht's durch diesen verregneten Dienstag mit Antenne Niederrhein. Jetzt ist es 9.43 Uhr. Schönen guten Morgen.
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0: Die nächste Spielrunde steht an bei uns im Geldregen und es geht sofort rüber zu Hendrik Frost ins landesweite Geldregenstudio. Hendrik, wer ist denn jetzt bei dir?
2: Bei mir am Telefon ist Dennis in der nächsten Runde Geldregen. Und Dennis, ich muss dir erstmal gratulieren. Hey, happy birthday.
3: Dankeschön, dankeschön.
2: Gab es schon Geschenke für dich?
3: Ja, einen schönen E-Scooter von meiner Frau.
2: Ach, guck mal, die will, dass du weniger Auto fährst.
3: Genau.
2: Und du bist Dachdecker, hast du mir gesagt.
3: Jawohl.
2: So, jetzt stelle ich mir vor, heute ist ein relativ grauer, nasser Dienstag. Da kann einiges an Regen runterkommen. Da stelle ich mir den Job als Dachdecker nicht gerade schön vor.
3: Nun, aber welcher Job ist immer schön? Bei Regen würde es weniger stauben auf der Baustelle, ne?
2: Ah, weißt du, wo es auch nicht staubt?
3: Wahrscheinlich bei einem Radio.
2: Richtig, bei uns im Regen, im Geldregen. Da klimpert es höchstens. Dennis, ja. Hier ist dein Geldregen. Du kennst die Befehle. Weiter und stopp. Hol was raus.
3: Jawohl, ist klar.
1: 200 Euro.
3: Weiter.
1: 700 Euro.
3: Weiter.
1: 1.200 Euro.
3: Weiter.
1: 1.300 Euro.
2: Dennis?
3: Ja?
2: Da kam nichts mehr von dir.
3: Ich habe aber mehrfach Stopp gesagt. Stopp. Das ist aber schade.
2: Ja. Dennis, das tut mir wahnsinnig leid.
3: Mir auch gerade. Aber gut, so ist es nun mal im Leben, ne?
2: Ach, das ist ärgerlich. Das ist aber auch ganz, ganz wichtig hier im Geldregen. Die Befehle natürlich immer laut und deutlich geben, weil wenn da nichts kommt, dann schlägt der Blitz eben auch ein. Das ist auf jeden Fall das, was wir euch nicht wünschen. Die 5.000 Euro sind also nicht rausgegangen. Sie sind doch hier für euch. 5.000 Euro direkt ohne Blitz, wenn ihr aber auch dann im richtigen Moment Stopp oder Weiter sagt. Holt sie euch, 5.000 Euro garantiert.
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fantastische 80er von der Fiction Factory. Feels Like Heaven hier bei Antenne Niederrhein. Jetzt was ganz Neues bei uns hier auf der Playlist, nämlich Bebe Rexha mit New Religion. Ich bin Oliver Behrendt und raus. Wir hören uns dann in knapp einem Monat wieder hier bei Antenne Niederrhein. Bis dahin, ciao, tschüss. Die

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1: Mit Danny Hoppe, guten Tag. Es gibt gute Nachrichten für die meisten Urlauber, die schon gebucht haben. Auch wenn die Kerosinpreise weiter steigen, werden zumindest die großen Reiseveranstalter die Preise nicht nachträglich erhöhen. Das haben TUI, Altours und der Tour dem Tagesspiegel gesagt. Marc Weiß aus dem News-Team, dass die Preise im Nachhinein erhöht werden, geht aber sowieso nur unter ganz bestimmten Voraussetzungen.
2: Ja, genau. Ich schätze, dass die meisten Menschen gar nicht wussten, dass das überhaupt geht. Aber es kommt auf den Vertrag an, den man mit dem Reiseveranstalter schließt. In manchen gibt es Klauseln, die sehen,

0: Fakt ist, dass Kerosin, genau wie Benzin und Diesel ja auch, seit Wochen extrem teuer ist. Deshalb sagen die Reiseveranstalter auch, dass zukünftige Reisen wohl teurer werden. Also wer jetzt bucht oder noch ein bisschen später, der wird wahrscheinlich mehr bezahlen müssen, eben weil die Kosten für alle Beteiligten so gestiegen sind.
1: Danke, Marc. Und jetzt weitere Meldungen im Überblick. Nach der mutmaßlichen Amokfahrt sind Teile der Leipziger Innenstadt weiter abgesperrt. Zwei Menschen kamen bei der Tat ums Leben, viele weitere wurden verletzt. Bei dem Tatverdächtigen handelt es sich laut Polizei um einen 33-jährigen Deutschen. Hinweise auf ein religiöses oder politisches Motiv gäbe es nicht, heißt es. Mütter von kleinen Kindern sind in Deutschland deutlich seltener berufstätig als die Väter. Das zeigen neue Zahlen des Statistischen Bundesamts. Demnach haben nur rund 40% der Mütter mit mindestens einem Kind unter 3 Jahren gearbeitet. Bei den Vätern waren es 89%. Es gäbe hier kaum einen Wandel, heißt es. Audi macht immer weniger Gewinn. Der Autobauer hat am Morgen in Ingolstadt die nächsten schlechten Zahlen vorgelegt. Im ersten Quartal hat Audi nach Steuern 559 Millionen Euro verdient. Das sind 11% weniger als zuvor. Gleichzeitig ist es der 4. Rückgang in Folge in einem ersten Quartal. In NRW steht offenbar der nächste Castortransport an. Heute Abend sollen zum 3. Mal Behälter mit hochradioaktivem Atommüll von Jülich ins Zwischenlager Ahaus gebracht werden. Davon gehen Anti-Atomkraft-Initiativen aus. Malte Albrecht hat mehr dazu.
2: Eine offizielle Bestätigung gibt es zwar bisher nicht, trotzdem sind wieder Proteste geplant. In Jülich ist ab 18 Uhr eine Mahnwache direkt am Forschungszentrum angekündigt. In Ahaus soll eine halbe Stunde später eine Fahrraddemo durch die Innenstadt starten. Auch hier wollen sich die Demonstranten dann zu einer Mahnwache versammeln. Die ersten beiden Transporte mit hochradioaktivem Müll waren ohne Zwischenfälle verlaufen. Bei den Protesten waren nur wenige 100 Menschen dabei, die Polizei jedes Mal mit einem Großaufgebot im Einsatz. Insgesamt sollen 152 Castor-Behälter nach Ahaus gebracht werden. Darin befinden sich insgesamt rund 288.000 Brennelemente, etwa so groß wie Tennisbälle. Der Grund für die Transporte: die NRW-Atomaufsicht hat angeordnet, das Zwischenlager in Jülich zu räumen. Es gilt als nicht ausreichend erdbebensicher.
1: Und das waren die Nachrichten mit Danny Hoppe.
3: Das hatten wir schon mal schöner im Mai. Heute Vormittag viele Wolken und Schauer. Zum Nachmittag hin regnet es dann im ganzen Land und zwar ziemlich heftig. Vor allem im Süden dann auch mit Gewittern und Starkregen. Die Temperaturen liegen zwischen 14 und 18 Grad. Morgen bleibt es wechselhaft und regnerisch. Am Donnerstag wird es dann allmählich besser. Oh, einiges los auf den Straßen bei dem Wetter. Fahrt bitte vorsichtig, hier kommen nur die längeren Staus für euch. Wir starten mit der A1 Euskirchen Richtung Dortmund. Zwischen Köln-Löwenich und Kreuz-Leverkusen-West 7 Kilometer Stau, da braucht er 20 Minuten länger. Die A2 Dortmund Richtung Oberhausen zwischen Essen-Gladbeck und Kreuz-Oberhausen 11 Kilometer, Dreiviertelstunde. A3 Oberhausen Richtung Köln zwischen Kreuz-Hilden und Kreuz-Leverkusen 13 Kilometer, 20 Minuten, dann seid ihr da durch. A4 Olpe Richtung Aachen zwischen Kreuz-Köln-Ost und Köln-Eiffeltor 5 Kilometer, auch hier gut 20 Minuten. A40 Dortmund Richtung Duisburg zwischen Dreieck Bochum West und Essen-Hotrop 9 Kilometer Stau, eine knappe halbe Stunde braucht ihr da länger. Und die A42 Dortmund Richtung Kamp-Lindfort zwischen Gelsenkirchen-Schalke und Kreuz Essen Nord 6 Kilometer Stau, da braucht ihr eine Dreiviertelstunde länger. Kommt gut und sicher an.
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3: Wie heißt es so schön? Mairegen macht schön, ne? Ist so eine Bauernweisheit. Also da hätten wir heute einiges im Angebot, ihr habt's gehört. Wir nehmen es einfach, wie es ist. Und ihr nehmt vielleicht einfach die 5.000 Euro mit, die jetzt in dieser Runde Geldregen garantiert sind. Also gerne bewerben. Die landesweite Geldregen-Hotline, das ist die 01379-36-5000. Ab 18 könnt ihr mitmachen. 50 Cent kostet das aus allen deutschen Netzen. 5.000 Euro garantiert. Claudia Löhr ist hier. Hallo, schönen Dienstag mit uns.

0: Leonie, don't worry. Ach man, wie ärgerlich. Es hätte wirklich der perfekte Geburtstag werden können hier.
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0: Ah, Dennis hat heute Geburtstag und er hat auch schon sein erstes Geschenk bekommen.
2: Einen schönen E-Scooter von meiner Frau.
0: Ah, nicht schlecht. Ein E-Scooter. Es hätte natürlich hier bei uns noch ein bisschen Geburtstagsgeld dazukommen können. Das hat leider nicht geklappt. Dafür habt ihr jetzt die Chance auf diese Summe hier.
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0: Garantiert. Die sind ganz sicherlich drin in der nächsten Runde hier ohne Blitz. Gerne mitmachen und bewerben im landesweiten Geldregenstudio 01379 36 5000. Das ist die Hotline. Ab 18 könnt ihr mitmachen und gewinnen. Das kostet 50 Cent aus allen deutschen Netzen. 5.000 Euro.

0: How Deep Is Your Love? Calvin Harris. Schönen Dienstagvormittag euch. In weniger als einem Jahr wird hier in Nordrhein-Westfalen ja ein neuer Landtag gewählt. Und wir wollen vorher wissen, fühlt ihr euch eigentlich noch verstanden von der Politik? Wir gehen dafür raus aus dem Studio, rein in den Landtag in Düsseldorf. Dort wird mein Kollege José Nasyandi an diesem Freitag stehen, wenn wir aus dem Landtag senden. José, ihr plant da eine besondere Sendung. Was habt ihr vor?
1: Ja, wir werden mehrere Stunden lang an diesem Vormittag aus der Bürgerhalle des Landtags senden. Dort treffen Politik und Alltag direkt aufeinander. Abgeordnete, Besuchergruppen, es gibt spontane Gespräche, aber auch Ministerinnen und Minister. Ich werde am Freitag mit zentralen politischen Akteuren sprechen, aber uns interessiert vor allem auch eure Meinung. Uns interessiert, was kommt bei euch eigentlich von dem, was die Politik so treibt, an? Und was erwartet ihr von der Landespolitik?
0: Das heißt, es können sich wirklich alle beteiligen an dieser Sendung, an dem Freitag aus dem Landtag. Wie genau funktioniert das?
1: Wir haben auf unserer Homepage eine Umfrage eingerichtet. Das dauert vielleicht 3-4 Minuten, alles einzutragen. Und dort stellen wir 3 zentrale Fragen. Fühlt ihr euch von der Landespolitik verstanden? Welche Themen sollte die Landespolitik stärker aufgreifen? Und glaubt ihr, dass die Politik euer Leben konkret verbessern kann? Und das, was ihr dort reinschreibt, das fließt dann direkt in unsere Sendung mit ein. Und ich muss sagen, ich freue mich schon darauf, die Politiker, die mir vors Mikrofon kommen, damit zu konfrontieren.
0: Und es ist tatsächlich schon einiges reingekommen hier bei uns. Ich habe mal nachgeschaut. Der Klassiker natürlich. Schulen sind marode. Es wird zu wenig für Familien getan, für Kinder. Politiker haben den Blick auf die Menschen verloren, heißt es. Hier dann aber auch, ich erwarte, dass die Landesregierung das Leben hier bezahlbar macht und fangt endlich mal an zu handeln. Seid mutig, sprecht die Dinge mal an. Also, es ist wirklich eure Chance, den Politikern mal zu sagen, was euch bewegt und was ihr euch wünscht. Das macht ihr über uns. Auf unserer Homepage gibt es ein Online-Formular mit Fragen, José hat es gesagt. Und wir werden das dann am Freitagvormittag weitergeben. Wir werden dann aus dem Landtag in Düsseldorf senden.

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1: Um 10:30 mit Wolfgang Notten. Guten Morgen. Die Zahl der Apotheken in Deutschland ist weiter gesunken. Ende März gab es bundesweit noch gut 16.541 Apotheken. Das geht aus Daten der Bundesvereinigung Deutscher Apothekerverbände hervor. Seit Anfang Januar hat es demnach 19 neue Eröffnungen, aber 79 Schließungen gegeben. Noch sei die Versorgung gesichert, so ein Sprecher. Als Grund nannte er vor allem eine chronische Unterfinanzierung. Viele Menschen in Deutschland sehen den gesellschaftlichen Zusammenhalt auf dem Rückzug. In einer Forsa-Umfrage für die Krankenkasse DHK Gesundheit sagten 77%, dass der Zusammenhalt in den vergangenen 3 Jahren deutlich gelitten habe. 67% bewerteten das soziale Miteinander insgesamt als schlecht oder sehr schlecht. Das waren laut Umfrage 6 Punkte mehr als im Vorjahr. Und jetzt Nachrichten vom Niederrhein. Im Kreis Kleve nimmt die Belastung durch Krähenkolonien immer mehr zu. Jüngstes Beispiel ist die Overbergstraße in Kleve-Kellen, berichtet die NRZ. Anwohner klagen hier über massiven Vogelkot durch eine wachsende Krähenkolonie am Finanzamt. Ein Anwohner hat nach eigenen Angaben rund 250 Nester gezählt. Hier abgestellte Fahrräder und Autos seien schon nach kurzer Zeit stark verschmutzt. Auch Balkone und Terrassen seien regelmäßig betroffen. Die Stadtverwaltung hat die Bäume laut Anwohnern bereits zurückschneiden lassen. Die Betroffenen halten das aber für nicht ausreichend, weil die Vögel weiterhin genug Nistplätze fänden. Die Nachbarschaft will jetzt eine Petition an den Landtag richten, denn Saatkrähen sind nach Naturschutzrecht streng geschützt und Eingriffe nur in Ausnahmefällen möglich. Ähnliche Probleme gibt es auch im Rheinpark in Emmerich und im Stadtgarten in Rees. In Geldern gibt es in der Fußgängerzone Issumer Straße ab sofort eine neue Beschilderung. Sie soll die Regeln für Radfahrer und E-Roller einfacher verständlich machen, so die Stadtverwaltung. Zusätzlich hängt dort jetzt auch ein neues Schild, E-Roller verboten. Radfahren ist in der Fußgängerzone demnach nur noch zwischen 19 Uhr abends und 9 Uhr morgens erlaubt, und zwar an allen Wochentagen. Zu allen anderen Zeiten muss das Rad geschoben werden. E-Roller dürfen dort gar nicht fahren. Für den Lieferverkehr bleibt es bei den bisherigen Zeiten. Die Stadtverwaltung ändert außerdem daran, dass auf dem Marktplatz Radfahren während der Marktzeiten verboten ist. Bei einer Kontrolle zum Aktionstag Sicher mobil leben seien letztlich innerhalb kürzester Zeit mehrere Zweiradfahrer in der Zone angehalten und verwarnt worden. Und das waren die Nachrichten mit Wolfgang Notten.
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1: Das Niederrhein-Wetter zeigt sich heute meist bewölkt und vor allem heute Nachmittag muss weiterhin mit Schauern gerechnet werden. Mit Höchstwerten um die 14 Grad ist es deutlich kühler als zuletzt. Morgen überwiegend regnerisch bei 10 Grad. Die aktuelle Lage auf den Regio-Autobahnen mit einer Meldung von der A3 Köln Richtung Arnheim zwischen Kreuz Oberhausen West und Kreuz Oberhausen 4 Kilometer Stau. Manuel, der meldet aktuell eine Tempokontrolle durch einen Blitzeranhänger, auch Enforcement-Trailer genannt, auf der Weseler Straße in Emmerich. Offizielle Tempokontrollen sind für heute auch in Kleve und Kevele angekündigt.
2: Michael Patrick Kelly spiele ich euch jetzt. Er ist ja auf Tour im Moment, ab Mai auch in Deutschland. Und nach Nordrhein-Westfalen kommt er im Juli. Open Air jeweils in Hamm am 24. und in Mönchengladbach am 26. Schönen 80er-Klassiker, danach noch von Chaka Khan, Ain't Nobody. Claudia Löhrs hier, schönen Dienstag, hallo.

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0: Einen wunderschönen Dienstag euch. Gleich für euch die neue von Klock Klock. Halleluja, war das gerade ein Krimi eben? Ja, da steht Dennis im Geldregen und auf einmal Stille. Ja, kein Weiter und kein Stopp.
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0: Es kam einfach nichts mehr von ihm und dann, ja, dann kam leider der Blitz. Deshalb schon mal üben. Weiter und Stopp sagen. Ganz, ganz wichtig, ne? Das wollen wir nicht nochmal erleben. Rüber zu Hendrik Frost ins landesweite Geldregenstudio.
2: Und in dieser Runde möchte Andrea sich in den Geldregen stellen. Hallo, Andrea.
3: Ja, hallo.
2: Du bist gerade bei der Hausarbeit.
3: Ganz genau. Betten beziehen, Wohnung machen, dann kochen.
2: Was ich neulich übers Bettenbeziehen gelernt habe bei den Bettlaken, ist immer unten rechts so ein Etikett eingenäht. Manchmal hat man das ja, dass man nicht genau weiß, was ist jetzt hier die lange Seite und was ist die kurze Seite. Ich habe dann rechts unten so ein Etikett entdeckt und das muss immer rechts unten ans Fußende. Kennst du die Regel?
3: Nee, kenne ich nicht.
2: Ja, guck mal, wenn du gleich noch weiter beziehst mit dem Betten, geht es vielleicht ein bisschen schneller.
3: Ja, muss ich mal drauf achten.
2: War das der Hund oder hast du in den Fuß gestoßen?
3: Ja, das ist der Hund.
2: Ah, ein bisschen aufgeregt, ne?
3: Ja, genau.
2: Ich kann mir vorstellen, dass du jetzt auch ein bisschen aufgeregt bist, wenn du den Geldregen hörst.
3: Auf jeden Fall.
2: Ja, dann hol mal was raus hier.
3: Wunderbar.
1: 200 Euro.
3: Weiter.
1: 800 Euro.
3: Weiter.
1: 1500 Euro.
3: Weiter.
1: 3000 Euro.
3: Weiter.
1: 5000 Euro.
3: Stopp, stopp, stopp.
2: Andrea?
3: Ja?
2: Es gibt ja Leute, die sagen, mit Hausarbeit würde man kein Geld verdienen.
3: Ja?
2: Das stimmt nicht.
3: Nee.
2: Du hast hier gerade 5000 Euro verdient.
3: Ja. Oh, mein Hund geht gerade durch. Ja,
2: du aber auch.
3: Ja.
2: Der Hund freut sich, Andrea freut sich und wir freuen uns, dass endlich die 5000 Euro rausgegangen sind. Ihr könnt auch was haben. Zweimal 5000 Euro zusammengerechnet, ja, sind 10.000 Euro. Wir packen jetzt 10.000 Euro hier in den Geldregentopf und ihr holt sie euch entweder in dieser neuen Runde oder in der nächsten. Quasi eine 50-50-Chance. Bewerbt euch hier.
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1: Mit Danny Hoppe, guten Tag. Seit Jahren versucht Deutschland, die Gleichberechtigung auch im Job und der Familie hinzubekommen, aber das klappt offenbar nach wie vor nicht. Denn Mütter von kleinen Kindern sind deutlich seltener berufstätig als Väter. Im vergangenen Jahr ging weniger als die Hälfte der Mütter mit mindestens einem Kind unter 3 Jahren arbeiten. Bei den Vätern waren es dagegen fast 90%. Diese Zahlen kommen heute vom Statistischen Bundesamt. Marc Weiß aus dem News-Team, woran liegt das genau?
2: Ja, dazu liefern auch Experten keine eindeutige Antwort, beziehungsweise gibt es mehrere. Das Bild von Müttern und Vätern in der Gesellschaft ist bei uns noch eher alt. Männer und Frauen werden nach wie vor nicht gleich bezahlt, deshalb bleiben die Mütter eher bei den Kindern. Oder

0: etwas mehr, sobald die Kinder älter werden. Sie kommen im Teenageralter der Kinder dann auf rund 70%. Bei den Vätern liegt diese Zahl aber bei über 90%. Und ein generelles Problem ist natürlich nach wie vor die U3-Kinderbetreuung. Hier gibt es immer noch viel zu wenig Plätze, sodass auf jeden Fall ein Elternteil zu Hause bleiben muss. Und das ist dann nach den aktuellen Zahlen und aus den gerade genannten Gründen meistens eben die Mutter.
1: Danke, Marc. Und jetzt weitere Meldungen im Überblick.
2: Nach der mutmaßlichen Amokfahrt in Leipzig mit zwei Toten und vielen Verletzten will sich die Staatsanwaltschaft heute nochmal zur Tat äußern. Das hat ein Sprecher der Behörde angekündigt. Der Verdächtige, ein 33-jähriger Deutscher, soll heute vor den Haftrichter. Hinweise auf ein politisches oder religiöses Motiv gibt es nicht. Immer mehr Menschen in Deutschland kaufen sich Dinge auf Pump. Das zeigen neue Zahlen des Bankenfachverbandes. Demnach haben sich die Verbraucher im vergangenen Jahr Kredite von fast 60 Milliarden Euro für ihren Konsum besorgt. Besonders gefragt seien Autofinanzierungen gewesen, heißt es. Bundesverkehrsminister Schnieder hat den Tankrabatt der Bundesregierung verteidigt. Gegenüber dem RND schloss er auch eine Verlängerung der Maßnahme nicht aus. Ein von Experten gefordertes Tempolimit lehnte er dagegen ab. Das sei unnötig. Der Staat müsse nicht überall die Nanny sein, sagte Schnieder. Mal eben schnell in die Apotheke um die Ecke ein Rezept einlösen oder ein Medikament fürs fiebernde Kind holen, das könnte in Zukunft nicht mehr überall so einfach sein, sagt zumindest die Bundesvereinigung Deutscher Apothekerverbände. Denn sie warnt, das Apothekennetz in Deutschland schrumpfe weiter. Ende März waren es demnach rund 16.500 und damit wieder einige weniger als noch zum Jahreswechsel. Die Versorgung mit Medikamenten sei zwar weiter sicher, auf Dauer werde es aber schwierig, sagt der Verband. Als Grund nennt er vor allem zu wenig Geld. Seit Jahren fordern die Apotheken mehr Honorar pro abgegebener Packung. Eine Erhöhung ist zwar im Gespräch, wurde bisher aber wegen der angespannten Finanzlage der Krankenkassen verschoben. Und das waren die Nachrichten mit Danny Hoppe.
3: Viel Wasser kommt darunter heute, darauf müssen wir uns einstellen. Die Schauer heute Vormittag gehen dann nachmittags in Dauerregen über. Vor allem im Süden kann es Gewitter und Starkregen geben. Bis zu 16 Grad kriegen wir. Morgen bleibt es dann wechselhaft und regnerisch und ein bisschen kühler. Ab Donnerstag wird es dann aber besser. Mit allem ab einer Viertelstunde Wartezeit. A1 Euskirchen Richtung Dortmund. Zwischen Euskirchen und Weilerswist-West 2 Kilometer Stau, dauert eine Viertelstunde länger. A2 Dortmund Richtung Oberhausen zwischen Gladbeck-Ellinghorst und Kreuz-Oberhausen 10 Kilometer Stau, hier gute halbe Stunde. A40 Duisburg Richtung Essen zwischen Mülheim-Dümpten und Mülheim-Heißen 2 Kilometer, gute 20 Minuten kommt da oben drauf für euch. Die A42 Dortmund Richtung Kamp-Lindfort zwischen Gelsenkirchen Zentrum und Kreuz-Essen Nord 4 Kilometer, da braucht ihr eine gute halbe Stunde länger. Und die A61 Koblenz Richtung Venlo zwischen Mönchengladbach-Wickrath und Kreuz Mönchengladbach. 6 Kilometer Stau, knappe halbe Stunde kommt da oben drauf für euch. Gute Fahrt!
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3: Claudia Löß hier. Hallo an diesem verregneten Dienstagvormittag. Wir machen es uns einfach nett. Bruce Springsteen spiele ich gleich. Da wäre ich also auf jeden Fall schon mal mit im Boot. Und dann noch Teddy Swims mit seinem aktuellen Hit im besten Mix. Und mit 10.000 Euro im Geldregen in dieser oder in der nächsten Stunde garantiert. Wie wär's? 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

0: Das ist ja wohl schick hier. Andrea hat mal eben während der Hausarbeit 5000 Euro abkassiert.
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0: Ja, zwischen Betten beziehen und Mittagessen kochen sozusagen.
2: Ja, doch, mein Hund geht da durch. Ja, schön, prima, ich freue mich.
0: 5000 Euro, das lohnt sich, während der Hausarbeit Radio zu hören. Das kann man nicht anders sagen. Und wir verdoppeln das Ganze jetzt nochmal. 10.000 Euro gibt es in dieser oder in der nächsten Runde im Geldregen. Gerne anrufen und bewerben im landesweiten Geldregenstudio 01379 36 5000. 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

0: Taylor Swift und Opalite. Ich weiß nicht, habt ihr schon mal, ja, ihr habt's bestimmt, ihr habt euch, ganz sicherlich habt ihr euch auch schon mal selber gegoogelt, oder? Kommt, gebt zu, ihr seid auch nicht allein damit.
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2: Habt ihr euch mal selbst gegoogelt? Ja, natürlich, wer nicht? Ich hab's auch gemacht und es gibt tatsächlich noch einen Hannes Höfer. Also, der steht auch in der Öffentlichkeit. Und dieser Hannes Höfer ist Urologe. Jetzt frage ich mich, für wen ist das unangenehmer? Für mich als Comedian oder Dr. Höfer als Urologe? Vielleicht kriegt Dr. Höfer bald auch Google-Rezensionen wie Danke für den schönen Abend, meine Frau und ich hatten sehr viel Spaß, 5 Sterne. Oder ich bekomme Google-Rezensionen wie Ich hatte erst Sorge, als er mir den Finger in den Po gesteckt hat, aber Herr Höfer war sehr behutsam. Kommen jetzt vielleicht mehr Menschen zu meinen Auftritten, nicht wegen der Comedy, sondern weil sie einfach auf der Suche nach einem Facharzttermin sind? Kann ich Karten über Dr. Lipp verkaufen? Und freut sich Dr. Höfer genauso über Standing Ovations wie ich? Freunde, googelt euch nicht. Und wenn, dann googelt mich gleich mit, dann habt ihr was zu lachen.
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1: Um 11:30 mit Wolfgang Notten. Guten Tag. Die Zahl der Apotheken in Deutschland ist weiter gesunken. Ende März gab es bundesweit noch gut 16.541 Apotheken. Das geht aus Daten der Bundesvereinigung Deutscher Apothekerverbände hervor. Seit Anfang Januar hat es demnach 19 Neueröffnungen, aber 79 Schließungen gegeben. Noch sei die Versorgung gesichert, so ein Sprecher. Als Grund nannte er vor allem eine chronische Unterfinanzierung. Viele Menschen in Deutschland sehen den gesellschaftlichen Zusammenhalt auf dem Rückzug. In einer Forsa-Umfrage für die Krankenkasse DHK Gesundheit sagten 77%, dass der Zusammenhalt in den vergangenen 3 Jahren deutlich gelitten habe. 67% bewerteten das soziale Miteinander insgesamt als schlecht oder sehr schlecht. Das waren laut Umfrage 6 Punkte mehr als im Vorjahr. Und jetzt Nachrichten aus unserer Region. Am Sozialgericht Duisburg nimmt die Arbeit wieder spürbar zu. Besonders auffällig ist, kommen deutlich mehr Eilverfahren dazu, also Anträge, bei denen Betroffene schnell eine vorläufige Entscheidung brauchen, weil es beispielsweise um die Existenzsicherung geht. Typische Themen sind Bürgergeld, Sozialhilfe oder Leistungen der Krankenversicherung. Das Gericht berichtet außerdem von einem neuen Problem. Viele Menschen, die keinen Anwalt haben, nutzen inzwischen frei verfügbare künstliche Intelligenz, um Anträge und Begründungen zu schreiben. Das kann helfen, etwa bei Sprachbarrieren oder wenn Fachanwälte fehlen. Gleichzeitig sagt das Gericht aber, diese Texte sind oft sehr umfangreich und enthalten teils falsche oder sogar erfundene rechtliche Bezüge. Das kostet Zeit, weil die Richter erst den Kern herausfiltern müssen. Im Kreis Kleve nimmt die Belastung durch Krähenkolonien immer mehr zu. Jüngstes Beispiel ist die Overbergstraße in Kleve-Kellen, berichtet die NRZ. Anwohner klagen hier über massiven Vogelkot durch eine wachsende Krähenkolonie am Finanzamt. Ein Anwohner hat nach eigenen Angaben rund 250 Nester gezählt. Hier abgestellte Fahrräder und Autos seien schon nach kurzer Zeit stark verschmutzt. Auch Balkone und Terrassen seien regelmäßig betroffen. Die Stadtverwaltung hat die Bäume laut Anwohnern bereits zurückschneiden lassen. Die Betroffenen halten das aber für nicht ausreichend, weil die Vögel weiterhin genug Nistplätze fänden. Die Nachbarschaft will jetzt eine Petition an den Landtag richten, denn Saatkrähen sind nach Naturschutzrecht streng geschützt und Eingriffe nur in Ausnahmefällen möglich. Ähnliche Probleme gibt es auch im Rheinpark in Emmerich und im Stadtgarten in Rees. Und das waren die Nachrichten mit Wolfgang Notten.
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1: Das Niederrhein-Wetter zeigt sich heute meist bewölkt und schauerlich. Mit Höchstwerten um die 14 Grad ist es deutlich kühler als zuletzt. Heute Abend, da bleibt es bewölkt und es kommt neuer Regen auf, der sich auch in der Nacht und morgen über Tag hält. Das Ganze dann nur noch bei 10 Grad. Die aktuelle Lage auf den Regio-Autobahnen. A3 Köln Richtung Arnheim zwischen Kreuz-Oberhausen West und Kreuz-Oberhausen 4 Kilometer Stau. Manuel, der meldet noch eine Tempokontrolle durch den Blitzeranhänger auf der Weseler Straße in Emmerich. Und offizielle Tempokontrollen, die sind für heute auch in Kalkar und Röhrt angekündigt.
2: Claudia Löwes hier. Hallo zusammen. Gleich mit Ed Sheeran. Oh. Der hat sich seine rote Strubbelmähne abrasieren lassen, trägt jetzt Buzzcut, also zack, einfach mal alles weg. Soll für einen Neuanfang in seinem Leben stehen, also es scheint gerade im Moment ziemlich viel passieren. Dann lassen wir uns auch mal überraschen. 80er von Nick Kershaw, danach noch Wouldn't It Be Good. Schönen Dienstag mit uns, hallo zusammen.

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0: was ein Maiwetter. Graue Wolken, Regen, dann auch noch die Eisheiligen die Woche, die schlagen auch noch zu. Ihr könnt es natürlich auch anders haben.
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0: Mit ein bisschen Glück würden wir euch sehr gerne euren Sommerurlaub, euer Sonnenurlaub finanzieren. Strand, 30 Grad, keine Ahnung. Das Geld gibt's jetzt. Henrik Forst, wer ist bei dir am Telefon?
2: Jessica hat die landesweite Geldregen-Hotline gewählt und hat mich jetzt am Telefon. Und Jessica, komm, wir machen erstmal eine Atemübung. Ist notwendig, oder?
3: Ja, das glaube ich auch.
2: Du bist ein bisschen aufgeregt.
3: Und wie?
2: Du wünschst dir eine neue Kaffeemaschine, deine alte ist kaputt.
3: Ja, da kommt nur noch Wasser und Kaffeesatz raus, mehr oder weniger.
2: Ja, gut. Ja. Ja. Jessica, und wenn du hier ein bisschen Geld rausholst, hast du aber noch einen zweiten Wunsch.
3: Ja, ich würde gern in den Urlaub fahren.
2: Nach Mallorca?
3: Nach Rügen. Nach Rügen.
2: Okay.
3: Wir fahren fast jedes Jahr dahin und ja, ist einfach schön.
2: Jessica, wir schauen mal, was von beiden wahr wird. Hier kommt dein Geldregen. Pass auf, dass der Blitz nicht einschlägt.
3: Okay.
1: 250 Euro.
3: Weiter.
1: 1000 Euro.
3: Weiter.
1: 1150 Euro.
3: Weiter.
1: 1200 Euro.
3: Weiter. Oh Gott. Weiter.
2: Nein, Jessica.
3: Nein. Nein.
2: Und du hast zwischendurch richtig mit dir gerungen, oder?
3: Ja.
2: Kannst auch noch eine Woche mit Filterkaffee leben?
3: Ja, muss ich denn wohl.
2: Ach, wie schade. Und ich habe genau geahnt, wo Jesse hin wollte, nämlich zu den 10.000 Euro. Die sind ja hier im Geldregen versteckt. Heißt, sie sind da. 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
1: Mit Danny Hoppe. Guten Tag. Die Welt wird immer digitaler. Das merken wir alle auch in unserem Alltag. Sollten die Systeme allerdings mal großflächig ausfallen, droht ein kaum beherrschbares Chaos. Davor warnen jetzt die Vereinten Nationen. Kein Staat sei auf einen digitalen Super-GAU wirklich vorbereitet. Außerdem würden die Risiken unterschätzt. Das sagen die UN-Organisation für Telekommunikation und das Büro für Katastrophenvorsorge. Marc Weiß hat die Infos.
2: Das Problem sei, dass beim Risikomanagement immer nur von einzelnen digitalen Ausfällen ausgegangen werde, die sich schnell lösen ließen. Die Gefahr sei aber, dass ein einzelnes Problem eine andere kritische Infrastruktur beschädigen könnte und plötzlich mehrere gleichzeitig betroffen seien. Die Experten sprechen von einer digitalen Pandemie und sie führen mögliche Auslöser dafür an. Ein Sonnensturm ist nicht unrealistisch, Signale von Navigationssatelliten wären dann gestört, Flugzeuge hätten keinen Live-Radar mehr, autonom fahrende Autos würden stehen bleiben, Finanztransaktionen würden fehlschlagen. Auch die Stromversorgung wäre gefährdet. Maximale Schäden können auch Vulkanausbrüche unter der Meeresoberfläche anrichten. Im Südpazifik riss vor 4 Jahren bei einem Vulkanausbruch ein großes Unterseekabel und kappte das Internet für Wochen vollständig. Das in einem dichter besiedelten Gebiet und wir hätten ein massives Problem. Die Vereinten Nationen fordern mehr analoge Ausweichmöglichkeiten. Wenn die digitale Welt zusammenbrechen sollte, dann müssten die Menschen wissen, wie sie mit analogen Systemen digitale Krisen überbrücken und am Ende auch bewältigen könnten.
1: Und jetzt weitere Meldungen im Überblick. Der mutmaßliche Amokfahrer von Leipzig soll heute vor

0: In den ersten 3 Tagen seien von den 17 Cent Steuersenkung im Schnitt nur 4 Cent weitergegeben worden. Das kann laut IFO-Institut daran liegen, dass Deutschland Diesel importiert. In NRW hat der Zoll mehr als 40 Tonnen Reis vernichten lassen. Er war mit Mineralöl belastet. Das hat das Hauptzollamt Düsseldorf mitgeteilt. Der Laster mit dem Reis war Ende April kontrolliert worden. Die Ladung war ursprünglich für einen Supermarkt in Wuppertal vorgesehen. Insgesamt 152 Castor-Behälter mit Atommüll sollen aus dem Forschungszentrum Jülich ins Zwischenlager nach Ahaus gebracht werden. 2 Transporte gab es bisher in den vergangenen Wochen. Heute Abend erwarten Atomkraftgegner den 3., auch wenn es wieder keine offizielle Bestätigung dafür gibt. Geplant sind wieder mehrere Aktionen, unter anderem eine Mahnwache am Forschungszentrum Jülich und eine Fahrraddemo durch Ahaus. Die letzten 2 Transporte waren ohne Probleme über die Bühne gegangen. An den Protesten hatten sich wenige 100 Menschen beteiligt. Die Polizei dürfte den Transport trotzdem wieder mit einem Großaufgebot sichern. Und das waren die Nachrichten mit Danny Hoppe.
1: Nach Mai fühlt sich das nicht an heute. Viele Wolken, immer wieder Schauer gegen Spätnachmittag, wenn die auch heftiger, zum Teil mit Starkregen und Gewitter. Kühler ist es geworden, mehr als 15 Grad kriegen wir nicht. Morgen bleibt es dann wechselhaft und regnerisch. Die Temperaturen gehen noch ein bisschen runter, ab Donnerstag wird es dann aber besser. Es ist etwas entspannter geworden auf den Autobahnen. Hier alles ab 10 Minuten Wartezeit. A2 Dortmund Richtung Oberhausen zwischen Dreieck Bottrop und Kreuz Oberhausen. 7 Kilometer Stau. Knappe halbe Stunde braucht ihr da länger. Die A3 Köln Richtung Arnheim zwischen Kreuz Oberhausen West und Kreuz Oberhausen. 4 Kilometer, 10 Minuten plus. A3 Oberhausen Richtung Köln zwischen Kreuz Hilden und Kreuz Leverkusen. 7 Kilometer, knappe 20 Minuten on top. Und die A52 Essen Richtung Düsseldorf zwischen Essen-Kettwig und Breitscheid. 2 Kilometer Stau. Gut 10 Minuten drauf planen. Kommt gut an.
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1: Claudia Löhrs hier. Hallo, schöne Mittagspause mit uns. Die neue Single von Miles Smith. Ganz ehrlich, die holt mich mal richtig ab. Drive Safe, sehr, sehr starker Song, spiele ich euch gleich. 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

0: Show Me Love with the MC. Es gibt ja Menschen, die sind einfach immer positiv. Das ist der Wahnsinn.
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0: Also Jessica gehört auf jeden Fall dazu. Die hat sich schon mal erstmal richtig, richtig gefreut über unseren Anruf.
2: Nein, ich fasse es nicht, ehrlich.
0: So, dann kam der Blitz und dort hat ihr aber irgendwie nicht die Laune verhagelt.
2: Ja, alles gut, alles gut. Oh, herrlich, ja.
0: Ich will wirklich nicht wissen, wie die bei 10.000 Euro abgegangen war. Also wirklich zuckersüß. Ach, schade für sie. 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

0: Was ein cooler Song. Miles Smith und Niall Horan, Drive Safe. Also ich mache es ja ehrlich gesagt schon mal ganz gerne, wenn ich im Restaurant sitze und was ganz Tolles vorgesetzt kriege. Ja klar, mache ich da ein Foto, ja, schick's in die Familiengruppe, damit die schon mal auf jeden Fall ein bisschen neidisch sind. Und ich bin da auch nicht alleine mit. Also es machen so viele Menschen, ihr seht selber in den Restaurants. Das gefällt natürlich nicht jedem. Ein Sterne-Restaurant in Berlin hat jetzt Fotoregeln aufgestellt und auch direkt Stress mit dem Kunden bekommen, ne? Niklas Lünebach?
1: Ja, genau. Das Sterne-Restaurant Nobelhart und Schmutzig nämlich. Die haben jetzt auch ein Foto auf Instagram gepostet. Zu sehen eine E-Mail von einem Kunden, der hat seine Reservierung storniert. Die Begründung, er hat mitbekommen, dass er nicht fotografieren darf. Andere aber schon. Also zum Beispiel, wenn du jetzt Foodblogger bist oder professioneller Kritiker oder so, dann ist das okay. Genau das fand er aber unfair.
0: Ja, okay. Was schreibt das Restaurant dazu? Ich meine, die haben ja auch aus einem Grund diese Regeln.
1: Ja, genau. Also die sagen, die Leute sollen einfach mal ihr Handy weglegen und eben das Essen und das Erlebnis genießen und auch damit die anderen Gäste eben ungestört sind. Ne? Stell dir vor, irgendjemand macht ein Foto von seinem Kartoffelbrei und im Hintergrund schiebst du dir gerade eine Frikadelle, ein bisschen unvorteilhaft in den Mund. Und dann landest du in irgendeiner Instagram-Story oder so, ist natürlich auch nicht so geil. Deswegen sind die Regeln da. Und auch wenn Profis da Fotos machen dürfen, müssen die die erst vom Restaurant überprüfen lassen.
0: Mhm. Und wie sind die Reaktionen da drauf so?
1: Sehr unterschiedlich. Die einen sagen, gut, ne, das machen eh schon zu viele Fotos davon. Die anderen sagen, jeder soll machen, was er möchte. Andere Sterne-Restaurants haben sich auch dazu geäußert. Ein Restaurantleiter meinte, bei denen ist es so, wenn du die ganze Zeit am Handy hängen willst und das Essen kaum beachtest, ist das eben deine Sache.
0: Ja,
1: solange keiner gestört wird, ist das egal. Und wenn ein Restaurant eben so eine Politik hat, von wegen keine Fotos machen und dir das überhaupt nicht passt, dann geh halt woanders hin. Das sagt er ja so. Ne?
0: Ja, macht irgendwie alles Sinn. Ja. Aber ganz ehrlich, wenn ich in ein Sterne-Restaurant gehe, wo das Essen, weiß ich nicht, 200 Euro pro Person kostet, da machst du halt auch mal ein Bild,
1: ja,
0: oder? Also, cooles Thema, finde ich, wenn wir die Woche über auch auf jeden Fall nochmal aufgreifen. Interessiert uns dann natürlich auch, was ihr darüber denkt. Fotos im Restaurant beim Essen machen. Wir gucken drauf. Danke dir, Niklas.
1: Jo.
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0: 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Um 12:30 mit Christoph Hendricks. Guten Tag. Für Konsum auf Pump haben sich Deutschlands Verbraucher im vergangenen Jahr mehr Kredite besorgt als ein Jahr zuvor. Auf 59,9 Milliarden Euro summierte sich das Neugeschäft bei Kreditbanken in der Konsumfinanzierung, wie aus den Jahreszahlen des Bankfachverbandes hervorgeht. Mütter von kleinen Kindern übernehmen mehr Sorgearbeit und sind deutlich seltener berufstätig als Väter in derselben Familiensituation. 2025 ging weniger als die Hälfte der Mütter mit mindestens einem Kind unter 3 Jahren einer Erwerbsarbeit nach, wie das Statistische Bundesamt mitteilt. Und jetzt die Nachrichten aus unserer Region. Am Sozialgericht Duisburg nimmt die Arbeit wieder spürbar zu. Besonders auffällig, es kommen deutlich mehr Eilverfahren dazu, also Anträge, bei denen Betroffene schnell eine vorläufige Entscheidung brauchen, weil es beispielsweise um die Existenzsicherung geht. Typische Themen sind Bürgergeld, Sozialhilfe oder Leistungen der Krankenversicherung. Das Gericht berichtet außerdem von einem neuen Problem. Viele, die keinen Anwalt haben, nutzen inzwischen frei verfügbare künstliche Intelligenz, um Anträge und Begründungen zu schreiben. Das kann helfen, etwa bei Sprachbarrieren oder wenn Fachanwälte fehlen. Der Rat der Gemeinde Issum hat in seiner jüngsten Sitzung mehrere Maßnahmen beschlossen, um die Abfallwirtschaft zu verbessern. Ab 2027 wird der Abfallkalender demnach nicht mehr automatisch an alle Haushalte verschickt. Stattdessen setzt die Gemeinde stärker auf digitale Angebote wie App und Online-Kalender. Gedruckte Kalender soll es in begrenzter Zahl weiter im Rathaus geben. Termine stehen außerdem im Gemeindemagazin. Für mehr Sauberkeit im Herbst will Issum zusätzlich Laubsammelbehälter an mehreren Standorten aufstellen und Laubsäcke einführen. Außerdem, künftig wird jede Mülltonnenleerung elektronisch erfasst, um einem Haushalt zugeordnet werden zu können, um Mehrfachleerungen zu verhindern und Reklamationen schneller zu klären. Und das waren die Nachrichten mit Christoph Hendricks.
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0: Willkommen zum Wetter bei uns am Niederrhein. Heute wechselnd bewölkt. Wir müssen immer mal wieder mit Regen rechnen, bei Höchstwerten um 14 Grad. In der kommenden Nacht zieht dann Dauerregen auf und es kühlt sich auf Werte um 9 oder 10 Grad ab. Morgen dann meist regnerisch bei Höchstwerten um 10 Grad. Und damit der Blick auf die aktuelle Verkehrslage. Keine Meldungen von den Autobahnen bei uns am Niederrhein und offizielle Blitzer sind für heute unter anderem auch in Kalka und in Röhrt angekündigt. Die Infos, die gibt es dann auch nochmal zum Nachlesen im Netz auf antenneniederrhein.de.
2: Eine der ganz großen Künstlerinnen aus den 80ern gleich für euch, Whitney Houston. Die ist nur 48 geworden, das hatte ich gar nicht mehr so richtig auf dem Schirm. I Wanna Dance With Somebody gleich für euch. Vorher noch aktuellen Hit im besten Mix von Leonie. Mein Name ist Claudia Löhr. Hallo zusammen.

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0: Aisha ist jetzt am Telefon und Aisha hat noch einen schönen Nachmittag vor sich.
1: Genau, ich werde mich mit meiner Mutter und meiner Schwester gleich treffen in der Stadt. Schön Kaffee, Kuchen und hoffe, dass ich die beiden vielleicht auch einladen kann, wenn ich hier erfolgreich bin.
0: Das wollen wir herausfinden. Ich meine, Talent für Zahlen hast du ja.
1: Ja, ich studiere BWL und möchte in die Wirtschaftsprüfung gehen.
0: Ja, was ist bei der Wirtschaftsprüfung besonders wichtig?
1: Kontrolle, Effizienz, Wirtschaftlichkeit.
0: Guck mal, das sind ja auch drei Keywords, die hier perfekt bei uns auf den Geldregen passen. Du hast die Kontrolle, du musst da möglichst effizient durch und das dritte habe ich jetzt schon wieder vergessen, aber ich drücke dir die Daumen.
1: Dankeschön.
2: 200 Euro.
1: Weiter.
2: 1.500 Euro.
1: Weiter.
2: 2.500 Euro.
1: Weiter.
2: 5.000 Euro.
1: Weiter.
2: 10.000 Euro.
1: Stopp. Stopp.
0: Stopp. Stopp. Stopp. Stopp. Aisha.
1: Oh mein Gott.
0: Und wie du deine Schwester und deine Mama gleich einladen wirst.
1: Oh, oh mein Gott, danke schön. Ihr seid der Knaller, wirklich. Danke.
0: Du bist so eine gute Wirtschaftsprüferin. Du hast die Kontrolle komplett behalten und zockst hier 10.000 Euro raus.
1: Und die Nerven vor allem. Dankeschön.
0: Was machst du mit dem Geld?
1: Boah, ich habe so viele Ideen, aber ich glaube in erster Linie auch einen Urlaub buchen mit meinem Freund zusammen, damit man vom Lernstress mal ein bisschen runterkommt.
0: Du hast es dir verdient. Ach, wie herrlich. Aisha ist glücklich. Das freut mich doch auch. Und jetzt seid ihr dran. Ihr seid die Nächsten mit 5.000 Euro. Wir packen nochmal Kohle rein in den Jackpot hier. Innerhalb der nächsten drei Runden kriegt dann hier garantiert 5.000 Euro. Versucht herauszufinden, in welcher Runde sie stecken und bewerbt euch hier auf 5.000 Euro.
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1: Mit Thorsten Adolfs. Guten Tag. Der Ärger um den Tankrabatt reißt nicht ab. Auch das Münchner IFO-Institut kommt jetzt zu dem Schluss, dass die Steuersenkung bis jetzt nur unvollständig bei den Autofahrern ankommt. Vor allem Diesel sei kaum günstiger geworden, heißt es. Malte Albrecht hat die Einzelheiten.
2: Die Zahlen des IFO-Instituts sind ernüchternd. Von den 17 Cent Steuersenkung wurden beim Diesel in den ersten 3 Tagen nur 4 Cent weitergegeben. Beim Superbenzin waren es immerhin 12 Cent. Die Vermutung der Experten, Deutschland importiert Diesel und der Kraftstoff, der am Wochenende getankt wurde, war wohl noch zum alten hohen Steuersatz eingekauft worden. Vorher hatte schon der ADAC kritisiert, dass die Mineralölfirmen den Tankrabatt nicht voll und ganz an die Autofahrer weiterreichen. Auch die Entwicklung des Rohölpreises könne das nicht erklären. Das Bundeskartellamt mahnt dagegen zur Geduld. Behördenchef Mundt betonte im Deutschlandfunk, die Preisbildung bei Kraftstoffen sei sehr komplex. Neben dem Rohölpreis spielten viele weitere Faktoren eine Rolle. Ob die aktuellen Preise fair zustande kommen, müsse genauer untersucht werden und das brauche Zeit. Mundt gab außerdem ein wenig Entwarnung, was den Vorwurf angeht, viele Tankstellen würden sich nicht an die 12-Uhr-Regel halten und den Preis auch davor oder danach erhöhen. Man sehe eigentlich relativ wenig systematische Verstöße, sagte Mundt. Er habe daher nicht den Eindruck, dass im großen Stil gegen die Regel verstoßen werde.
1: Und jetzt weitere Nachrichten in der Zusammenfassung. Nach der Amokfahrt in Leipzig kommt der Tatverdächtige heute vor den Ermittlungsrichter. Der 33-jährige Deutsche hatte gestern Nachmittag mit einem Auto mehrere Menschen erfasst. Ein Mann und eine Frau starben. Die genaue Zahl der Verletzten steht immer noch nicht fest. Nach MDR-Informationen soll der Fahrer erst vor kurzem aus der Psychiatrie entlassen.

0: Der Zoll hat in Wuppertal 40 Tonnen Reis sichergestellt. Die Lkw-Ladung wurde auf Schimmelsporen überprüft, gefunden wurde dann aber eine Mineralölbelastung. Sie könnte aus der Verpackung stammen. Der Basmati-Reis soll jetzt bei der Abfallwirtschaftsgesellschaft verbrannt werden. In Kempten im Allgäu hat der Prozess um einen Millionendiebstahl aus Parkautomaten begonnen. Angeklagt ist ein ehemaliger Mitarbeiter der Stadt. Er soll innerhalb von 10 Jahren zusammen mit seiner Frau rund 1,9 Millionen Euro erbeutet haben. Der Mann war dafür zuständig, die Automaten zu leeren. Die Münzen soll das Paar auf private Konten eingezahlt und sich dafür Supermarktgutscheine geholt haben. Zum Prozessauftakt hat der Mann unter Tränen ein Geständnis abgelegt. Die Staatsanwaltschaft wirft ihm gewerbsmäßigen Diebstahl vor. Laut Gesetz droht ihm eine Höchststrafe von 10 Jahren Haft. Soweit die Meldungen mit Thorsten Adolfs.
1: Eigentlich ein guter Tag heute, um arbeiten zu gehen. Was soll man auch draußen bei dem Wetter? Es ist regnerisch und grau. Später werden die Schauer dann heftiger. Dann kommt ordentlich was an Regen runter. 14 bis 15 Grad kriegen wir nur. Und in der Nacht ist es weiterhin sehr nass. Morgen wechselhaft und etwas kühler. Ab Donnerstag wird es aber besser. Um kurz nach eins, wir schauen mal auf die Straßen. Das hier sind die längeren Staus für euch. A2 Dortmund Richtung Oberhausen zwischen Dreieck Bottrop und Kreuz Oberhausen 6 Kilometer Stau. Da braucht ihr gute 20 Minuten länger. A3 Köln Richtung Arnheim zwischen Kreuz Oberhausen West und Kreuz Oberhausen 4 Kilometer. Knappe Viertelstunde kommt da oben drauf. A3 Oberhausen Richtung Köln zwischen Dreieck Langenfeld und Kreuz Leverkusen 5 Kilometer. Viertelstunde. Die A52 Essen Richtung Düsseldorf zwischen Essen-Kettwig und Breitscheid 3 Kilometer Stau, 12 Minuten. Und die A61 Koblenz Richtung Mönchengladbach zwischen dem Dreieck Mönchengladbach-Wannloh und Mönchengladbach-Wickrath 3 Kilometer Stau. Da braucht ihr fast eine Viertelstunde länger. Kommt gut an.
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1: Robbie Williams habe ich jetzt für euch. Der scheint es mit der Zahnhygiene offenbar vielleicht ein bisschen zu ernst zu nehmen. Auf jeden Fall hat er sich beim Zähneputzen den halben Zahn weggeputzt. Geht abends ins Bett, ne, nach dem Zähneputzen, und seine Frau erstmal den halben Lachanfall gekriegt, weil ihm, ja, wie gesagt, ein halber Schneidezahn fehlt. Ne? Aber er nimmt es sportlich, hat ein Foto auf Insta gepostet, alles gut. Claudia Löhr ist hier, gute Mittagspause für euch, hallo zusammen. Sehr

0: Robbie Williams für euch. Aisha hat sich heute was vorgenommen. Sie hat sich vorgenommen, Mama und Schwester heute Nachmittag zu Kaffee und Kuchen einzuladen.
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0: Ja, da wird sie wohl noch ein Ründchen Sekt mit dazu bestellen können. Aisha ist richtig cool geblieben und hat sich eben 10.000 Euro gesichert.
2: Oh mein Gott, danke schön. Ihr seid der Knaller, wirklich. Danke.
0: So, das heißt, ihr seid dran. In dieser oder in einer der beiden nächsten Runden warten 5.000 Euro auf euch. 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

0: schönen Dienstagmittag mit uns. Handtricks und Golden sind das. Knapp ein Jahr noch bis zur Landtagswahl in Nordrhein-Westfalen. Ja, es ist noch ein Weilchen hin, aber auf der anderen Seite, es ist ja auch noch einiges zu tun bis dahin. Und deswegen wollen wir von euch wissen, was genau muss denn noch angegangen werden? Kollege Niklas Lünebach aus der Redaktion, wir haben da ein bisschen was vorbereitet. Ne?
1: Ganz genau. Am Freitag, da reden wir nämlich mit eben genau diesen Politikern aus unserem Landtag in Düsseldorf. Und da kommt eben auch ihr zu Wort. Welche Themen beschäftigen euch? Wo muss die Politik nochmal ran? Ordentlich nachbessern? Das könnt ihr uns super easy schreiben auf unserer Homepage. Da findet ihr ein Formular, könnt ihr alles eintragen. Und dann nehmen wir eure Themen am Freitag mit.
0: Mhm. Ist ja auch schon einiges reingekommen. Mhm. Du hast mal geblättert und geguckt.
1: Genau, und da sind wirklich also viele, viele verschiedene Themen, die euch da beschäftigen. Bastian schreibt zum Beispiel hier, Tierschutz, Kinderschutz, Strompreise, das sind gerade bei ihm die wichtigsten Themen. Er wünscht sich, dass die Regierung da auch mehr auf die kleinen Leute eingeht. Lukas ist frisch Vater geworden, deswegen interessiert er sich gerade natürlich sehr für Familienpolitik und sagt, da gibt es laut ihm absolut keine Unterstützung für Familien. Und dann wundert man sich, dass immer weniger Menschen Kinder bekommen. Und genau das regt ihn auf. Außerdem auch, dass viele Versprechungen zum Beispiel zur Migrationspolitik nicht eingehalten werden. Also, ne, du siehst viele Dinge, die euch da draußen beschäftigen. Und wir freuen uns dann sehr, dass wir eure Anliegen am Freitag mit in den Landtag nehmen können.
0: Also gerne weiter so. Was beschäftigt euch eigentlich? Was brennt euch auf den Nägeln? Was wolltet ihr unbedingt mal loswerden? Oder wo können Politiker konkret Sachen besser machen? 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

0: 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Um 13:30 mit Christoph Hendricks. Guten Tag. Für Konsum auf Pump haben sich Deutschlands Verbraucher im vergangenen Jahr mehr Kredite besorgt als ein Jahr zuvor. Auf 59,9 Milliarden Euro summierte sich das Neugeschäft bei Kreditbanken in der Konsumfinanzierung, wie aus den Jahreszahlen des Bankfachverbandes hervorgeht. Mütter von kleinen Kindern übernehmen mehr Sorgearbeit und sind deutlich seltener berufstätig als Väter in derselben Familiensituation. 2025 ging weniger als die Hälfte der Mütter mit mindestens einem Kind unter 3 Jahren einer Erwerbsarbeit nach, wie das Statistische Bundesamt mitteilt. Und jetzt die Nachrichten aus unserer Region. Am Sozialgericht Duisburg nimmt die Arbeit wieder spürbar zu. Besonders auffällig, es kommen deutlich mehr Eilverfahren dazu, also Anträge, bei denen Betroffene schnell eine vorläufige Entscheidung brauchen, weil es beispielsweise um die Existenzsicherung geht. Typische Themen sind Bürgergeld, Sozialhilfe oder Leistungen der Krankenversicherung. Das Gericht berichtet außerdem von einem neuen Problem. Viele, die keinen Anwalt haben, nutzen inzwischen frei verfügbare künstliche Intelligenz, um Anträge und Begründungen zu schreiben. Das kann helfen, etwa bei Sprachbarrieren oder wenn Fachanwälte fehlen. Der Rat der Gemeinde Issum hat in seiner jüngsten Sitzung mehrere Maßnahmen beschlossen, um die Abfallwirtschaft zu verbessern. Ab 2027 wird der Abfallkalender demnach nicht mehr automatisch an alle Haushalte verschickt. Stattdessen setzt die Gemeinde stärker auf digitale Angebote wie App- und Online-Kalender. Gedruckte Kalender soll es in begrenzter Zahl weiter im Rathaus geben. Termine stehen außerdem im Gemeindemagazin. Für mehr Sauberkeit im Herbst will Issum zusätzlich Laubsammelbehälter an mehreren Standorten aufstellen und Laubsäcke einführen. Außerdem, künftig wird jede Mülltonnenleerung elektronisch erfasst, um einem Haushalt zugeordnet werden zu können, um Mehrfachleerungen zu verhindern und Reklamationen schneller zu klären. Und das waren die Nachrichten mit Christoph Hendricks.
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0: Wir kommen zum Wetter bei uns am Niederrhein. Heute wechselnd bewölkt. Wir müssen immer mal wieder mit Regen rechnen, bei Höchstwerten um 14 Grad. In der kommenden Nacht zieht dann Dauerregen auf und es kühlt sich auf Werte um 9 oder 10 Grad ab. Morgen dann meist regnerisch, bei Höchstwerten um 10 Grad. Und damit der Blick auf die aktuelle Verkehrslage. Keine Meldungen von den Autobahnen bei uns am Niederrhein und offizielle Blitzer sind für heute unter anderem auch in Kalka und in Röhrt angekündigt. Die Infos, die gibt es dann auch nochmal zum Nachlesen im Netz auf antenneniederrhein.de.
2: Claudia Löhrs hier, hallo, schönen Dienstag. Bruno Mars spiele ich euch gleich. Aktuelle Single I Just Might. Nächsten Monat ja endlich hier bei uns in Deutschland auf seiner Tour in Berlin, 26. bis 29. Juni. Extra noch ein Zusatzkonzert klar gemacht, weil die Tickets einfach so unfassbar schnell weg waren. Hier erstmal Jupiter Jones für euch. Still. Schönen Dienstag. Hallo zusammen.

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0: Die Bangles, Eternal Flame. Sehr stark hier in München haben Studenten aus Abwasser Bier gebraut.
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0: Das finde ich ja schon nicht so schlecht, aber wir schubsen euch eigentlich jetzt lieber in Richtung Champagner. Eine Flasche oder zwei. Je nachdem, was ihr rausholt, rüber zu Hendrik Frost ins landesweite Geldregenstudio.
2: So, Kevin ist am Telefon und Kevin ist einer, der fummelt so gerne an Kabeln rum. Habe ich das richtig zusammengefasst?
3: Ja, genau, das stimmt.
2: Einfach ausgedrückt, du bist Elektriker bei den Stadtwerken. Was war heute genau. Schon zu tun?
3: Ach, einiges. Wir mussten einige Baustellen abfahren und einige Sachen reparieren.
2: Und das ist halt ein handwerklicher Job. Wenn der dann nicht anfällt, würdest du gerne in den Urlaub. Der erste größere Urlaub mit deiner Partnerin. Ich kann euch ja Kreta empfehlen.
3: Oh, ja.
2: Warst du da
3: auch
2: schon mal?
3: Schön. Nee, da war ich noch nicht.
2: Gibt auch sehr, sehr viele schöne Strände und ist jetzt nicht so ganz so klassisch wie Mallorca oder so. Wäre das eine Möglichkeit für euch?
3: Definitiv.
2: Pass auf, den Tipp nimmst du kostenlos mit und alles, was jetzt kommt, wäre dann on top. Hier ist dein Geldregen für dich.
1: 200 Euro.
3: Weiter.
1: 500 Euro.
3: Weiter.
1: 1.000 Euro.
3: Weiter.
2: Ich fasse es nicht. Kevin, das war der Blitz.
3: Habe ich gehört.
2: Ich meine, du kennst dich ja mit Strom und so weiter alles aus, aber dass jetzt noch der Blitz hier einschlägt, da schlägt es die Sicherung
3: nicht
2: aus.
3: Nicht mitgerechnet.
2: Ach, schade. Es tut mir wahnsinnig leid.
3: Ja, trotzdem, vielen Dank.
2: Ach, ärgerlich. Und ich dachte noch, Kevin kann mit Spannung umgehen. 5.000 Euro warten auf euch. Kevin hat rausgefunden, in dieser Runde waren sie nicht. Das heißt, sie können nur noch in zwei Runden sein. In dieser oder in der danach. Versucht herauszufinden, in welcher sie stecken und holt euch mit etwas Glück 5.000 Euro. Ich freue mich auf euch.
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9: Das landesweite Geldregenstudio hier, Hendrik Frost mein Name, Tag zusammen und ich habe 5.000 Euro im Gepäck. 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
1: Mit Thorsten Adolfs. Guten Tag. Die Zahl der Pflegebedürftigen in Deutschland steigt stark an. Und das liegt nicht nur daran, dass die Gesellschaft immer älter wird. Auch bei Jüngeren wächst die Zahl der Menschen, die Pflegegeld bekommen. Das zeigt ein neuer Forschungsbericht für den Spitzenverband der Krankenkassen. Malte Albrecht aus dem News-Team. Woran liegt dieser deutliche Anstieg?
2: Ja, das ist tatsächlich die überraschende Erkenntnis. Inzwischen ist fast jeder vierte Pflegebedürftige jünger als 65 Jahre. Besonders deutlich sieht man die Entwicklung bei Kindern und Jugendlichen. Ihr Anteil ist auf 6,5% gestiegen. Hier spielen oft psychische Erkrankungen oder soziale Problemlagen eine wichtige Rolle. Der Bericht nennt aber noch einen anderen wichtigen Grund. 2017 wurde das Pflegesystem umgestellt. Aus 3 Pflegestufen wurden 5 Pflegegrade. Und der Chef des GKV-Spitzenverbands Blatt kritisiert, die Politik habe damals den Zugang zur Pflege viel großzügiger gemacht als vorgeschlagen. Das alles belastet die Pflegekassen jetzt natürlich zusätzlich. Die Studienautoren empfehlen deshalb, das Bewertungssystem wieder umzustellen, damit vor allem die Menschen Unterstützung bekommen, die sie wirklich brauchen. Es soll ja ohnehin eine neue Pflegereform geben. Konkrete Vorschläge will Bundesgesundheitsministerin Warken noch in diesem Monat vorstellen.
1: Danke für die Infos, Malte Albrecht. Und jetzt weitere Themen kurz und kompakt. Das Biotechnologieunternehmen BioNTech will mehrere Standorte schließen, darunter die in Idar-Oberstein und Marburg. Insgesamt sollen davon rund 1.860 Arbeitsplätze betroffen sein. Das Mainzer Pharmaunternehmen will so pro Jahr rund 500 Millionen Euro einsparen. In Dresden sind eine Straßenbahn und ein Linienbus zusammengestoßen. Es soll etwa 30 Verletzte geben. Die Straßenbahn ist bei dem Unglück entgleist. Zur Unfallursache wurden noch keine Angaben gemacht. In der Stadt gibt es massive Verkehrsbehinderungen. Das soll auch noch ein paar Stunden so bleiben. Mit immer mehr Haustieren in Deutschland wird illegal gehandelt. Laut Tierschutzbund gab es im vergangenen Jahr knapp 260 Fälle, in denen mindestens 2250 Tiere davon betroffen waren. Die Tierschützer sagen, das sei aber wohl nur die Spitze des Eisbergs. Man gehe von einer hohen Dunkelziffer aus. Als Gegenmaßnahmen fordert der Verband strengere gesetzliche Vorgaben beim Onlinehandel mit Tieren. Außerdem sollten Händler ihre Identität nachweisen müssen. Die Zahl der Firmenpleiten in Westeuropa ist

0: Experten rechnen damit, dass die Lage bei vielen Unternehmen angespannt bleibt. Das gelte vor allem für den Bau- und den Dienstleistungsbereich, heißt es. Das waren die Nachrichten mit Thorsten Adolfs.
1: Das ist heute leider nicht ganz so schön. Am Nachmittag und Abend regnet es und im Süden von NRW ein bisschen stärker als im Norden. Höchstwerte liegen so zwischen 14 und 19 Grad. Morgen bleibt das Ganze so verregnet und grau und es wird nochmal deutlich kühler bei maximal 13 bis 15 Grad. So, hallo liebe Autofahrer, das hier sind gerade die längsten Staus. A1 Euskirchen Richtung Köln. Zwischen Euskirchen und Weilerswest-West 3 Kilometer Stau, 14 Minuten plus. A2 Dortmund Richtung Oberhausen. Zwischen Dreieck Bottrop und dem Kreuz Oberhausen 6 Kilometer stockender Verkehr, rechnet hier mal mit 17 Minuten mehr. A3 Oberhausen Richtung Köln. Zwischen Dreieck Langenfeld und Kreuz Leverkusen 6 Kilometer Stau, 18 Minuten plus. Und A4 Köln Richtung Aachen. Zwischen Dreieck Köln-Holmar und Köln-Eiffeltor 5 Kilometer Stau, Viertelstunde plus. Gute Fahrt euch.
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1: Guten Tag zusammen, einen schönen Dienstag. Johanna Tänzer hier für euch. Und ja, ich glaube, ich mache mich jetzt zu Beginn dieser Sendung direkt erstmal unbeliebt. Ich habe nämlich heute für unter 2 Euro getankt. Wupp, wupp.

0: Song ja, Gewinn leider nein.
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0: Kevin ist Elektriker. Bei uns hat es aber ein bisschen zu viel gefunkt. Er hat nämlich den Blitz erwischt und damit in dieser Runde leider nichts gewonnen.
2: Ja, nicht mitgerechnet. Trotzdem, vielen Dank.
0: Ach, doof. Wir drehen hier jetzt eine neue Sicherung rein, ja, und lassen 5.000 Euro auf euch los. Die sind in dieser oder der nächsten Runde nämlich garantiert drin. Ruft an im landesweiten Geldregenstudio unter der 01379 36 5000. Mitmachen geht ab 18 und kostet 50 Cent pro Anruf aus allen deutschen Netzen.

0: Shibuzi mit dem Bar-Song. Hi zusammen. Nicht nur die Spritpreise sind in den letzten Wochen ja gestiegen, sondern auch die Kerosinpreise für Flugzeuge. So, und da fragen sich bestimmt ein paar von euch, was ist denn jetzt eigentlich mit meinem Sommerurlaub? Also ist der gefährdet? Wird der vielleicht nachträglich nochmal teurer? Thorsten Ortmann aus dem News-Team, wie groß ist denn eigentlich die Gefahr, dass zum Beispiel Urlaubsflüge gestrichen werden müssen?
1: Also aktuell gibt es keinen Kerosinmangel, sagen die Airlines, aber die Reserven könnten im Juni, Juli aufgebraucht sein, so der europäische Flugverband ACI Europe. Dann könnten durchaus Flüge ausfallen. Passiert das aufgrund von Kerosinmangel, dann besteht nach EU-Recht aber ein Anspruch auf Rückerstattung oder Umbuchung. Aktuell haben zum Beispiel TUI und Altus aber gesagt, dass alle Sommerreisen wie geplant stattfinden sollen. Übrigens, die großen Reiseveranstalter wollen für bereits gebuchte Reisen auch nachträglich keine Kerosinaufschläge verlangen. Allerdings könnten kleinere Veranstalter das auch anders sehen. Hermann Josef Tenhagen von Finanztipp.
2: Haben Sie eine Pauschalreise, also zum Beispiel Fliegen mit Hotel gebucht, dann dürfen die 8% aufschlagen und ab dann haben Sie Sonderkündigungsrecht und bekommen Ihr Geld zurück. Wenn das kurzfristig stattfindet, in den letzten 14 Tagen vorher, haben Sie auch Recht auf eine Entschädigung.
1: Und die beträgt bis zu 600 Euro bei ausgefallenen Flügen.
0: Okay, und wenn ich jetzt noch einen Sommerurlaub buchen will, auf was muss ich da achten?
1: Also Experten raten, Pauschalreisen zu buchen, weil dann der Reiseveranstalter in der Verantwortung steht, sollten Flüge ausfallen. Und wer jetzt Langstreckenflüge oder Fernreisen bucht, der geht natürlich ein höheres Risiko ein, sagt Luftfahrtexperte Heinrich Groß-Bongardt. Denn in Europa könne man einen möglichen Kerosinmangel durch entsprechende Reserven besser managen als anderswo.
3: Das Problem ist, dass eine Lufthansa dann beispielsweise nach Bangkok oder nach Hanoi fliegt, da aber dann nicht mehr den Sprit für den Rückflug bekäme.
1: Auch wichtige Drehkreuze für Asien- oder Australienreisen wie Dubai sind gerade wegen des Nahostkriegs aktuell ein Risikofaktor. Wer da unbedingt hin will, der muss auf gute Storno- oder Umbuchungsmöglichkeiten achten. Für alle, die lieber in Europa bleiben, gilt so früh wie möglich buchen, denn das Angebot gerade an Flügen könnte im Sommer knapper sein als sonst und die Preise dürften aufgrund der Kerosinproblematik weiter steigen.
0: Also, noch gibt's genug Kerosin für den Flugverkehr. Es könnte aber genau zur Hauptreisezeit im Sommer knapp werden, das befürchten Experten. Thorsten Ortmann war das mit den Infos. Danke dir.
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1: Um 14:30 mit Christoph Hendricks. Guten Tag. Die Wirtschaftskrise hat für Unternehmen in Westeuropa schwerwiegende Folgen. Laut Kreditreform stieg die Zahl der Firmenpleiten im vergangenen Jahr auf den höchsten Stand seit Beginn der Erhebung im Jahr 2002. 2025 wurden gut 197.600 Insolvenzen gezählt, ein Plus von 4,8% gegenüber dem Vorjahr. Verheerende Folgen bedrohen nach einem UN-Bericht die Menschen, wenn die Grundpfeiler der digitalen Welt plötzlich zusammenbrechen. Die Länder seien nicht darauf vorbereitet, dass etwa großflächige Satelliten ausfallen, der Strom unterbrochen wird oder Unterseekabel reißen, berichten die UN-Organisation für Telekommunikation und das UN-Büro für Katastrophenvorsorge. Und jetzt die Nachrichten aus unserer Region. 3 Monate vor dem Ausbildungsstart ist der Ausbildungsmarkt in den Kreisen Kleve und Wesel weiterhin in Bewegung. Viele Jugendliche suchen noch einen Platz, gleichzeitig sind bei Betrieben noch Ausbildungsstellen unbesetzt. Die Agentur für Arbeit rechnet damit, dass sich in den kommenden 3 Monaten bis zum Start noch vieles tun wird, weil sich Jugendliche weiter beraten lassen und Unternehmen teils kurzfristig noch Ausbildungsplätze melden. Die Chancen auf ein passendes Match seien grundsätzlich gut, wenn beide Seiten offen und flexibel bleiben, heißt es. Am Sozialgericht Duisburg nimmt die Arbeit wieder spürbar zu. Besonders auffällig, es kommen deutlich mehr Eilverfahren dazu, also Anträge, bei denen Betroffene schnell eine vorläufige Entscheidung brauchen, weil es beispielsweise um die Existenzsicherung geht. Typische Themen sind Bürgergeld, Sozialhilfe oder Leistungen der Krankenversicherung. Das Gericht berichtet außerdem von einem neuen Problem. Viele, die keinen Anwalt haben, nutzen inzwischen frei verfügbare künstliche Intelligenz, um Anträge und Begründungen zu schreiben. Das kann helfen, etwa bei Sprachbarrieren oder wenn Fachanwälte fehlen. Und das waren die Nachrichten mit Christoph Hendricks.
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1: Wir kommen zum Wetter bei uns am Niederrhein. Heute wechselnd bewölkt. Wir müssen immer mal wieder mit Regen rechnen, bei Höchstwerten um 14 Grad. In der kommenden Nacht zieht dann Dauerregen auf und es kühlt sich auf Werte um 9 oder 10 Grad ab. Morgen dann meist regnerisch bei Höchstwerten um 10 Grad. Und damit der Blick auf die aktuelle Verkehrslage. Keine Meldungen von den Autobahnen bei uns am Niederrhein und offizielle Blitzer sind für heute unter anderem auch in Kalka und in Röhrt angekündigt. Die Infos, die gibt's dann auch nochmal zum Nachlesen im Netz auf antennenniederrhein.de.
3: Hallo zusammen, Johanna Tänzer hier für euch an diesem Dienstag, der, wenn ich mal so rausgucke, irgendwie könnte es auch ein Dienstag im Herbst sein. Alleine nur irgendwie vom Erscheinungsbild. Zum Glück ist es nicht so. Und Leute, keine Sorge, weil pünktlich zum Wochenende soll es ja wieder schöner werden. Also, Wetter. Damit können wir arbeiten.

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0: Kerstin bereitet sich ein bisschen darauf vor, gleich nochmal shoppen zu gehen. Hey, hallo.
1: Hallo.
0: Wobei shoppen ist jetzt schon ziemlich groß gesagt, oder?
1: Ja, ist nur ein kleiner Einkauf. Das, was so fehlt im Kühlschrank, das muss heute noch ran.
0: Und du hast mir schon gesagt, du bist da auch relativ spontan, du machst dir gar keine Liste.
1: Nee, ich sollte das vielleicht tun, weil irgendwie landet mehr im Einkaufswagen, aber ja. Ich gebe mir Mühe.
0: Ich kenne das. Ohne Liste oder hungrig einkaufen gehen sind die teuersten Sachen, die man machen kann.
1: Aber also. Ich gebe mir Mühe und ich hoffe, das klappt diesmal.
0: Du hast ja auch eine gute Begleitung, ne?
1: Ja, mein Mann wollte mitkommen.
0: So. Wenn er denn dann gleich zu Hause ist, du hast schon gesagt, genau. Eine halbe Stunde sind wir noch unter uns, liebe Kerstin.
1: Genau, und dann müssen wir Schluss machen.
0: Mhm. Ja, komm, dann beeilen wir uns. Hier kommt dein Geldregen.
2: 200 Euro.
1: Weiter.
2: 700 Euro.
1: Weiter.
2: 1.000 Euro.
1: Stopp.
0: Das sind 1.000 Euro für dich.
1: Das ist toll, danke schön.
0: Und das ging ja auch schneller als eine halbe Stunde. Mensch, wir haben auch so viel Zeit hinten raus. Wir können auch Kaffee trinken.
1: Ja, das können wir tun.
0: Kerstin, 1.000 Euro für euch.
1: Dankeschön.
0: So, und das machen wir einfach mal 5. 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
1: Mit Thorsten Adolfs. Guten Tag. Auf einem kleinen Kreuzfahrtschiff im Atlantik herrscht weiter Ausnahmezustand. Drei Menschen sind nach einer Hunter-Virus-Infektion gestorben, darunter auch ein Deutscher. Jetzt gibt es neue Erkenntnisse. Die Weltgesundheitsorganisation geht davon aus, dass das Virus von Mensch zu Mensch übertragen wurde. Malte Albrecht aus den Nachrichten. So etwas ist extrem selten.
2: Ja, genau. Normalerweise wird das Hunter-Virus über Ausscheidungen von Nagetieren übertragen, also zum Beispiel durch Urin, Kot oder Speichel. In diesem Fall vermutet die WHO, dass es sich um den sogenannten Andentyp handeln könnte. Und bei dem sind Infektionen auch bei engem Kontakt zwischen Menschen möglich. Ursprünglich hat sich wohl ein Ehepaar schon vor Reisebeginn in Argentinien noch an Land infiziert, vermutlich bei einer Expedition durch Kontakt mit Wildtieren. Beide sind inzwischen gestorben. Das Hunter-Virus kann hohes Fieber und schwere Atemwegserkrankungen verursachen. Häufig werden auch die Nieren geschädigt.
1: Wie ist im Moment die Lage auf dem niederländischen Schiff und wie geht es jetzt weiter?
2: Laut WHO gibt es auf dem Schiff bisher insgesamt 7 Erkrankungsfälle. 2 Patienten sollen demnächst in die Niederlande gebracht werden. Die MV Hondius ankert unterdessen weiter vor den Kapverden im Atlantik. Die rund 140 Passagiere dürfen nicht an Land. Geplant ist nun, Kurs auf die Kanarischen Inseln zu nehmen. Dort soll das Schiff gründlich untersucht und desinfiziert werden. Außerdem wird dann geprüft, wie groß das Risiko für die übrigen Passagiere ist. Für die breite Öffentlichkeit besteht laut WHO keine größere Gefahr.
1: Danke Malte und jetzt weitere Meldungen in der Zusammenfassung. Bund und Länder stecken 4 Milliarden Euro in Kitas für den Neubau, die Sanierung und eine bessere Ausstattung. Das Geld stammt aus einem speziellen Investitionstopf und gilt rückwirkend ab Januar 2026. Vor allem Städte und Gemeinden, die finanziell schwach aufgestellt sind, sollen davon profitieren. Der Meta-Konzern setzt künftig auf KI, um Kinder unter 13 Jahren von Instagram, Facebook und Threads fernzuhalten. Die Software scannt dabei nicht nur Profilinfos, sondern auch Fotos und Videos. Erkennt sie zum Beispiel Geburtstagsbilder eines Kindes, wird das Konto gelöscht. Hintergrund ist der Druck der EU, die Meta vorwirft, zu wenig für den Schutz junger Nutzer zu tun. Die Grünen ziehen nach einem Jahr Schwarz-Rot ein vernichtendes Fazit. Die Koalition taumle wie ein Schiff ohne Steuermann. Außerdem würden Reformen angekündigt, aber kaum umgesetzt, kritisiert die Grünen-Fraktionsspitze. Fraktionschefin Dröge sagte, wenn Kanzler Merz vor eine Kamera tritt, müsse man der Koalition die Daumen drücken, dass er nicht irgendetwas sagt, was unüberlegt sei, eine Krise auslöse, irgendjemanden beleidige oder die Koalition in Schwierigkeiten bringe. In Deutschland wurden im vergangenen Jahr mehr als 3 Milliarden Euro für Fairtrade-Produkte ausgegeben. Das ist ein Rekord und ein Plus von fast 9% gegenüber dem Vorjahr. Pro Kopf haben Verbraucher im Schnitt 38 Euro für Waren wie Kaffee, Kakao oder Bananen mit dem Fairtrade-Signal.

0: Carsten Adolfs.
1: Es ist grau und regnerisch da draußen. Der Regen zieht sich durch den Nachmittag und den Abend. Im Norden von NRW kann es auch mal trocken sein. Die Höchstwerte liegen so zwischen 14 und 19 Grad, also es ist eher schwül heute. Und auch morgen bekommen wir viele dicke graue Wolken, ganz viel Regen und 13 bis 15 Grad. Und hier steht ihr gerade am längsten, A2 Dortmund Richtung Oberhausen. Zwischen Dreieck Bottrop und Kreuz Oberhausen 6 Kilometer Stau, 20 Minuten plus. A3 Oberhausen Richtung Köln, zwischen Kreuz Hilden und Kreuz Leverkusen 7 Kilometer Stau, 20 Minuten Wartezeit. A40 Dortmund Richtung Duisburg, zwischen Essen-Kray und Mülheim-Winkhausen 9 Kilometer und 18 Minuten plus. A46 Düsseldorf Richtung Wuppertal, zwischen Wuppertal-Farresbeck und Wuppertal-Oberbarm 6 Kilometer stockender Verkehr, hier mal so 17 Minuten mehr einplanen. Und A52 Essen Richtung Düsseldorf. Zwischen Essen-Harzopf und Breitscheid 4 Kilometer Stau, 17 Minuten kommt da on top. Gute Fahrt euch!
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1: Guten Tag zusammen, hi! Ich hoffe, ihr kommt gut durch diesen Dienstag. Johanna Tänzer ist hier.

0: Dienstag.
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0: überlege ich mir gleich mal.
1: Ja gut, jetzt hat sie ja Zeit, in Ruhe zu überlegen. Die Kerstin, sie hat 1000 Euro mitgenommen. 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

0: Alex Warren mit Fever Dream. Hallo am Dienstag. Leute, ihr seid im Restaurant. Das Essen kommt auf den Tisch, ja? Was macht ihr zuerst? Direkt reinhauen? Oder erstmal Handy rausholen und ein kleines Foto machen? Ich habe das schon gemacht. Ich kann mich nicht davon freisprechen. Ja, ich mag halt schönes Essen. So. Ein Sterne-Restaurant in Berlin sieht das aber nicht mehr ganz so gerne, wenn die Gäste da das Handy am Tisch benutzen. Mein Kollege Kevin Zimmer, der hat auf jeden Fall eine ganz klare Meinung zu den Leuten, die wirklich ständig alles posten und alles fotografieren müssen und das immer und überall. Weil was sollen diese ganzen Hardcore-Food-Influencer denn jetzt machen?
1: Ja, wie wär's einfach mal mit das Studium zu Ende bringen oder zu arbeiten?
2: Nö.
1: Aber so ist das nun mal heute, ne? Man geht schön essen, nicht zum sich was Gutes tun, sondern ja, hier für die Follower. Guckt mal, mein tolles Leben, ich kann mir sogar Essen leisten. Knips, knips. Gut, manchmal will das Restaurant eine schöne Stimmung mit ein paar Kerzen. Es ist natürlich viel zu dunkel für den Influencer. Naja gut, dafür gibt's ja Ringlicht immer mit dabei, ne? Hier geht's nicht mehr ums Essen, wie auch nach 20 Fotos, 3 Stories, TikToks und Reels ist das Essen wie ein klassischer Influencer aus Dubai. Schön, aber kalt.
3: Oh, das ist ja richtig was zum Anknabbern hier.
1: Jetzt muss man sich allerdings fragen, das Berliner Restaurant, das jetzt die Handys am Tisch verbieten möchte, heißt nobelhart und schmutzig. Will man mit dem Essen außer Fotografieren bei dem Namen da überhaupt noch? Naja gut, ein Kunde war auf jeden Fall so sauer, dass er seine Reservierung in dem Nobelladen storniert hat. Natürlich hat er das gepostet, ohne geht ja nicht. Andere Restaurantbetreiber finden zumindest gut, dass dieses Restaurant diese Diskussion schon mal angeregt hat. Nur dieses Restaurant in Berlin muss wissen, was sie da machen, wenn sie wirklich nur Gäste haben wollen, die ihre Handys weglegen und das Essen nicht mehr fotografieren. Ich meine, wir wissen alle, wer gerade angekündigt hat, keine Essensvideos mehr zu posten. Und ich finde, darauf muss man ja hinweisen, dass ab jetzt er, ein potenzieller Kunde, im nobelhart und schmutzig werden könnte. Markus Söder.
4: Hey, ich bin heute wieder mal im McDonald's. Ich liebe McDonald's.
1: Einzige Chance für den Laden, sie streichen die Tiere von der Karte.
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0: Um 3:30 mit Christoph Hendricks. Guten Tag. Die Wirtschaftskrise hat für Unternehmen in Westeuropa schwerwiegende Folgen. Laut Kreditreform stieg die Zahl der Firmenpleiten im vergangenen Jahr auf den höchsten Stand seit Beginn der Erhebung im Jahr 2002. 2025 wurden gut 197.600 Insolvenzen gezählt, ein Plus von 4,8% gegenüber dem Vorjahr. Verheerende Folgen bedrohen nach einem UN-Bericht die Menschen, wenn die Grundpfeiler der digitalen Welt plötzlich zusammenbrechen. Die Länder seien nicht darauf vorbereitet, dass etwa großflächige Satelliten ausfallen, der Strom unterbrochen wird oder Unterseekabel reißen, berichten die UN-Organisation für Telekommunikation und das UN-Büro für Katastrophenvorsorge. Und jetzt die Nachrichten aus unserer Region. 3 Monate vor dem Ausbildungsstart ist der Ausbildungsmarkt in den Kreisen Kleve und Wesel weiterhin in Bewegung. Viele Jugendliche suchen noch einen Platz. Gleichzeitig sind bei Betrieben noch Ausbildungsstellen unbesetzt. Die Agentur für Arbeit rechnet damit, dass sich in den kommenden 3 Monaten bis zum Start noch vieles tun wird, weil sich Jugendliche weiter beraten lassen und Unternehmen teils kurzfristig noch Ausbildungsplätze melden. Die Chancen auf ein passendes Match seien grundsätzlich gut, wenn beide Seiten offen und flexibel bleiben, heißt es. In Kleve wird Einkaufen nach Feierabend künftig regelmäßiger. Ab dem 7. Mai öffnen teilnehmende Innenstadthändler jeden ersten Donnerstag im Monat bis 20 Uhr. Das neue Format heißt Afterwork-Shopping und läuft von Mai bis Dezember. Nach Angaben der Organisatoren nehmen aktuell rund 25 Geschäfte teil. Welche das sind, steht im Netz auf antenneniederrhein.de. Und das waren die Nachrichten mit Christoph Hendricks.
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0: Willkommen zum Wetter bei uns am Niederrhein. Heute wechselnd bewölkt. Wir müssen immer mal wieder mit Regen rechnen, bei Höchstwerten um 14 Grad. In der kommenden Nacht zieht dann Dauerregen auf und es kühlt sich auf Werte um 9 oder 10 Grad ab. Morgen dann meist regnerisch bei Höchstwerten um 10 Grad. Und damit der Blick auf die aktuelle Verkehrslage. Keine Meldungen von den Autobahnen bei uns am Niederrhein und offizielle Blitzer sind für heute unter anderem auch in Kalka und in Röhrt angekündigt. Die Infos, die gibt's dann auch nochmal zum Nachlesen im Netz auf antenneniederrhein.de.
2: Tag zusammen, Johanna Tänzer ist hier für euch. Ich wünsche euch einen ganz feinen Dienstag. Ich finde, das ist so ein Wetter jetzt heute, das lädt dazu ein, mal wieder sich auf die Couch zu setzen und ein Instrument zu lernen. Hey, warum nicht, ja? Ich habe zum Beispiel in den letzten 10 Minuten hier für euch Schlagzeug gelernt. Und ich finde, das klingt schon ganz okay.

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0: Elton John, Circle of Life. Einfach schön. Will ich gleich wieder König der Löwen gucken.
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0: So, gleich ist ja Schluss für heute im Geldregen, aber noch habt ihr die Chance. Also, keine Ahnung, vielleicht wollt ihr ja in Urlaub, vielleicht müsst ihr renovieren, braucht ein neues Auto. Das Geld dafür kommt aus dem landesweiten Geldregenstudio vom Kollegen Henrik Frost.
2: Die letzte Runde im Geldregen für heute möchte Melanie bestreiten. Hallo.
3: Hallo.
2: Du bist Hobbybäckerin, habe ich richtig verstanden?
3: Ja, kann man so sagen.
2: Was kommt denn gleich in den Backofen?
3: Ein glutenfreies Brot mit Reis und Hülsenmehl.
2: Oh, habe ich noch nie gehört, dass man sowas backt. Wie aufwendig ist das im Vergleich, ich sag mal, zum normalen Weizenbrot?
3: Das ist eigentlich nur ein anderes Mehl, aber die anderen Zutaten bleiben alle gleich.
2: Ja, okay. Wenn du dein Geld hier mit rausholst aus dem Geldregen, dann soll es in die Kinderzimmer deiner beiden Kids fließen. Ihr habt da was Größeres vor.
3: Das ist richtig. Wir ziehen jetzt im Juni um in eine größere Wohnung und die Kinder würden dann beide jeweils ein komplett neues Kinderzimmer kriegen.
2: Okay, ich bin gespannt, was es am Ende wird. Ob es den Zuschuss dazu gibt, das entscheidet sich jetzt. Hier kommt dein Geldregen, du kennst die Begriffe Weiter und Stopp. Pass vor dem Blitz auf, nicht, dass wir den heute nochmal hören. Das war schon häufig genug, liebe Melanie. Ich drück dir die Daumen.
3: Dankeschön.
1: 200 Euro.
3: Weiter.
1: 800 Euro.
3: Weiter.
1: 2000 Euro.
3: Weiter.
1: 5000 Euro.
3: Stopp. Stopp, stopp, stopp.
2: Da hast du dich kurz erschrocken.
3: Ja.
2: Melanie.
3: Oh mein Gott.
2: Das sind 5000 Euro für euch. Da ist die Kohle raus. Sehr gut. Das macht uns happy. Und für euch ist auch noch ein bisschen was da. 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
1: Mit Thorsten Adolfs. Guten Tag. Der Sommer kann kommen, zumindest was die Wasserqualität angeht. Die ist nämlich in den meisten Badegewässern in NRW sehr gut. Das hat das Landesamt für Natur, Umwelt und Klima bestätigt. Von 116 überprüften Badestellen haben 103 die Bestnote ausgezeichnet bekommen. Das entspricht in etwa den guten Ergebnissen der letzten Jahre. Malte Albrecht hat mehr zum Thema.
2: In ganz NRW gibt es 86 ausgewiesene EU-Badegewässer, die regelmäßig kontrolliert werden. Verbesserungen gab es zum Beispiel am Aasee in Münster und am Badesee Kapusch in Hückelhofen. Beide wurden von gut auf ausgezeichnet hochgestuft. Neu bewertet wurden etwa Badestellen an der Ruhrtalsperre Schwamenaul und am Rathersee in Köln, beide ebenfalls mit Bestnote. Einige Gewässer wurden mit gut bewertet, zwei nur mit ausreichend, darunter der Horstmarer See in Lünen. Grundlage der Bewertungen sind Messreihen über mehrere Jahre. Während der Badesaison nehmen die Gesundheitsämter mindestens alle 4 Wochen Wasserproben. Dabei wird unter anderem geprüft, ob sich Darmbakterien im Wasser befinden. Das Landesamt empfiehlt, nur an den ausgezeichneten und gut bewerteten EU-Badestellen ins Wasser zu gehen. Andere Gewässer würden nicht regelmäßig überprüft. Wer sicher gehen will, der schaut am besten in die interaktive Badegewässerkarte im Netz unter lanuk.nrw.de. Der Rhein und die Schifffahrtskanäle gehören nicht zu den Badegewässern. Vom Baden an solchen Wasserstraßen wird weiterhin dringend abgeraten. Dort bestehe Lebensgefahr durch starke Strömungen.
1: Und jetzt weitere Meldungen im Überblick. Der seit dem 1. Mai geltende Tankrabatt in Höhe von 17 Cent kommt bis jetzt nur teilweise bei den Autofahrern an. Laut ADAC wurden mit Blick auf die Durchschnittspreise von Benzin und Diesel bis jetzt nur rund 11 Cent der Steuersenkung weitergegeben. Zu ähnlichen Ergebnissen kommt das IFO-Institut. Im Mordprozess gegen den Raser von Remscheid fordert die Staatsanwaltschaft lebenslange Haft für den jungen Mann und einen lebenslangen Führerscheinentzug. Der betrunkene 25-Jährige habe im April vergangenen Jahres den Tod von Menschen in Kauf genommen, als er Vollgas gab, um mit seinem hochmotorisierten Wagen anzugeben, heißt es. Der Wagen war damals ausgebrochen, auf den Bürgersteig geraten, eine 19-Jährige starb, ihre Freundin überlebte schwer verletzt. Das Pharmaunternehmen BioNTech will 3 Standorte in Deutschland schließen und bis zu 1860 Stellen streichen. Das entspricht etwa einem Viertel der Belegschaft. Die Gewerkschaft IGBCE spricht von einem skrupellosen Kahlschlag. Mit den eingesparten rund 500 Millionen Euro pro Jahr will das Unternehmen die Entwicklung von Krebsmedikamenten vorantreiben. Das Apothekennetz in Deutschland schrumpft weiter. Nach Angaben der Bundesvereinigung der Apothekerverbände gab es Ende März nur noch rund 16.500 Apotheken. Das ist der niedrigste Stand seit 1977. Die Branche warnt, dass dadurch für viele Patienten die Wege zur Medikamentenversorgung länger würden. Besonders für ältere Menschen oder Menschen mit Behinderungen sei das ein Problem. Die Apotheker fordern deshalb eine höhere Vergütung pro Packung, um die gestiegenen Kosten für Personal, Miete und Energie auszugleichen. Die gesetzlichen Krankenkassen sehen die wirtschaftliche Lage der Apotheken gelassener. Sie verweisen auf steigende Umsätze. Ob und wann die Politik die Vergütung anpasst, ist offen. Soweit die Meldungen mit Thorsten Adolfs.
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3: Mit Volker Lübke, hallo. Das Wetter bei uns am Niederrhein ist bewölkt und herbstlich frisch. 13 Grad messen wir nur. Und zwar hier bei uns unter anderem in Geldern-Fernum und auch in Rees-Millingen. In der kommenden Nacht bzw. am Abend gibt es auch schon ein bisschen Regen. Aber in der Nacht vor allen Dingen zieht dann Dauerregen auf. Kühlt sich ab bis morgen früh auf 10 Grad. Also kühlt sich eigentlich kaum ab. Morgen geht es dann aber auch so frisch durch den Tag. Das ist fast winterlich morgen.

Süd und Oberhausen-Holten 2 Kilometer Stau, hier dauert es auch 10 Minuten länger. A42 Kamp-Lindfort-Dortmund zwischen Kreuz Duisburg-Nord und Kreuz Oberhausen-West 2 Kilometer stockender Verkehr, aber unter 10 Minuten Zeitverlust. A57 Köln-Nimwegen zwischen Kreuz Meerbusch und Kreuz Kamp-Lindfort 8 Kilometer stockender Verkehr, hier fast eine Viertelstunde auf die Uhr. Und A59 Dienstlaken-Duisburg zwischen Kreuz Duisburg-Nord und Kreuz Duisburg 2 Kilometer Stau, auch hier unter 10 Minuten Zeitverlust. Tempokontrollen sind angekündigt heute, unter anderem und zwar in Kalka und Röhrt. Die Blitzeranhänger stehen nach wie vor in Reeskerken und Emmerich. Gerne melden, wenn ihr möchtet, anrufen oder also Festnetz nutzen oder WhatsApp 0281 722 724. Angenehmen Dienstag allen. Die

0: Ihr hört Antenne Niederrhein am Dienstagnachmittag mit mir, Volker Lübcke hier. Und heute ist der 5. Mai und das ist für unser Nachbarland Niederlande ein wichtiger Gedenk- und Feiertag. Es ist Befreiungstag. Vor 81 Jahren endete die Besatzung der Nazis in den Niederlanden. Damals spielte dabei auch Musik und Gesang eine große Rolle. Und daran erinnert der Klever-Wissenschaftler Frank Mehring in einem Buch über die niederländische Befreiungsmusik.
1: Wir kennen viele Fotografien, wo man auf den Straßen von Eindhoven, Nijmegen, Rotterdam, Amsterdam, die Menschen auf den Straßen sieht, wie sie singen, wie sie tanzen. Es gibt Fotografien, wo man ein Piano auf den Marktplatz geschoben hat und die Menschen gruppieren sich darum und singen. Und das kann man ja auch nachvollziehen, dass man nach 5 Jahren Besetzung und dem Kulturterror der Nazis dem Gefühl der Freiheit Ausdruck verleihen will. Aber diese Fotos sind still. Und was haben die da gesungen und wie hat sich das angehört? Gibt es da so einen Soundtrack der Freiheit und Befreiung?
2: Den gibt es. So viel steht schon mal fest.
1: Oftmals denkt man an Swingmusik, an Big Bands. Die haben Drive, die haben Leben, die haben Fanfaren. Das ist Benny Goodman, Glenn Miller und andere in the mood.
2: Aber die Wirklichkeit sieht anders aus, erläutert Frank Mehring.
1: In der Realität ist es so, dass die Filmteams in die Krisengebiete gekommen sind oder in die Städte, ohne Tonaufnahmen zu machen. Man hat schnell das Material angefertigt, nach Hause geschickt, die USA oder Kanada, Großbritannien. Und dort hat man dann begonnen, mit einem Kommentar darüber zu reden, was da zu sehen ist. Und man hat Musik unterlegt und das hat man genommen, was aus der Dose da war. Und das waren die Produktionen aus den USA und England. Und man hat überlegt, ja, Swing würde gut passen. Aber das war oftmals gar nicht die Musik, die vor Ort gespielt wurde.
2: Dann begann für Mehring die Suche nach der echten Befreiungsmusik.
1: Das ist lange Zeit gar nicht klar gewesen. Und wir sind vor einigen Jahren auf ein Archiv gestoßen im Freiheitsmuseum in Groesbeek, außerhalb von Nijmegen, wo ich auch arbeite. Dort gibt es Blattmusik, also Scores, Noten mit einem tollen Cover, einem Titel. Und das sind Freiheits- und Befreiungslieder. Und davon gibt es 300 Stück.
2: Also eine riesige Anzahl von Stücken ganz unterschiedlicher Musikrichtungen, die lange Zeit als verschollen galt.
1: Viele von denen sind nicht aufgenommen worden, weil es in dieser Zeit keine Tonstudios gab, die funktioniert haben. Es gab auch kein Geld. Schellack war kriegsrelevantes Material. Und dann hat man sich auf diese altmodische Form dieser Blattmusik zurückerinnert und hat schnell auf den Markt geworfen Lieder, die dem Gefühl vom Sommer 45 Ausdruck verleihen können.
0: Frank Mehring haben wir gehört. Mit ihm gesprochen hat mein Antenne-Niederrhein-Kollege Christoph Kepser. Und Frank Mehring ist Professor an der Radboud-Universität in Nimwegen und hat das Buch Songs of Liberation in the Netherlands veröffentlicht. Dazu gibt es morgen Abend auch eine Veranstaltung, einen Lese- und Liederabend im Bürgerhaus Rees. Dazu auch mehr bei uns im Veranstaltungskalender auf antenne-niederrhein.de. Und mehr zum Thema auch noch in knapp einer halben Stunde hier bei Antenne Niederrhein am Nachmittag. Volker Lübcke hier. Tag zusammen.
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Hammer coole Musik von Culture Candela hier in der Playlist bei Antenne Niederrhein. Schönen Nachmittag wünsche ich. Und jetzt noch ein kurzer Hinweis für alle aus Emmerich und Umgebung. Der Ausbau der Güterfernstrecke zwischen Emmerich und Oberhausen, der betrifft ja viele und der geht jetzt in eine weitere Runde. Morgen in einer Woche, am Mittwoch, 13. Mai, gibt es einen Informationsabend zu den Plänen in Praß und Frasselt. Unter anderem zu neuen Über- und Unterführungen und dem Wegfall von Bahnübergängen. Ein wichtiges weiteres Datum in diesem Zusammenhang ist heute, der 5. Mai. Wer schon Einspruch eingelegt hat, kann nämlich noch bis Anfang Juni Klage einreichen. Weitere Informationen dazu auch bei uns auf der Homepage unter Veranstaltungskalender auf antenniederrhein.de oder auf der Homepage der Stadt Emmerich.

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1: Um 16:30 mit Christoph Hendricks. Guten Tag. Die Polizei rechnet besonders am Finaltag des Eurovision Song Contests in Wien mit Stör- und Blockadeaktionen. Für den 16. Mai sei bisher eine Demonstration mit rund 3000 erwarteten Teilnehmern aus dem pro-palästinensischen Umfeld angemeldet worden, sagte die Einsatzleiterin der Landespolizeidirektion Wien. In Wuppertal soll ein Jugendlicher sich mit illegal erlangten Kundendaten Zugang zu einem Online-Versandhandel verschafft haben. Am Montagabend erhielt er unangekündigten Besuch von der Polizei, wie die Staatsanwaltschaft mitteilte. Die Beamten beschlagnahmten mehrere Mobiltelefone und Computer sowie Speichermedien. Und jetzt die Nachrichten aus unserer Region. 3 Monate vor dem Ausbildungsstart ist der Ausbildungsmarkt in den Kreisen Kleve und Wesel weiterhin in Bewegung. Viele Jugendliche suchen noch einen Platz, gleichzeitig sind bei Betrieben noch Ausbildungsstellen unbesetzt. Die Agentur für Arbeit rechnet damit, dass sich in den kommenden 3 Monaten bis zum Start noch vieles tun wird, weil sich Jugendliche weiter beraten lassen und Unternehmen teils kurzfristig noch Ausbildungsplätze melden. Die Chancen auf ein passendes Match seien grundsätzlich gut, wenn beide Seiten offen und flexibel bleiben, heißt es. In Kleve wird Einkaufen nach Feierabend künftig regelmäßiger. Ab dem 7. Mai öffnen teilnehmende Innenstadthändler jeden ersten Donnerstag im Monat bis 20 Uhr. Das neue Format heißt Afterwork-Shopping und läuft von Mai bis Dezember. Nach Angaben der Organisatoren nehmen aktuell rund 25 Geschäfte teil. Welche das sind, steht im Netz auf antenneniederrhein.de. Und das waren die Nachrichten mit Christoph Hendricks.
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2: Mit mir, Volker Lübke, hallihallo. In Niederrhein ist wolkenverhangen und herbstlich frisch. 13 Grad messen wir hier bei uns in Issum und auch in Emmerich-Hütum. Kommende Nacht zieht Dauerregen auf. Bis morgen früh kühlt es sich auf 10 Grad ab. Und morgen geht es dann auch so frisch durch den Tag und mit Regen. Das sind die Aussichten für den Mittwoch, aber gute Aussichten gibt es für das kommende Wochenende. Dann sieht es doch wieder eher frühlingshafter aus und auch deutlich wärmer. Schauen wir mal. Jetzt erstmal geht es auf die Autobahn hier in der Region und am Niederrhein. Da gibt es die A3, A12 Emmerich Richtung Arnheim zwischen Autheig und Felberbruck. Nach wie vor 8 Kilometer stockender Verkehr, gute 10 Minuten plus. A42 Kamp-Lindfort-Dortmund zwischen Kreuz Duisburg-Nord und Kreuz Oberhausen-West 2 Kilometer stockender Verkehr, aber weit unter 10 Minuten Zeitverlust. A59 Duisburg-Dienstlaken zwischen Duisburg-Zentrum und Duisburg-Meiderich 2 Kilometer Stau, hier braucht er eine Viertelstunde länger. Und A59 Dienstlaken-Duisburg zwischen Kreuz Duisburg-Nord und Kreuz Duisburg 2 Kilometer Stau, hier knappe 10 Minuten plus. Tempokontrollen sind angekündigt, offiziell und zwar unter anderem in Kleve und Kevela. 02821 722 724, gerne melden, wenn ihr möchtet. Radarkontrollen oder auch Verkehrsstörungen anrufen, übers Festnetz oder WhatsApp nutzen. Gleich geht's in die 90er mit Madonna. Zunächst aber was Aktuelles von Leonie.

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0: So klang Madonna in den 90ern und mit diesem Song Ray of Light und dem gleichnamigen Album dazu, da setzte dann auch ein Wechsel im Sound von Madonna ein, der wegbereitet war. Ihr habt es gehört hier bei uns bei Antenne Niederrhein. Schönen Nachmittag, Volker Lübke hier. Und vor gut einer halben Stunde haben wir ja schon etwas über die Befreiungslieder aus den Niederlanden gehört. Und nach über 80 Jahren hat nämlich der Klever-Wissenschaftler Frank Mehring sie aus ihrem Dornröschenschlaf erweckt, kann man sagen. Musik, die direkt nach der deutschen Besatzung nach dem Zweiten Weltkrieg entstanden ist. Viele Stücke, die wurden nicht aufgezeichnet, sondern liegen nur in Form von illustrierten Notenblättern vor, hat er uns erzählt. Frank Mehring war bei seiner Entdeckungstour überrascht auch, auf welche Musik er da gestoßen ist.
1: Hat mich sehr gewundert, dass Marschmusik ein wichtiges Genre war für die Befreiung, aber auch ganz einfach, weil es eine Musiktradition ist, die nicht den Deutschen allein gehört, sondern die Niederländer haben auch einen reichhaltigen Schatz an Marschmusik, der aber jetzt ganz anders kodiert wird mit wir haben die Deutschen aus dem Land gejagt, wir sind wieder frei, wir sind wieder stolz, der Löwe kann wieder brüllen, der niederländische Löwe. Aber es gibt auch Swing, es gibt Blues, es gibt viel Foxtrot, sehr viele Walzer und Liebeslieder natürlich.
2: Und diese Musik erfüllte noch eine weitere, unerwartete Funktion.
1: Sehr vielfältig und vor allen Dingen unglaublich viel Humor. Das ist wirklich fantastisch. Freude und diese Songs sind oftmals in zwei oder drei Sprachen, Englisch, Niederländisch, teilweise macht man sich über das Deutsche lustig und man kann über diese Lieder auch eine andere Sprache lernen, denn das war ja wichtig. Viele niederländische Meisjes wollten auch mit Kanadiern, Briten oder Amerikanern zusammen sein, konnten die Sprache nicht. Und in den Liedern bekommt man nahegelegt, wie man einen Smalltalk beginnt.
2: Und das klang zum Beispiel so.
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2: Auch heute, findet Frank Mehring, hat diese Musik noch eine Bedeutung für uns.
1: Das Erstaunlichste war, wenn man diese Lieder live aufführt, dass sie ein wunderbarer Schlüssel sind, um auch heute noch ein Gefühl zu bekommen, wie wichtig dieses Gefühl der Befreiung war, welche Rolle Musik spielen kann. Und das Schönste ist, dass Musik einfach heute auch ein Medium sein kann, was auch für ein deutsches Publikum und junge Leute attraktiv sein kann, um sich mit der Geschichte von vor 80 Jahren auseinanderzusetzen, die gerade von deutscher Perspektive eben gar nicht von Humor geprägt ist, aber über Musik ein Schlüssel der Verständigung entstehen kann.
0: Frank Mehring präsentiert sein Buch über niederländische Befreiungsmusik morgen Abend am 6. Mai im Bürgerhaus in Rees. Beginn ist 19 Uhr, der Eintritt ist frei. Dabei wird Mehring auch keinen trockenen Vortrag halten, sondern eine interaktive Lesung bieten und selbst einige Lieder auch präsentieren. Weitere Informationen dazu auch bei uns online im Veranstaltungskalender auf antenneniederrhein.de.

0: Tending Dein hier am Dienstagnachmittag mit mir, Volker Lübke. Tag zusammen. Ja, und in knapp einem Jahr, da wird hier bei uns in Nordrhein-Westfalen gewählt. Und wir nehmen das zum Anlass, diese Woche auch schon mal zu schauen, welche Themen denn da eigentlich wichtig werden könnten. Und schon jetzt zeichnet sich ab, es wird vor allem um die großen Alltagsthemen gehen. Wirtschaft, Jobs, Preise für Sprit und Energie und den Wohnungsmarkt, steigende Preise, unsichere Jobs, fehlender Wohnraum in den Städten. Rosina Sjandi ist ja hier bei Antenne Dein der Politikexperte und der berichtet aus Düsseldorf aus dem Landtagsstudio. José, darum wird es dann auch gehen in einem Jahr, ne?
1: Das lässt sich daran ablesen, dass diese Themen sehr viele Emotionen hervorrufen. In NRW spüren viele Betriebe den Druck, hohe Energiepreise, schwächere Weltkonjunktur, Unsicherheit in klassischen Industriezweigen wie Stahl oder Chemie. Gleichzeitig merken die Menschen das ja auch privat. Alles wird teurer. Beim Wohnen ist es so ähnlich. In den großen Städten ist bezahlbarer Wohnraum für viele kaum noch zu finden. Gerade Azubis und Studierende sind da betroffen und das macht die Themen politisch so brisant.
0: Okay, was meinst du, was bedeutet das dann eben für den Wahlkampf der Parteien?
1: Ja, die Parteien müssen sehr, sehr gute Lösungen liefern. Die CDU wird versuchen, sich als wirtschaftlich kompetent zu positionieren. Die SPD setzt traditionell stärker auf soziale Entlastung. Die Grünen, die müssen zeigen, dass Klimapolitik und Wirtschaft zusammengehen können. Und die FDP versucht, das Thema über Bürokratieabbau zu besetzen. Wer jetzt keine glaubwürdigen Antworten liefert, der wird schnell den Anschluss verlieren an die Menschen und an die Wählerinnen und Wähler.
0: Und entscheidet das am Ende dann auch die Wahl?
1: Stand jetzt sehr wahrscheinlich ja. Jetzt ist ein Jahr noch eine lange Zeit und es kann sein, dass noch ein Thema aufploppt, das wir im Moment nicht sehen. Aber Wirtschaft und Wohnen, das sind so klassische Alltagswahlkampfthemen. Wenn sich die Lage bis zur Wahl nicht deutlich verbessert, kann das schnell zur entscheidenden Stimmungslage werden. Gerade in einem Bundesland wie NRW, das stark industriell geprägt ist, hat das ein großes Gewicht.
0: Noch ein Jahr bis zur Landtagswahl in Nordrhein-Westfalen und schon jetzt zeichnen sich Themen ab, die eine große Rolle spielen werden. Einschätzungen dazu gab es von Rosina Sjandi hier bei Antenne Niederrhein. Danke dir. Wir haben für euch auch alle Informationen und Einordnungen zur NRW-Landtagswahl zusammengestellt. Die stehen bei uns natürlich auf der Homepage antenne-niederrhein.de unter Themen. Dort findet ihr auch einige Fragen, die wir an euch haben, denn wir sind an diesem Freitag mit unserem mobilen Studio im NRW-Landtag in Düsseldorf und wollen die Politiker mit euren Themen eben dann konfrontieren. Also, wir möchten von euch wissen, fühlt ihr euch eigentlich wirklich richtig gut verstanden von der Politik? Sagt es uns sehr gerne online auf antenne-niederrhein.de.

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1: Mit Thorsten Adolfs. Guten Tag. In NRW steht offenbar der nächste Castortransport an. Heute Abend sollen zum dritten Mal Behälter mit radioaktivem Atommüll von Jülich ins Zwischenlager Ahaus gebracht werden. Davon gehen Anti-Atomkraft-Initiativen aus. Malte Albrecht hat mehr dazu.
2: Eine offizielle Bestätigung gibt es zwar bisher nicht, trotzdem sind wieder Proteste geplant. In Jülich ist ab 18 Uhr eine Mahnwache direkt am Forschungszentrum angekündigt. In Ahaus soll eine halbe Stunde später eine Fahrraddemo durch die Innenstadt starten. Ziel ist eine Kreuzung, wo der Transport laut den Atomkraftgegnern vorbeifahren soll. Auch hier wollen sich die Demonstranten dann zu einer Mahnwache versammeln. Die ersten beiden Transporte mit hochradioaktivem Müll waren ohne Zwischenfälle verlaufen. Bei den Protesten waren nur wenige hundert Menschen dabei. Die Polizei jedes Mal mit einem Großaufgebot im Einsatz. Insgesamt sollen 152 Castor-Behälter nach Ahaus gebracht werden. Darin befinden sich insgesamt rund 288.000 Brennelemente, etwa so groß wie Tennisbälle. Der Grund für die Transporte: die NRW-Atomaufsicht hat angeordnet, das Zwischenlager in Jülich zu räumen. Es gilt als nicht ausreichend erdbebensicher.
1: Und jetzt weitere Meldungen in der Zusammenfassung. Die USA drohen dem Iran bei weiteren Angriffen in der Straße von Hormuz mit einer massiven Antwort. Im Moment halte die Waffenruhe, sagte Verteidigungsminister Hegseth. Wenn der Iran aber US-Streitkräfte oder weitere Handelsschiffe angreife, werde er mit der, Zitat, überwältigenden und vernichtenden Feuerkraft der USA konfrontiert. Sein Land beobachte die Lage genauso, Hegseth. Jens Spahn bleibt Bundestagsfraktionschef von CDU und CSU. Er erhielt bei seiner Wiederwahl 86,5% der Stimmen. Bei seiner ersten Wahl vor genau einem Jahr hatte er mehr als 90% Zustimmung erhalten. Spahn sagte, sein Ziel sei, dass die Unionsfraktion ein Stabilitätsanker bleibe. Man habe noch viel vor. AfD-Chefin Weidel gibt der Bundesregierung nicht mehr lang. Sie rechnet spätestens nächstes Jahr mit Neuwahlen. Weidel sieht Deutschland nicht nur in einer finanzpolitischen Staatskrise, sondern auch in einer Wirtschaftskrise. Sie wirft Union und SPD vor, eine linksextremistische grüne Politik auf Kosten der arbeitenden Bevölkerung zu machen. In Kempten im Allgäu hat der Prozess um einen Millionendiebstahl aus Parkautomaten begonnen. Angeklagt ist ein ehemaliger Mitarbeiter der Stadt. Er soll innerhalb von 10 Jahren zusammen mit seiner Frau rund 1,9 Millionen Euro erbeutet haben. Der Mann war dafür zuständig, die Automaten zu leeren. Die Münzen soll das Paar auf private Konten eingezahlt und sich dafür Supermarktgutscheine geholt haben. Zum Prozessauftakt hat der Mann unter Tränen ein Geständnis abgelegt. Die Staatsanwaltschaft wirft ihm gewerbsmäßigen Diebstahl vor. Laut Gesetz droht ihm eine Höchststrafe von 10 Jahren Haft. Das waren die Nachrichten mit Thorsten Adolfs.
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3: Volker Lübke hier, Tag zusammen. Viele Wolken, die bleiben auch und die bringen noch Regen im Laufe des Abends und vor allen Dingen dann in der Nacht ist Dauerregen angesagt, kühlt sich ab auf 10 Grad. Nicht sehr viel frischer als jetzt, 13 Grad messen wir hier im Moment bei uns in Kerken, Aldekerk zum Beispiel und auch in der Klever Oberstadt. Morgen geht es dann regnerisch oder meist regnerisch durch den Tag und bei frischen 10 Grad, das Ganze sehr herbstlich, winterlich morgen der Tag dann. Aber es gibt sonnigere und frühlingshafte Aussichten fürs Wochenende. Jetzt kommen wir zu den Meldungen von den Autobahnen hier in der Region am Niederrhein. Da fahren wir zunächst von der A3 auf die A12, Emmerich Richtung Arnheim, zwischen Autdeig und Felberbruck nach wie vor 8 Kilometer stockender Verkehr, gute 10 Minuten plus. A3 Arnheim-Oberhausen zwischen Dienstlaken Süd und Oberhausen-Holten 2 Kilometer Stau, hier knappe 10 Minuten Zeitverlust. A42 Kamp-Lindfort-Dort

0: Die Red Hot Chili Peppers hier auf der Playlist bei Antenne Niederrhein. Am Nachmittag mit mir, Volker Lübke, Hallöchen. Ja, summ, summ, summ, Bienchen, summ herum. Aber bei diesen Summen hier, da hört der Spaß auf. Und denn sie sind etwas kleiner als unsere heimische Art, meist auch dunkel gefärbt, mit auffällig gelben Beinenden und einem orangegelben Band am Hinterleib. Und sie stammen aus Südostasien. Nee, eben die Biene Maya ist nicht gemeint, sondern wir sprechen von der asiatischen Hornisse, die sich mittlerweile auch hier bei uns im Kreisgebiet wohlfühlt offensichtlich und breit macht. Denn die haben vor allem es auf unsere Honigbienen auch abgesehen. Und das ist schlecht, Wolfgang Notten aus dem Antenne Niederrhein-Team. Das Land NRW will diese invasive Art dann auch jetzt stärker bekämpfen und hat jetzt einen Maßnahmenkatalog vorgestellt.
1: Und der ist relativ umfangreich. Geplant sind vor allem mehr Schulungen, unter anderem für Imker, damit Nester sicher und fachgerecht entfernt werden können. Wer geschult ist, soll Zuschüsse für Schutzausrüstung und Spezialgeräte bekommen, beispielsweise Schutzanzüge oder Lanzen zur Nestentfernung. Außerdem will das Land Prämien zahlen, je nach Nest zwischen 150 und 300 Euro.
0: Okay, und warum setzt das Land NRW jetzt so deutlich das Ganze auf die Tagesordnung?
1: Weil sich die asiatische Hornisse in NRW stark ausbreitet und eine echte Gefahr für Honig- und Wildbienen ist. Nach Angaben des Landesamtes für Natur, Umwelt und Klima wurden im vergangenen Jahr mehr als 7.300 Tiere gemeldet. Das sind etwa 5-mal so viele wie 2024. Wow. Besonders viele Sichtungen gab es im Rheinland und im Ruhrgebiet. Auch der Kreis Kleve ist betroffen. Letztes Jahr wurden bei uns 264 Nester gemeldet, 170 davon konnten beseitigt werden.
0: Okay, was heißt das dann jetzt hier so für uns? Was sollten wir tun, wenn wir die Hornisse oder ein Nest entdecken?
1: Ja, wichtig ist nicht selbst drangehen, sondern eine Meldung machen und Fachleute ranlassen. Denn Nester zu entfernen ist gefährlich und muss korrekt passieren. Genau deshalb setzt NRW auf Schulungen und professionelle Ausstattung. Wer die Art erkennt oder ein Nest entdeckt, sollte das melden, damit es schnell und sicher beseitigt werden kann. Der Kreis Kleve hat beispielsweise ein digitales Meldeportal eingerichtet. Die Behörde rät besonders zur frühzeitigen Meldung von Primärnestern im Frühjahr, etwa an Gartenhäusern oder Dachvorsprüngen, bevor sich im Sommer große Sekundärnester entwickeln.
0: Besten Dank, Wolfgang, für diese Informationen. Das Land NRW reagiert auf die stark wachsende Zahl asiatischer Hornissen mit einem Maßnahmenkatalog. Es gibt mehr Schulungen, Zuschüsse für Schutzausrüstung und eine Prämie von 150 bis 300 Euro für das Entfernen von Nestern.

0: So, jetzt gibt es bei Antenne Niederrhein noch Nachschlag-Leckeres.
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2: Ach nee.
3: Ach doch.
2: Ach krass.
3: Ach, wow, oder?
2: Okay.
3: Nicole, wo störe ich dich?
2: Auf der Arbeit, im Altenheim.
3: Hast aber 2 Minuten Zeit?
2: Ja, klar habe ich.
3: Und was hast du gestern gemacht?
2: War ich arbeiten, danach war ich bei meinem Minijob.
3: Ja, und von da aus hast du also angerufen hier bei uns beim Geldregen,
2: genau,
3: beim Feierabenddeal.
2: Genau, da war ich mich im Auto faul, genau.
3: So, und dann bist du einmal Auto gefahren, hast Radio gehört und da hat dir jemand 500 Euro versprochen.
2: Ja.
3: So 500 Euro sind viel Geld, ne?
2: Ja.
3: Nicole, hast du schon mal Geldregen gespielt?
2: Nein, natürlich noch nie. Nur fleißig zugehört.
3: Da gibt es ja dieses Weiter und dieses Stopp immer, ne? Wo man dann gucken muss, dass man nicht in den Blitz gerät und nicht auf einmal alles verliert, was ja auch schon mal immer mit Nervenkitzeln verbunden ist.
2: Ich weiß, ja.
3: Weiter und Stopp kannst du an dieser Stelle komplett vergessen, denn die brauchst du gar nicht, die beiden Wörter.
1: Ja. 500 Euro.
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2: Oh Gott. Dankeschön.
3: Du bist, höre ich da Tränchen?
2: Ja, klar. Mein Gott, ich habe Schweißausbrüche. Hilfe.
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2: 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Ja, ein gutes.
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1: Um 17:30 mit Christoph Hendricks. Guten Tag. Die Polizei rechnet besonders am Finaltag des Eurovision Song Contests in Wien mit Stör- und Blockadeaktionen. Für den 16. Mai sei bisher eine Demonstration mit rund 3000 erwarteten Teilnehmern aus dem pro-palästinensischen Umfeld angemeldet worden, sagte die Einsatzleiterin der Landespolizeidirektion Wien. In Wuppertal soll ein Jugendlicher sich mit illegal erlangten Kundendaten Zugang zu einem Online-Versandhandel verschafft haben. Am Montagabend erhielt er unangekündigten Besuch von der Polizei, wie die Staatsanwaltschaft mitteilte. Die Beamten beschlagnahmten mehrere Mobiltelefone und Computer sowie Speichermedien. Und jetzt die Nachrichten aus unserer Region. Die Bauarbeiten am Marktweg in Geldern sind planmäßig abgeschlossen. Nach Angaben der Stadtverwaltung wurde die Regenwasserableitung im Gewerbegebiet erneuert, damit Geldern bei Starkregen besser vorbereitet ist. Insgesamt hat die Stadt dafür nach eigenen Angaben mehr als 800.000 Euro investiert. Das Regenwasser wird künftig vom Marktweg in ein Regerückhaltebecken an der Theodor-Heuss-Straße geleitet. Dafür wurden laut Stadt zwei neue Leitungen verlegt und zusätzlich eine Entlastung geschaffen, damit bei extremen Regenfällen überschüssiges Wasser abgeleitet werden kann. 3 Monate vor dem Ausbildungsstart ist der Ausbildungsmarkt in den Kreisen Kleve und Wesel weiterhin in Bewegung. Viele Jugendliche suchen noch einen Platz, gleichzeitig sind bei Betrieben noch Ausbildungsstellen unbesetzt. Die Agentur für Arbeit rechnet damit, dass sich in den kommenden 3 Monaten bis zum Start noch vieles tun wird, weil sich Jugendliche weiter beraten lassen und Unternehmen teils kurzfristig noch Ausbildungsplätze melden. Die Chancen auf ein passendes Match seien grundsätzlich gut, wenn beide Seiten offen und flexibel bleiben, heißt es. Und das waren die Nachrichten mit Christoph Hendricks.
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2: Mit Volker Lübcke, hallo. Wenn ihr meint, heute war es schon herbstlich frisch und trübe, dann wartet mal den morgigen Tag ab. Da erreichen wir nur so 10, 11 Grad maximal, also da kann man schon wieder einen Pullover rausholen. Es wird auch morgen meist regnerisch sein, heute Abend gibt es auch noch Regen und in der kommenden Nacht setzt Dauerregen ein. Kühlt sich dann eben auf 10 Grad ab, aktuell sind es noch 13 Grad hier bei uns in Strahlen am Marktplatz zum Beispiel und auch in Kranenburg mehr. 4 Meldungen noch von den Autobahnen in der Region und am Niederrhein, ist aber eher minimal. A3, A12 Emmerich Richtung Arnheim zwischen Sevenau und Felberbruck. Jetzt nur noch 5 Kilometer stockender Verkehr, 5 bis 10 Minuten plus. A3 Arnheim-Oberhausen zwischen Dienstlaken-Süd und Oberhausen-Holten, 2 Kilometer Stau unter 10 Minuten Zeitverlust. A57 Köln-Krefeld zwischen Kreuz-Meerbusch und Krefeld-Zentrum, 2 Kilometer stockender Verkehr, aber nur minimaler Zeitverlust. Genauso wie auf der A57 Krefeld-Nimwegen zwischen Mörskapellen und Mörshülstong, 2 Kilometer. Stockt es dort. Tempokontrollen sind heute noch angekündigt und zwar unter anderem in Gorch, Strahlen und Geldern. Die Blitzeranhänger stehen nach wie vor in Rees, Kerken und Emmerich. Gute und sichere Fahrt, angenehmen Dienstag noch allen.

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0: Aktueller Song von Clock Clock, Musik aus Deutschland, aus Rheinland-Pfalz. Out of the Dark haben wir gehört hier bei Antenne Niederrhein am Nachmittag. Und am kommenden Freitag, da senden wir von aus dem Landtag in NRW für euch. Denn es ist dann nur noch ein Jahr und dann ist hier bei uns in Nordrhein-Westfalen Landtagswahl. Antenne Niederrhein-Kollege Niklas Lünebach. Bis dahin hat die Politik ja auch noch einiges zu tun. Ne?
1: Auf jeden Fall. Und was genau das ist, das möchten wir eben von euch wissen. Also welche Themen interessieren euch gerade aktuell am meisten? Welche Wünsche habt ihr an unsere Politiker? Und dann nehmen wir das alles mit und konfrontieren genau diejenigen, die das alles in Ordnung bringen sollen, nämlich die Politiker hier bei uns im Landtag.
0: So schaut's aus. Ihr könnt uns eure Wünsche und Gedanken zuschicken online. Da haben wir einen Fragebogen für euch bereitgestellt und da haben wir auch schon einiges reinbekommen. Niklas, was beschäftigt die Menschen denn hier aktuell?
1: Das sind sehr viele Dinge. Also von Rente bis mehr Unterstützung von Sportvereinen ist da wirklich alles dabei. Wir fragen zum Beispiel auch, fühlt ihr euch von der Politik verstanden und gesehen? Da schreibt Martin tatsächlich teilweise ja. Aber er findet, die Schulpolitik ist ihm trotzdem zu unbeständig, ist ein großes Hin und Her. Da muss sich einiges ändern. Wir fragen zum Beispiel auch in dem Fragebogen, welche Erwartungen habt ihr an die Landespolitik? Ingrid erwartet erstmal mehr Zusammenhalt unter den Politikern. Carsten schreibt ganz einfach, tut endlich etwas. Und eure Meinung, die könnt ihr uns eben auch sehr gerne schreiben. Dann nehmen wir am Freitag das Ganze mit in den Landtag.
0: Vielleicht einfach weniger Insta und einfach mal endlich was machen, ne? Ja, so schaut's aus. Also schickt uns eure Wünsche, Gedanken und Fragen. Alles bei uns auf der Homepage unter themen@antenniederrhein.de. Danke dir, Niklas, für die Infos hier.

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0: Dua Lipa hat nicht nur den Soundtrack geliefert zu Barbie Dance the Night. Nein, sie durfte ja auch mitspielen. Apropos Barbie, passt ihr eigentlich noch in euer Hochzeitskleid oder in den Anzug? Ja, okay, eigentlich unfair. Da dürfen wir rauswachsen. Aber der Ehering, der soll doch für immer passen, oder? Claudia Effenberg hat jetzt ganz stolz erzählt, wie sehr sie abgenommen hat, dass sogar ihr Ehering wieder passt. Ja, da gibt es sogar Lob hier von unseren Fitness-Experten.
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4: Claudia Effenberg. Model, TV-Star, Spielerfrau, Expertin für alles. Und jetzt auch noch Expertin für gesundes Abnehmen. Claudia hat der gesammelten Presse verraten, wie sie es macht. Also ihren Sportplan, ihre ausgeklügelte Ernährungsumstellung, ihr mentales Training zum Abnehmen. Bah, was? Ach, die nimmt die Abnehmspritze. Ja, aber schön abgenommen hat sie. Ja, sogar der Ehering passt wieder. Claudia war immer eine hochattraktive Frau. Bah, da kann der Effenberg sagen, was er will. Ja, siehe, der Stefan muss jetzt wieder aufpassen im Strafraum. Ja, die ist gefragt. Hier, was denn? Eine schöne Frau hat man nie so ganz für sich allein. Ja, da muss der Effe jetzt mal wieder einen Zahn zulegen und den Tiger wieder auspacken. Ich freue mich schon auf die Fotos vom nächsten Oktoberfest. Dann gibt's beim Käfer wieder frische Zunge. Bah.
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0: Ja, schöne Bilder jetzt im Kopf noch zum Feierabend. Danke dir, Atze. In diesem Sinne, schönen Restdienstag bis morgen Nachmittag. Volker Lübke ist hier. Ciao, ciao.

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1: Mit Thorsten Adolfs. Guten Abend. Der Ärger um den Tankrabatt reißt nicht ab. Auch das Münchner IFO-Institut kommt jetzt zu dem Schluss, dass die Steuersenkung bis jetzt nur unvollständig bei den Autofahrern ankommt. Vor allem Diesel sei kaum günstiger geworden, heißt es. Malte Albrecht hat die Einzelheiten.
2: Die Zahlen des IFO-Instituts sind ernüchternd. Von den 17 Cent Steuersenkung wurden beim Diesel in den ersten 3 Tagen nur 4 Cent weitergegeben. Beim Superbenzin waren es immerhin 12 Cent. Die Vermutung der Experten, Deutschland importiert Diesel und der Kraftstoff, der am Wochenende getankt wurde, war wohl noch zum alten hohen Steuersatz eingekauft worden. Vorher hatte schon der ADAC kritisiert, dass die Mineralölfirmen den Tankrabatt nicht voll und ganz an die Autofahrer weiterreichen. Auch die Entwicklung des Rohölpreises könne das nicht erklären. Das Bundeskartellamt mahnt dagegen zur Geduld. Behördenchef Mundt betonte im Deutschlandfunk, die Preisbildung bei Kraftstoffen sei sehr komplex. Neben dem Rohölpreis spielten viele weitere Faktoren eine Rolle. Ob die aktuellen Preise fair zustande kommen, müsse genauer untersucht werden. Und das brauche Zeit. Mundt gab außerdem ein wenig Entwarnung, was den Vorwurf angeht, viele Tankstellen würden sich nicht an die 12-Uhr-Regel halten und den Preis auch davor oder danach erhöhen. Man sehe eigentlich relativ wenig systematische Verstöße, sagte Mundt. Er habe daher nicht den Eindruck, dass im großen Stil gegen die Regel verstoßen werde.
1: Und jetzt weitere Nachrichten, kurz und kompakt. Der mutmaßliche Amokfahrer von Leipzig war schon vor der Tatpolizei bekannt. Es ging unter anderem um Bedrohung und ehrverletzende Delikte in seinem sozialen Umfeld, sagen Polizei und Staatsanwaltschaft. Zuletzt wurde er in einer psychiatrischen Klinik behandelt. Der Mann war gestern durch eine belebte Fußgängerzone gefahren und hatte mehrere Menschen erfasst. 2 von ihnen starben. Auf der Rheinbrücke im Bonner Norden wird ab morgen das Gewicht von Lastwagen kontrolliert. Eine entsprechende Anlage wird dann an mehreren Stellen in Betrieb genommen. Auf der Brücke gilt seit Februar ein Gewichtslimit von 7,5 Tonnen. An das Verbot halten sich viele Lkw-Fahrer aber nicht. Mit immer mehr Haustieren in Deutschland wird illegal gehandelt. Laut Tierschutzbund gab es im vergangenen Jahr knapp 260 Fälle, in denen mindestens 2250 Tiere davon betroffen waren. Die Tierschützer sagen, das sei aber wohl nur die Spitze des Eisbergs. Man gehe von einer hohen Dunkelziffer aus. Als Gegenmaßnahmen fordert der Verband strengere gesetzliche Vorgaben beim Onlinehandel mit Tieren. Außerdem sollten Händler ihre Identität nachweisen müssen. Bund und Länder wollen kräftig in die Kitas investieren. Sie haben ein Programm über 4 Milliarden Euro auf den Weg gebracht. Das hat das Bundesfamilienministerium mitgeteilt. Mit dem Geld sollen Kitas neu gebaut, saniert und besser ausgestattet werden. Finanziert wird das Ganze aus dem Sondervermögen für Infrastruktur und Klimaneutralität. Bundesfamilienministerin Prien sagt, das Geld soll vor allem dort ankommen, wo es am dringendsten gebraucht werde. Besonders profitieren sollen Städte und Gemeinden, die knapp bei Kasse sind. Bevor das Geld fließen kann, müssen die Bundesländer aber noch eigene Förderrichtlinien aufstellen. Danach können die Mittel beantragt werden. Soweit die Meldungen mit Thorsten Adolfs.
3: Aktuell so Temperaturen zwischen 12 und 14 Grad bei uns in NRW. Viele Wolken, noch größtenteils trocken. Ändert sich in den nächsten Stunden. Da zieht nämlich eine fette Regenfront über uns, die wahrscheinlich die ganze Nacht anhält. Ähnlich sieht es dann auch morgen am Mittwoch aus. Viel Regen und viele Wolken bei maximal 17 Grad. Erst Richtung Nachmittag mit Auflockerung. Hier kommt alles ab 13 Minuten Zeitverlust. A2 Dortmund Richtung Oberhausen, zwischen Bottrop und Kreuz Oberhausen, 5 Kilometer Viertelstunde. A3 Köln Richtung Frankfurt, zwischen Siebengebirge und Bad Honnef-Linz. Da steht ein brennender LKW. Bitte die Gasse für Rettungs- und Einsatzfahrzeuge bilden und Abstand halten. Autobahn ist gesperrt, davor 3 Kilometer Stau, 40 Minuten obendrauf. A40 Essen Richtung Duisburg, zwischen Essen-Frillendorf und Essen-Frohnhausen, 4 Kilometer Viertelstunde. Dann A46 Wuppertal Richtung Düsseldorf, zwischen Wuppertal Oberbahnen und Wuppertal-Katernberg. So, ganz genau ausgesprochen, 5 Kilometer, dauert 10 Minuten länger. A52 Essen Richtung Düsseldorf, zwischen Essen-Harzopf und Breitscheid, 5 Kilometer, 18 Minuten. Und A59 noch Bonn Richtung Köln, zwischen Spich und Flughafen Köln-Bonn, 4 Kilometer, 20 Minuten. Euch unterwegs eine gute und sichere Fahrt.
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3: Mit Leo Arregui und ja, aktuell noch ohne Regen. Ich finde das ja total krass. Also als ich eben in den Wetterbericht geguckt habe, da steht ja wirklich so drin, ab 19, 20 Uhr regnet es flächendeckend bis morgen Mittag in NRW. Also ja, gut, warum denn auch nicht? Hat vielleicht auch einen Vorteil, braucht er nicht extra nach Thailand fliegen. Monsun haben wir ja auch hier. Und Nico Santos ist doch

0: so, wir öffnen jetzt mal wieder den Glückskeks des Tages. Das mache ich immer gerne in meinen Sendungen. Ja, weil ich habe zu Hause einfach zu viele von den Dingern. Ich weiß auch nicht, die haben sich mal so angesammelt. Aber toll, jetzt habe ich eine eigene Kategorie im Radio dafür aufgemacht. Und das ist doch auch wunderbar, weil da stehen ja wirklich immer so grundphilosophische Weisheiten drin. Und vielleicht ja für euch auch irgendwie ein Zeichen. Vielleicht steht ihr gerade vor der Lebensentscheidung und wartet nur, dass das Universum euch irgendwas sagt. Hier, das Universum sagt euch jetzt etwas in Form des Glückskeks des Tages. Am 5. Mai 2026. Da steht heute drin, gestern hast du schon morgen gesagt. Okay? Gestern hast du schon morgen gesagt. Also ich finde, wenn man es wirklich so in der kompletten Stille sagt, wirkt es nochmal anders. Gestern hast du schon morgen gesagt. Lass mir mal sagen. Der Glückskeks des Tages. Ich finde, es ist ein geiler Spruch. Kann man sich wirklich zu Herzen nehmen. Die Ärzte jetzt im besten Mix. Männer und Frauen.
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1: Um 6:30 mit Christoph Henrichs. Guten Abend. Für Konsum auf Pump haben sich Deutschlands Verbraucher im vergangenen Jahr mehr Kredite besorgt als ein Jahr zuvor. Auf 59,9 Milliarden Euro summierte sich das Neugeschäft bei Kreditbanken in der Konsumfinanzierung, wie aus den Jahreszahlen des Bankfachverbandes hervorgeht. Mütter von kleinen Kindern übernehmen mehr Sorgearbeit und sind deutlich seltener berufstätig als Väter in derselben Familiensituation. 2025 ging weniger als die Hälfte der Mütter mit mindestens einem Kind unter 3 Jahren einer Erwerbsarbeit nach, wie das Statistische Bundesamt mitteilt. Und jetzt die Nachrichten aus unserer Region. Die Bauarbeiten am Marktweg in Geldern sind planmäßig abgeschlossen. Nach Angaben der Stadtverwaltung wurde die Regenwasserableitung im Gewerbegebiet erneuert, damit Geldern bei Starkregen besser vorbereitet ist. Insgesamt hat die Stadt dafür nach eigenen Angaben mehr als 800.000 Euro investiert. Das Regenwasser wird künftig vom Marktweg in ein Regerückhaltebecken an der Theodor-Heuss-Straße geleitet. Dafür wurden laut Stadt 2 neue Leitungen verlegt und zusätzlich eine Entlastung geschaffen, damit bei extremen Regenfällen überschüssiges Wasser abgeleitet werden kann. Der Rat der Gemeinde Issum hat in seiner jüngsten Sitzung mehrere Maßnahmen beschlossen, um die Abfallwirtschaft zu verbessern. Ab 2027 wird der Abfallkalender demnach nicht mehr automatisch an alle Haushalte verschickt. Stattdessen setzt die Gemeinde stärker auf digitale Angebote wie App und Online-Kalender. Gedruckte Kalender soll es in begrenzter Zahl weiter im Rathaus geben. Termine stehen außerdem im Gemeindemagazin. Für mehr Sauberkeit im Herbst will Issum zusätzlich Laubsammelbehälter an mehreren Standorten aufstellen und Laubsäcke einführen. Außerdem künftig wird jede Mülltonnenleerung elektronisch erfasst, um einem Haushalt zugeordnet werden zu können, um Mehrfachleerungen zu verhindern und Reklamationen schneller zu klären. Und das waren die Nachrichten mit Christoph Henrichs.
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1: Willkommen zum Wetter bei uns am Niederrhein am Abend und in der kommenden Nacht fällt Regen bei Temperaturen um 9 oder 10 Grad. Auch morgen dann meist regnerisch bei Höchstwerten ebenfalls um 10 Grad. Offizielle Blitzer sind für heute unter anderem auch in Wettburg-Hau und in Kerken angekündigt und alle Informationen gibt es auch nochmal zum Nachlesen auf antenneniederrhein.de.
2: Richard Marx spiele ich uns jetzt mit Right Here Waiting For You und ich weiß noch, ich habe mal in der Oberstufe den Chor am Klavier begleitet und die haben eben genau das Lied gesungen und die Leiterin, das war eine ja also aufbrausende Frau, kann man sagen, die hatte auch Ansprüche an ihren Chor, weiß ich noch ganz genau. Ihr werdet das doch wohl hinkriegen, nicht so schief zu singen. Richard Marx hat es auch hingekriegt. Und das war kein besonders talentierter Künstler. Gut, da kann man sich jetzt drüber streiten, aber sie hat wirklich viel gefordert von ihrem Kurs. Von ihren kleinen Künstlern hat sie viel gefordert. Harte Worte, weiche Musik. Jetzt also hier für euch Richard Marx. Right Here Waiting. Einen schönen Dienstagabend. Ich bin Leo Arrighi.

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0: Miley Cyrus mit dem End of the World und dem sich anbahnenden End of the Song. Ah, wie schön.
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0: Keine Ahnung. Seid ihr so Menschen, die ihr Essen immer fotografieren? Also ich kann das schon verstehen, wenn du da jetzt irgendwie sowas ganz Besonderes aufgetischt bekommst. Ich knips dann auch schon mal gerne. Ne? Und ich kann das auch nachvollziehen. Jetzt muss man aber sagen, das gefällt nicht allen. Vor allem, wenn ihr es vielleicht im Restaurant macht. Kollege Niklas Hünebach, jetzt hat ein Sterne-Restaurant in Berlin sogar Fotoregeln aufgestellt und haben dann direkt Stress mit einem Kunden bekommen.
2: Ja, und zwar das Sterne-Restaurant Nobelhart und Schmutzig. Die haben auf Instagram ein Foto gepostet. Zu sehen ist eine E-Mail von einem Kunden, der hat seine Reservierung storniert. Seine Begründung, er hat mitbekommen, dass er keine Fotos machen darf, andere aber schon. Also wenn du jetzt zum Beispiel Foodblogger bist oder professioneller Kritiker, dann ist das okay. Genau das fand er aber unfair.
0: Okay, was schreibt denn das Restaurant selbst dazu? Die haben die Regeln ja bestimmt aus irgendeinem Grund.
2: Also die sagen, die Leute sollen einfach mal ihr Handy weglegen und das Erlebnis und das Essen genießen. Und vor allem ist die Regel auch dafür da, dass andere Gäste ungestört essen können. Weil, stell dir mal vor, jemand macht jetzt ein Foto von seinem Kartoffelsalat und im Hintergrund schiebst du dir gerade irgendeine Frikadelle sehr unvorteilhaft in den Mund und landest auf irgendeinem Instagram-Profil. Willst du ja auch nicht haben. Dafür ist die Regel eben auch da. Und auch wenn Profis Fotos machen dürfen, das Restaurant schreibt selber, die Fotos müssen die erstmal vorher dem Restaurant vorlegen und abnehmen lassen.
0: Und wie sind so die Reaktionen darauf?
2: Sehr unterschiedlich. Die einen sagen, gut, es machen eh schon zu viele Fotos, ne, deswegen eigentlich eine gute Sache. Die anderen sagen, jeder soll das machen, was er möchte. Auch andere Sterne-Restaurants haben sich dazu schon geäußert. Zum Beispiel das Roots, das ist das einzige 3-Sterne-Restaurant in Berlin. Da sagt der Restaurantleiter, wenn du die ganze Zeit am Handy hängen willst und dir das Essen komplett egal ist, dann ist das deine Sache, ne? Denen ist das egal, kannst du machen, wie du möchtest. Er sagt aber auch, man muss jetzt nicht übertreiben und wenn es dir eben gar nicht passt und du unbedingt Fotos machen willst, dann gehst du halt woanders hin.
0: Finde ich, klingt aber deutlich sympathischer. Also bin ich auch der Meinung, ja, wenn du Fotos machen willst, dann mach doch halt Fotos. Und vor allem, wenn du dann schon mal in so einem Sterne-Restaurant hängst, irgendwie für 200 € pro Person, dann willst du doch vielleicht auch mal ein Beweisfoto machen, oder? Warum

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1: Mit Thorsten Adolfs. Guten Abend. Die Welt wird immer digitaler. Das merken wir alle im Alltag. Sollten diese Systeme allerdings mal großflächig ausfallen, droht ein kaum beherrschbares Chaos. Davor warnen jetzt die Vereinten Nationen. Kein Staat sei auf einen digitalen Super-GAU wirklich vorbereitet. Außerdem würden die Risiken unterschätzt. Marc Weiß hat die Infos.
2: Das Problem sei, dass beim Risikomanagement immer nur von einzelnen digitalen Ausfällen ausgegangen werde, die sich schnell lösen ließen. Die Gefahr sei aber, dass ein einzelnes Problem eine andere kritische Infrastruktur beschädigen könnte und plötzlich mehrere gleichzeitig betroffen seien. Die Experten sprechen von einer digitalen Pandemie und sie führen mögliche Auslöser dafür an. Ein Sonnensturm ist nicht unrealistisch. Signale von Navigationssatelliten wären dann gestört. Flugzeuge hätten keinen Live-Radar mehr. Autonom fahrende Autos würden stehen bleiben, Finanztransaktionen würden fehlschlagen. Auch die Stromversorgung wäre gefährdet. Maximale Schäden können auch Vulkanausbrüche unter der Meeresoberfläche anrichten. Im Südpazifik riss vor 4 Jahren bei einem Vulkanausbruch ein großes Unterseekabel und kappte das Internet für Wochen vollständig. Das in einem dichter besiedelten Gebiet und wir hätten ein massives Problem. Die Vereinten Nationen fordern mehr analoge Ausweichmöglichkeiten. Wenn die digitale Welt zusammenbrechen sollte, dann müssten die Menschen wissen, wie sie mit analogen Systemen digitale Krisen überbrücken und am Ende auch bewältigen könnten.
1: Und jetzt weitere Nachrichten in der Zusammenfassung. Bund und Länder stecken 4 Milliarden Euro in Kitas für den Neubau, die Sanierung und eine bessere Ausstattung. Das Geld stammt aus einem speziellen Investitionstopf und gilt rückwirkend ab Januar 2026. Vor allem Städte und Gemeinden, die finanziell schwach aufgestellt sind, sollen davon profitieren. Der Meta-Konzern setzt künftig auf KI, um Kinder unter 13 Jahren von Instagram, Facebook und Threads fernzuhalten. Die Software scannt dabei nicht nur Profilinfos, sondern auch Fotos und Videos. Erkennt sie zum Beispiel Geburtstagsbilder eines Kindes, wird das Konto gelöscht. Hintergrund ist der Druck der EU. Sie wirft Meta vor, zu wenig für den Schutz junger Nutzer zu tun. In der Stadt Nienburg in Niedersachsen sind bei einem Schusswechsel ein Mensch getötet und ein weiterer schwer verletzt worden. Zwischen mehreren Beteiligten soll es vor der Tat Streit gegeben haben. 2 Menschen wurden vorläufig festgenommen. Laut Polizei besteht für die Bevölkerung keine Gefahr. Nach den Hantavirus-Fällen auf einem Kreuzfahrtschiff vor den Kapverden gehen Experten davon aus, dass sich das Virus nicht wie eine Grippe oder wie Corona verbreitet. Bis jetzt sind 7 Krankheitsfälle bekannt, 3 Menschen sind gestorben. Die Weltgesundheitsorganisation vermutet, dass eine Übertragung von Mensch zu Mensch bei engem Kontakt stattgefunden hat. Das Risiko für die breite Öffentlichkeit wird aber als niedrig eingestuft. Die Passagiere an Bord des Schiffes Hondius müssen erst einmal in ihren Kabinen bleiben. Im Moment werden die medizinische Versorgung und die Heimreise vorbereitet. Die Stimmung an Bord sei ruhig und die Passagiere insgesamt gefasst, heißt es. An Bord sind fast 150 Menschen. Das waren die Nachrichten mit Thorsten Adolfs.
3: Grauer Himmel über NRW und Temperaturen aktuell zwischen 12 und 14 Grad. Dazu bisher meist trocken. Ändert sich aber schnell. Ja, im Laufe des Abends zieht nämlich eine kräftige Regenfront durch und sorgt für Dauerregen, auch in der Nacht. Morgen bleibt es dann ähnlich. Viele Wolken, immer wieder Schauer, maximal 17 Grad dazu. Hier kommt alles ab 6 Minuten Zeitverlust. A1, Dortmund Richtung Münster. Zwischen Kamener Kreuz und Hamberg kamen 2 Kilometer 9 Minuten. A2, Hannover Richtung Dortmund. Zwischen Hamm-Untrop und Hamm 2 Kilometer 13 Minuten. A2, Dortmund Richtung Oberhausen. Zwischen Oberhausen-Königshardt und Kreuz-Oberhausen 1 Kilometer 6 Minuten. A3, Köln Richtung Frankfurt. Zwischen Kreuzborn-Siegburg und Bad Honnef-Linz 6 Kilometer 40 Minuten. A44, Kassel Richtung Dortmund, zwischen Marsberg und Kreuz-Wünnenberg-Haaren, 4 Kilometer 17 Minuten. Und die A52, noch Essen Richtung Düsseldorf, zwischen Essen-Kettwig und Breitscheid, 2 Kilometer, dauert da 12 Minuten länger. Euch unterwegs eine gute und sichere Fahrt.
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3: Schönen Abend euch, hier ist Leo Arregi im besten Mix. Gestern große Met Gala in New York, ja, wo sich die Stars immer in ihre schönsten Kostüme werfen. Heidi Klum kam als Statue verkleidet. Oder, das wäre jetzt ein Witz für Stefan Raab, da musste sie eigentlich gar nichts mehr machen, weil sich bei dem Botox eh nichts mehr bewegt.
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0: Wenn so eine neue Tierart entdeckt wird, dann muss man als Wissenschaftler ja immer kreativ werden. Ne? So, wie nennst du das Ding denn jetzt? Also, vor so einer Entscheidung stand jetzt auch wieder ein internationales Forschungsteam. Die haben nämlich eine neue Schmetterlingsart entdeckt. Sieht auch wirklich ganz schick aus, finde ich. Also, hat so einen purpurfarbenen Vorderflügel und einen orangefarbenen Fleck in der Mitte. Warum denn nicht? Also ich glaube, Meryl Streep in Der Teufel trägt Prada, sie würde das auch schick finden. So, und jetzt hat man einen Namen gesucht für diesen neu entdeckten Schmetterling und sich entschieden für Papst Leo Schmetterling. Ja, warum denn auch nicht? Also offensichtlich ja benannt nach unserem Papst, nach Papst Leo. Und dazu muss man sagen, das haben die Forschenden jetzt nicht aus irgendwelchen sakralen Gründen gemacht oder weil sie so unglaublich gläubig sind, eher als Appell an den Papst, den Menschen ihrer Verantwortung bewusst zu machen, nämlich die Natur zu bewahren. Und das finde ich dann doch eigentlich so wieder eine runde Aktion, oder? Also, ein Papst-Leo-Schmetterling fliegt jetzt durch die Wälder und durch die Welten und sieht sogar noch ganz schön aus. Let Me Love You von Mario jetzt.
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0: aktuell bei uns so 12 bis 14 Grad, ziemlich viele Wolken, aber noch trocken. Hält nicht mehr so lange, muss man sagen. Später zieht nämlich Regen rein und der bleibt dann auch über die Nacht. Morgen sieht es ähnlich aus, viel grau, immer wieder Schauer, maximal 17 Grad. Vielleicht lockert es am Nachmittag mal ein bisschen auf, aber dann eher so halbherzig. A1 Dortmund Richtung Münster. Zwischen Kamener Kreuz und Hamberg kam 2 Kilometer 9 Minuten. A2 Hannover Richtung Dortmund. Zwischen Hamm Untrop und Hamm 3 Kilometer 20 Minuten. Dann die A3 Köln Richtung Frankfurt. Zwischen Siebengebirge und Bad Honnef-Linz 5 Kilometer, dauert 26 Minuten länger. A44 Kassel Richtung Dortmund. Zwischen Marsberg und Kreuz-Württemberg-Haaren 3 Kilometer 13 Minuten. Und A52 Essen Richtung Düsseldorf. Zwischen Essen-Kettwig und Breitscheid 2 Kilometer, dauert 10 Minuten länger. Euch unterwegs eine gute und sichere Fahrt.
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0: So, Oscar-Gewinner sind ja meistens sehr stark auf die Leinwand beschränkt. Deswegen freue ich mich natürlich jedes Jahr aufs Besonderste, wenn eben auch die Songs ausgezeichnet werden. Ist halt immer nur einer, aber Leute, den spielen wir jetzt. Golden, dieses Jahr den Oscar für den besten originalen Song gewonnen. Nochmal herzlichen Glückwunsch, Hunter X, EJ, Audrey, Nuna, Ray Army mit dem K-Pop-Demon Hunters Cast. Mein Gott, jetzt habe ich es aber auch durch. Ich bin Leo Areki, hi.

The Rasmus jetzt für euch in the Shadows. Die sind vor ein paar Jahren auch nochmal für Finnland beim ESC angetreten. Ja, das Lied damals hat nicht so gut funktioniert. Ich weiß nicht. Sie waren immerhin nicht so schlecht platziert wie Deutschland. Trotzdem jetzt das Lied, was weitaus besser in den Charts performt hat. In the Shadows.

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0: Coachella jetzt ja auch schon wieder ein paar Wochen her, ne? Ihr wisst Bescheid, dieses krasse Musikfestival in Kalifornien geht auch immer über zwei Wochenenden. Und wenn ich das auf Social Media oder so sehe, ich bin auch immer total baff. Also, wer tritt da auf und es ist so cool, wirklich. Dieses Jahr unter anderem er hier auch. Teddy Swims, der Mann mit dieser sonoren Stimme. Und wenn man jetzt nicht weiß, wie Teddy Swims aussieht, man wird vielleicht auch nicht direkt drauf kommen. Der Mann ist nämlich wirklich am ganzen Körper tätowiert und hat dann halt diese engelsgleiche Stimme. Irgendwie eine coole Mischung, finde ich. So, wir spielen jetzt neue Musik von ihm. Mr. Know-It-All heißt grob übersetzt Herr Besserwisser. Und er meint damit sogar sich selbst. Ja, er singt darüber, dass er in Beziehungen gerne den Teufel mal an die Wand malt, um dann im nächsten Moment zu sagen, ja, ich hab's doch gesagt, ich hab's doch gesagt. Aber immerhin, er wünscht sich, er wäre nicht so. Er wünscht sich, er wäre nicht so ein Besserwisser. Kann man ja schon mal sagen. Also, das finde ich schon mal irgendwie ein ganz interessantes Thema, was man so in einem Song aufarbeiten kann. Und musikalisch klingt das doch auch echt ziemlich vernünftig hier, so groovy, ganz entspannt. Teddy Swims, Mr. Know-It-All. Und da kommt natürlich seine krasse Stimmung auch wieder richtig geil zur Geltung.
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1: Ich bin Thomas Bleskin. Der Amokfahrer von Leipzig ist nur wenige Tage vor seiner Tat in einer psychiatrischen Einrichtung stationär behandelt worden. Das bestätigte das Sozialministerium in Dresden. Demnach hielt sich der 33-Jährige auf eigenen Wunsch in der Klinik auf.
2: Warum genau der Mann in Behandlung war, ist nicht bekannt. Laut Sozialministerium gab es aber keinen Grund, ihn am Verlassen der Klinik zu hindern. Es habe keinen Hinweis auf Eigen- oder Fremdgefährdung gegeben. Nach Angaben der Ermittler war der Mann aber schon Polizei bekannt, unter anderem wegen Beleidigungen, aber nicht wegen körperlicher Gewalt. Der 33-Jährige war gestern mit einem Auto durch die Leipziger Innenstadt gerast. Zwei Menschen starben, es gab viele Verletzte. Das Motiv für die Tat ist noch unklar. Thomas Brock, Nachrichtenredaktion.
1: Bundesverkehrsminister Patrick Schnieder schließt eine Verlängerung des Tankrabatts nicht grundsätzlich aus. Man werde schauen, was erforderlich ist, damit das Tanken für alle bezahlbar bleibt, sagte der CDU-Politiker dem Redaktionsnetzwerk Deutschland.
3: Viele können schlichtweg nicht auf das Auto verzichten. Das gilt für Berufspendler, Fahrdienste, aber auch Teile der Wirtschaft wie Speditionen. Sie alle bräuchten in der aktuellen Lage Unterstützung. Insofern sei der Tankrabatt ein wichtiges Signal und die richtige Entscheidung, so Schnieder. Man werde die Lage im Blick behalten und nach den zwei Monaten schauen, was noch erforderlich sei. Solange bis Ende Juni gilt eine Steuersenkung für Benzin und Diesel von knapp 17 Cent pro Liter. Noch kommt die allerdings nicht in vollem Umfang bei den Autofahrern an. Diana Kramer, Nachrichtenredaktion.
1: Jens Spahn bleibt Vorsitzender der Bundestagsfraktion von CDU und CSU. Die Abgeordneten bestätigten ihn ein Jahr nach seinem Amtsantritt mit großer Mehrheit bis zum Ende der Legislaturperiode im Amt. Ein Fraktionssprecher gab das Ergebnis mit 86% an. Im vergangenen Jahr hatte Spahn noch 91% erzielt. Die wohl schwierigste Nagelprobe hatte Spahn im Herbst zu meistern, als die Junge Union den Aufstand gegen das Rentengesetz von SPD-Arbeitsministerin Bärbel Baas probte. Mit einem offiziellen Übernahmeangebot erhöht die UniCredit den Druck auf die Commerzbank. Wie angekündigt, machte die italienische Großbank ihr Kaufangebot für sämtliche Anteile des DAX-Konzerns offiziell. Bis zum Ablauf des 16. Juni will sich die UniCredit, die bereits knapp 30% der Commerzbank-Aktien kontrolliert, weitere Anteile sichern. Und das waren die Nachrichten mit Thomas Bleskin.
4: Ja, temperaturtechnisch bewegen wir uns so zwischen 11 und 13 Grad aktuell in NRW. Dazu viel Regen, der hält auch die ganze Nacht an. Tiefsttemperaturen zwischen 10 und 7 Grad gibt's da. Der Regen geht sogar morgen in den Mittwoch über. Erst am Nachmittag lockern die Wolken so ein bisschen auf und die Sonne kann sich auch mal zeigen. Dazu gibt's maximal 17 Grad. Mit der A1 Dortmund Richtung Münster zwischen Kamener Kreuz und Hamberg-Kamen 2 Kilometer 8 Minuten. A2 Hannover Richtung Dortmund zwischen Hamm-Untrop und Hamm 3 Kilometer 17 Minuten. Die A3 Köln Richtung Frankfurt zwischen Siebengebirge und Bad Honnef-Linz 2 Kilometer Viertelstunde obendrauf. A44 Kassel Richtung Dortmund zwischen Marsberg und Kreuz-Windenberg-Haaren 4 Kilometer 12 Minuten. Und die A52 noch Essen Richtung Düsseldorf zwischen Essen-Kettwig und Breitscheid 1 Kilometer. Da braucht ihr 5 Minuten länger. Euch unterwegs eine gute und sichere Fahrt.
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4: Bruno Mars. Und ich muss sagen, ich finde es krass, dass er für seine Europa-Tournee NRW komplett auslässt. Also wirklich, tritt nur in Berlin und Amsterdam auf. Amsterdam, weil da wären wir ja theoretisch schnell als NRWler. Und in Deutschland nur Berlin. Also I just might. So heißt ja sein aktueller Titel, seine aktuelle Single. Und ich finde, er könnte ja vielleicht einfach doch nochmal nach NRW. You could just might come to NRW, Bruno. You just might come to NRW. Leo Arrighi hier. Schönen Abend euch. Jetzt mit Bruno Mars.

0: Da muss man immer ganz vorsichtig rangehen hier. Seal, Kiss from a Rose.
1: Oh, wie schön. Für diesen Dienstagabend. Da ist der Geldregen für heute vorbei. Obwohl, stimmt nicht.
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1: 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Nicole konnte es gar nicht fassen, als Henrik Frost sie heute angerufen hat.
3: Ach nee.
0: Ach doch.
3: Ach, krass.
0: Ach, wow, oder?
3: Okay.
0: Nicole, wo störe ich dich?
3: Auf der Arbeit, im Altenheim.
0: Hast aber 2 Minuten Zeit?
3: Ja, klar habe ich.
0: Und was hast du gestern gemacht?
3: War ich arbeiten, danach war ich bei meinem Minijob.
0: Ja, und von da aus hast du also angerufen hier bei uns beim Geldregen,
3: genau,
0: beim Feierabenddeal.
3: Genau, da war ich nämlich im Auto faul, genau.
0: So, und dann bist du einmal Auto gefahren, hast Radio gehört und da hat dir jemand 500 Euro versprochen.
3: Ja.
0: So 500 Euro sind viel Geld, ne?
3: Ja.
0: Nicole, hast du schon mal Geldregen gespielt?
3: Nein, natürlich noch nie. Nur fleißig zugehört.
0: Da gibt es ja dieses Weiter und dieses Stopp immer, ne? Wo man dann gucken muss, dass man nicht in den Blitz gerät und nicht auf einmal alles verliert, was ja auch schon mal immer mit Nervenkitzeln verbunden ist.
3: Ich weiß, ja.
0: Weiter und Stopp kannst du an dieser Stelle komplett vergessen, denn die brauchst du gar nicht, die beiden Wörter.
2: Ja. 500 Euro.
0: Einfach
3: wow.
0: So.
3: Oh Gott. Dankeschön.
0: Du bist, hör ich da Tränchen?
3: Ja, klar.
4: Warum?
3: Mein Gott, ich hab Schweißausbrüche, Hilfe.
0: Nicole, für 500 Euro gibt's auch Deo, gar kein Problem.
3: Danke, das brauche ich jetzt, ja, ein gutes.
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0: In NRW sind wir so im Moment bei 11 bis 13 Grad, dazu ordentlich Regen. Und der zieht sich auch durch die ganze Nacht. Ja? Also die Temperaturen gehen runter auf 10 bis 7 Grad dabei. Morgen am Mittwoch hört das Ganze erstmal nicht auf. Es bleibt weiter nass, viele Wolken. Erst am Nachmittag lockert es ein bisschen auf. Da kann auch kurz die Sonne rausschauen bei maximal 17 Grad. Mit der A1 Münster Richtung Dortmund zwischen Kamener Kreuz und Kamen Zentrum 1 Kilometer 10 Minuten. A2 Hannover Richtung Dortmund zwischen Hamm-Üntrop und Hamm 2 Kilometer Viertelstunde. A3 Frankfurt Richtung Köln zwischen Bad Honnef-Linz und Siebengebirge 1 Kilometer 5 Minuten, da hat es einen Unfall gegeben. Dann A40 Dortmund Richtung Essen zwischen Bochum-Harpen und Bochum-Ruhr-Stadion, dichter Verkehr 5 Minuten. Und die A44 noch Kassel Richtung Dortmund zwischen Marsberg und Kreuz-Wünnenberg-Haaren 2 Kilometer 7 Minuten. Euch unterwegs eine gute und sichere Fahrt.
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0: Justin Bieber, vor ein paar Wochen hat er noch eine der krassesten Performances überhaupt auf dem Coachella gegeben, also finde ich persönlich. Und da hat er auch The Kid LAROI auf die Bühne geholt und die beiden haben den Song hier dann zusammen live performt. War schon irgendwie ziemlich cool, muss man sagen. Ja, aber also die Studioversion habe ich jetzt auch nichts gegen, deswegen spiele ich sie uns jetzt hier im besten Mix an diesem Abend. Ich bin Leo Arigi. Hey, hey.

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0: Es ist gar nicht mehr so lange hin. Nämlich nur noch ein knappes Jahr. Dann wird bei uns in NRW wieder gewählt. Und wir nehmen das zum Anlass, diese Woche mal zu schauen, welche Themen sind denn da eigentlich wichtig? Wirtschaft, Jobs, Preise für Sprit und Energie und Wohnungsmarkt. Das sind wichtige Themen, heißt es aus verschiedenen Quellen. José Nasiandi aus dem Landtagsstudio. Wie kann man das denn so überhaupt vorhersagen?
1: Das lässt sich daran ablesen, dass diese Themen sehr viele Emotionen hervorrufen. In NRW spüren viele Betriebe den Druck, hohe Energiepreise, schwächere Weltkonjunktur, Unsicherheit in klassischen Industriezweigen wie Stahl oder Chemie. Gleichzeitig merken die Menschen das ja auch privat. Alles wird teurer. Beim Wohnen ist es so ähnlich. In den großen Städten ist bezahlbarer Wohnraum für viele kaum noch zu finden. Gerade Azubis und Studierende sind da betroffen und das macht die Themen politisch so brisant.
0: Und was bedeutet das für den Wahlkampf der Parteien?
1: Ja, die Parteien müssen sehr, sehr gute Lösungen liefern. Die CDU wird versuchen, sich als wirtschaftlich kompetent zu positionieren. Die SPD setzt traditionell stärker auf soziale Entlastung. Die Grünen, die müssen zeigen, dass Klimapolitik und Wirtschaft zusammengehen können. Und die FDP versucht, das Thema über Bürokratieabbau zu besetzen. Wer jetzt keine glaubwürdigen Antworten liefert, der wird schnell den Anschluss verlieren an die Menschen und an die Wählerinnen und Wähler.
0: Und entscheidet das dann am Ende die Wahl?
1: Stand jetzt sehr wahrscheinlich ja. Jetzt ist ein Jahr noch eine lange Zeit und es kann sein, dass noch ein Thema aufploppt, das wir im Moment nicht sehen. Aber Wirtschaft und Wohnen, das sind so klassische Alltagswahlkampfthemen. Wenn sich die Lage bis zur Wahl nicht deutlich verbessert, kann das schnell zur entscheidenden Stimmungslage werden. Gerade in einem Bundesland wie NRW, das stark industriell geprägt ist, hat das ein großes Gewicht.
0: Noch ein Jahr bis zur Landtagswahl in NRW und schon jetzt zeichnen sich die Themen ab, die da eine große Rolle spielen werden. Einschätzungen dazu von José Nasiandi aus dem Landtagsstudio. Vielen Dank dir. Wir haben für euch auch alle Infos und Anordnungen zur NRW-Landtagswahl zusammengestellt. Findet ihr alles auf unserer Homepage. Und da findet ihr auch einige Fragen, die wir an euch haben. Ja, weil wir sind am Freitag mit unserem mobilen Studio im NRW-Landtag und wollen dann die Politiker eben mit euren Themen konfrontieren. Und deswegen möchten wir von euch wissen, fühlt ihr euch wirklich richtig gut verstanden von der Politik? Sagt's uns sehr gerne online.
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0: Und dann sind wir mal gespannt, was wir da am Freitag so für euch herausfinden können. Jetzt Musik von Taylor Swift. The Fate of Ophelia.

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1: Ich bin Thomas Bleskin. Einen Tag nach der Amokfahrt in der Leipziger Innenstadt haben mehrere hundert Menschen in einer ökumenischen Andacht der Opfer gedacht. In der Nikolaikirche sagte Oberbürgermeister Burkhard Jung mit Blick auf die Sicherheitsdebatte, Städte könnten nicht zu Festungen umgebaut werden. Gestern war ein 33-Jähriger mit einem Auto durch die Fußgängerzone gefahren. Dabei wurden zwei Menschen getötet und etliche verletzt. Ein Ermittlungsrichter ordnete inzwischen die Unterbringung des Mannes in einem psychiatrischen Krankenhaus an. Jens Spahn bleibt Vorsitzender der Bundestagsfraktion von CDU und CSU. Die Abgeordneten bestätigten ihn ein Jahr nach seinem Amtsantritt mit großer Mehrheit bis zum Ende der Legislaturperiode im Amt. Ein Fraktionssprecher gab das Ergebnis mit 86% an. Im vergangenen Jahr hatte Spahn noch 91% erzielt.
2: Ein respektables Ergebnis für Jens Spahn, der ja einen schwierigen Start im damals neuen Amt hatte. Erst die geplatzte Wahl der SPD-Kandidatin fürs Bundesverfassungsgericht, die vor allem ihm angelastet wurde, weil er den Widerstand in den eigenen Reihen nicht rechtzeitig erkannt hatte. Dann der Aufstand der Jungen Union gegen das Rentengesetz, als Spahn mit viel Aufwand die Mehrheit in den eigenen Reihen organisieren musste. Seitdem gilt sein Rückhalt in der Fraktion aber als stabil und das drückt sich jetzt auch in der souveränen Wiederwahl aus. Thomas Thonfeld, Berlin.
1: Das IFO-Institut sieht beim Tankrabatt in den ersten Tagen nur eine teilweise Weitergabe an den Zapfsäulen. Grundlage ist ein Vergleich der Spritpreise in Deutschland und Frankreich.
3: Besonders groß ist der Unterschied beim Diesel. Der wurde laut IFO-Institut in den ersten drei Tagen des Tankrabatts im Schnitt nur 4 Cent billiger. Bei Superbenzin waren es immerhin 12 Cent. Es ist zwar auch für die Experten schwer, genau zu sagen, wie die schwankenden Preise zustande kommen und wie groß der Einfluss von Maßnahmen wie dem Tankrabatt ist. Zuvor hatten aber auch schon der ADAC und Verbraucherschützer kritisiert, dass die Steuersenkung nur teilweise bei den Autofahrern ankommt. Thomas Brock, Berlin.
1: Die Deutsche Post AG will ihren Konzernnamen ablegen und künftig unter DHL firmieren. Einen entsprechenden Antrag stellte der Vorstand auf der Hauptversammlung in Bonn. Die Zustimmung gilt als sicher, der Namenswechsel soll zum 1. September wirksam werden. Künftig steht Deutsche Post AG nur noch für das Deutschlandgeschäft mit Briefen und Paketen. Der Konzern reagiert damit auf die wachsende Bedeutung des internationalen Logistikgeschäfts.
4: Aktuell 11 bis 13 Grad bei uns in NRW und es regnet ziemlich durchgehend. Bleibt auch in der Nacht so bei Tiefstwerten zwischen 10 und 7 Grad. Der Mittwoch startet dann ganz ähnlich, also mit viel Regen und viel Grau. Erst später wird es ein bisschen freundlicher, ein paar Auflockerungen sind drin und vereinzelt kommt sogar mal die Sonne raus, dazu maximal 17 Grad. A1 Münster Richtung Dortmund. Zwischen Kamener Kreuz und Kamen Zentrum 2 Kilometer 11 Minuten. A2 Hannover Richtung Dortmund zwischen Hamm-Ünschrop und Hamm 2 Kilometer Viertelstunde obendrauf. Dann die A3 Frankfurt Richtung Köln zwischen Bad Honnef-Linz und Siebengebirge 1 Kilometer Stau 7 Minuten nach einem Unfall. Und die A40 noch Dortmund Richtung Essen zwischen Bochum-Harpen und Bochum-Ruhr-Stadion 1 Kilometer, dauert 13 Minuten länger. Euch unterwegs eine gute und sichere Fahrt.
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4: Oh ja, juhu, Musik von Vincent Weiss, jetzt bei uns, ich bin Leo Arrigi.

0: Also, es hört wirklich einfach nicht auf.
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0: Die Leute rasen ins Kino in den Michael Jackson Film. Eben dieses neue Biopic. Film läuft jetzt ja schon gute 2 Wochen bei uns in den Kinos. Weltweit schon mehr als 500 Millionen Dollar eingespielt. Es ist wirklich krass. Wir machen jetzt nochmal so eine kleine Bilanz und schauen mal mit Jörg Albrecht, unserem Film- und Serienexperten, gemeinsam, was dieses Biopic denn eigentlich so kann.
2: Du bist der Größte aller Zeiten.
3: Doch auch das Leben des Größten hat seine Schattenseiten. Nach Missbrauchsvorwürfen wird Jacksons Neverland Ranch 1993 durchsucht. Michael musste sich vor den Polizisten komplett ausziehen, was er als demütigende Erfahrung beschrieben hat. Mit diesen Szenen, die den Eindruck erwecken, Michael sei ein Opfer von Justiz und geldgierigen Menschen,

0: sollte der Film Michael ursprünglich beginnen. Darf er aber nicht. Die Familie des mutmaßlichen Opfers hat das untersagt. Also musste vieles neu gedreht werden. Und jetzt ist das eine Missbrauchsthema raus aus dem Film. Nicht aber das andere, bei dem Michael tatsächlich Opfer war.
1: Ich muss nachdenken.
2: Ich sag dir, was du denken sollst.
0: Zentrale Handlungsstränge zeigen den seelischen und auch körperlichen Missbrauch, den Michaels dominanter Vater Joe Jackson an ihm und seinen Geschwistern begangen hat.
2: Ich sag euch mal was. In diesem Leben ist man entweder ein Gewinner oder ein Verlierer. Seid ihr bereit, dafür zu kämpfen?
3: Ja, Sir.
0: Die Zeitspanne im Film reicht von Michaels Anfängen als Kinderstar über die ersten Solo-Erfolge bis zum Höhepunkt seines Ruhms Ende der 80er Jahre.
1: Ich liebe meine Familie, aber ich will mein eigenes Ding machen.
4: Dann tu's, Michael. Du bist kein kleiner Junge mehr.
0: Ermutigt Michael sein Leibwächter und Vertrauter Bill Bray. Der Bruch mit Vater Joe, der Michael bis dahin managt, ist nur noch eine Frage der Zeit. Mit Jacksons erfolgreichstem Album Thriller hat er schon nichts mehr zu tun.
1: Ich habe all diese Songs in meinem Kopf. Müssen Sie raus.
0: Gespielt wird Michael von seinem Neffen Jafar Jackson. Es ist seine allererste Filmrolle. Schauspielern kann er zwar nicht, die Moves seines Onkels, die hat er aber drauf. Und der Film reißt einen nicht mit. Oberflächlich werden die Stationen einer Weltkarriere abgeklappert, geht als Fanservice durch, aber nicht als gute Musikerbiografie.

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0: NRW momentan bei so 11 bis 13 Grad, dazu Dauerregen, ja, und der bleibt uns auch über Nacht erhalten. Dabei gehen die Temperaturen dann in der Nacht runter auf 10 bis 7 Grad. Morgen geht es dann erstmal genauso weiter, nass und wolkig. Erst Richtung Nachmittag, da wird es ein bisschen besser. Da kann sich hier und da auch mal die Sonne zeigen. Maximal gibt es dann morgen 17 Grad. A1 Münster Richtung Dortmund. Zwischen Kamner Kreuz und Kamm Zentrum 3 Kilometer 12 Minuten. Und A2 Hannover Richtung Dortmund. Zwischen Hamm-Üntrop und Hamm 2 Kilometer 13 Minuten. Euch unterwegs eine gute und sichere Fahrt.
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0: Hier ist Leo Areg an diesem späten Dienstagabend jetzt mit, ich finde, wirklich cool klingender Musik von Alex Warren. Also dieses Piano hier, das hört mich irgendwie total ab, oder? Was meint ihr? Hat so einen richtig besonderen Sound. Fever Dream.

Richtig schön. Neue Nummer bei uns im besten Mix von Alex Warren. Der Fiebertraum. Und da sind wir thematisch eigentlich schon in der richtigen Richtung unterwegs, denn jetzt kommt Coldplay. Und die singen nicht vom Fiebertraum, die singen von einer höheren Macht.

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0: Das hat man auch schon mal gemacht, oder? Sich selbst googeln. Wenn nicht, macht es ruhig mal. Das kann spannend sein und in manchen Fällen sogar witzig.
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2: Habt ihr euch mal selbst gegoogelt? Ja, natürlich, wer nicht? Ich hab's auch gemacht und es gibt tatsächlich noch einen Hannes Höfer. Also der steht auch in der Öffentlichkeit. Und dieser Hannes Höfer ist Urologe. Jetzt frage ich mich, für wen ist das unangenehmer? Für mich als Comedian oder Dr. Höfer als Urologe? Vielleicht kriegt Dr. Höfer bald auch Google-Rezensionen wie Danke für den schönen Abend, meine Frau und ich hatten sehr viel Spaß, 5 Sterne. Oder ich bekomme Google-Rezensionen wie Ich hatte erst Sorge, als er mir den Finger in den Po gesteckt hat, aber Herr Höfer war sehr behutsam. Kommen jetzt vielleicht mehr Menschen zu meinen Auftritten, nicht wegen der Comedy, sondern weil sie einfach auf der Suche nach einem Facharzttermin sind? Kann ich Karten über Dr. Lipp verkaufen? Und freut sich Dr. Höfer genauso über Standing Ovations wie ich? Freunde, googelt euch nicht. Und wenn, dann googelt mich gleich mit, dann habt ihr was zu lachen.
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1: Ich bin Ursula Winkler. Nach der tödlichen Amokfahrt durch die Leipziger Innenstadt wird der Täter in eine Psychiatrie eingewiesen. Ein Ermittlungsrichter habe die Unterbringung des 33-jährigen Deutschen angeordnet. Das teilte die Staatsanwaltschaft mit.
2: Der Beschuldigte habe die Tat wohl im Zustand der zumindest erheblich verminderten Schuldfähigkeit begangen, heißt es zur Begründung. Und es sei wahrscheinlich, dass er weitere ähnliche Taten begehen würde. Seine Unterbringung in der Psychiatrie diene daher der öffentlichen Sicherheit. Laut Ermittlern wurde der 33-Jährige wenige Tage vor seiner Amokfahrt auf eigenen Wunsch in einer psychiatrischen Einrichtung behandelt, aber dort Ende April entlassen. Bei einer ökumenischen Andacht gedachten am frühen Abend hunderte Menschen der Opfer. Oberbürgermeister Jung erklärte, Leipzig trauert, aber Leipzig steht zusammen. Onni Torau, Nachrichtenredaktion.
1: Jens Spahn bleibt Vorsitzender der Bundestagsfraktion von CDU und CSU. Die Abgeordneten der Unionsfraktion bestätigten ihn ein Jahr nach seinem Amtsantritt mit großer Mehrheit bis zum Ende der Legislaturperiode im Amt. Ein Fraktionssprecher gab das Ergebnis mit 86,5% an. Im vergangenen Jahr hatte Spahn noch gut 91% erzielt. Sowohl Moskau als auch Kiew haben eine Feuerpause angekündigt, allerdings zu unterschiedlichen Zeiten. Der ukrainische Präsident Selenskyj hat sie ab dieser Nacht angekündigt. Russland wiederum will sie zur Gedenkfeier zum Weltkriegsende am Samstag durchsetzen.
3: Die Chancen, dass die Waffenruhe tatsächlich zustande kommt, stehen schlecht. Bis zuletzt konnten sich die Kriegsparteien nicht auf einen Termin für den Beginn einigen. Schwerer Beschuss in den Abendstunden, der vor allem in der Ukraine wieder mehrere Todesopfer forderte, lässt auch keinen echten Friedenswillen erkennen. In der Vergangenheit gab es mehrmals Versuche, Feuerpausen zu etablieren. Durchgängig eingehalten wurden solche Bemühungen jedoch auch damals nicht. Sowohl Kiew als auch Moskau haben sich immer wieder schwere Verletzungen solcher Waffenruhen vorgeworfen. Aus Moskau, André Berlin.
1: Die Deutsche Post legt ihren Konzernnamen ab und heißt künftig DHL. Einen entsprechenden Vorstandsantrag nahmen die Aktionäre bei der Hauptversammlung in Bonn an. Der Namenswechsel wird vermutlich zum 1. September vollzogen. Künftig steht Deutsche Post AG nur noch für das Deutschlandgeschäft mit Briefen und Paketen. Der Konzern reagiert damit auf die wachsende Bedeutung des internationalen Logistikgeschäfts.
4: Ja, temperaturtechnisch bewegen wir uns so zwischen 11 und 13 Grad aktuell in NRW. Dazu viel Regen, der hält auch die ganze Nacht an. Tiefsttemperaturen zwischen 10 und 7 Grad gibt's da. Der Regen geht sogar morgen in den Mittwoch über. Erst am Nachmittag lockern die Wolken so ein bisschen auf und die Sonne kann sich auch mal zeigen. Dazu gibt's maximal 17 Grad. Mit der A1 Münster Richtung Dortmund zwischen Kamener Kreuz und Kamen Zentrum 2 Kilometer 9 Minuten. Und die A2 Hannover Richtung Dortmund zwischen Hamm-Üntrop und Hamm 2 Kilometer 7 Minuten. Euch unterwegs eine gute und sichere Fahrt.
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4: Jennifer Lopez hat vor ein paar Tagen so ein Foto auf Instagram gepostet und da ging es dann wirklich recht schnell ab in den Kommentaren, weil wie? Die ist 56 und hat einfach noch ein Sixpack. Kann doch nicht sein. Eigenen Angaben zufolge steht sie dafür auch jeden Morgen um 5 Uhr auf. Und man muss ja auch sagen, also sie könnte ihre eigene Musik ganz grandios benutzen, um dazu zu workouten. Finde ich auch geil. Läufst du an so einem Pilates-Kurs vorbei oder an so einem Hard-Tracking-Yoga? Keine Ahnung, wie das alles wirklich heißt. Und dann bounced er dir dein eigener Song entgegen. Kleiner cooler Moment. Jennifer Lopez, jetzt im besten Mix. Waiting for Tonight. Ich bin Leo Argi. Hi.

0: DJ, alle Farben hier mit Baby Goodbye.
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0: Letzte Woche in den Kinos gestartet, der zweite Teil von Der Teufel trägt Prada. Meryl Streep da ja als unsympathische Chefin von so einer Modezeitschrift. 20 Jahre ist es schon her, krass, ne? Also wir mussten schon lange auf eine Fortsetzung warten. Aber Leute, 20 Jahre, das ist noch nichts. Es gibt nach wie vor Filme, die haben bis heute keinen zweiten Teil geschenkt bekommen. Und man fragt sich so ein bisschen, ja, warum denn eigentlich nicht? Kollege Markus Steinacker hätte sogar direkt Ideen für diese Filme.
2: Hätte Jack überleben können? Hätte er nicht doch noch neben Rose auf die Holzplanke gepasst? Nein, aber...

0: Aber in Titanic 2 gibt's trotzdem ein Happy End. Eine plötzlich auftauchende Poolnudel klemmt sich unter Jacks Gesäß. Er überlebt der Vermüllung der Weltmeere sei Dank. Titanic 2, alles trocken, sowohl Jack als auch unsere Tränendrüsen. Mehr Glück hat auch Tom Hanks in Castaway 2. Verschollen. Zunächst wieder ein Flugzeugabsturz. Wieder der einzige Überlebende. Aber statt auf einer einsamen Insel strandet er auf Mallorca.
1: Endlich normale Leute.
0: Tragischerweise stirbt er trotzdem nur 3 Stunden später an einer Alkoholvergiftung. Sein Volleyballfreund Wilson hingegen schafft den Durchbruch am Ballermann und schreibt einen Partyhit mit Icke Hüftgold.
2: Oh baby, baby, balla, balla.
0: Ja, Tom Hanks ist natürlich nur im Film gestorben. Er muss immerhin noch den 2. Teil drehen von Forrest Gump.
3: Meine Mama hat immer gesagt, das Leben ist wie eine Schachtel Pralinen.
0: Ja, aber heute eine Schachtel Dubai-Pralinen. Die mampft er auch nicht mehr auf einer beliebigen Bank im Park, sondern im Tonstudio. Forrest Gump 2. Jetzt hat er einen Podcast mit Lanz und Precht und labert sich online die Seele aus dem Leib.

0: In NRW sind wir so im Moment bei 11 bis 13 Grad, dazu ordentlich Regen. Und der zieht sich auch durch die ganze Nacht. Ja? Also die Temperaturen gehen runter auf 10 bis 7 Grad dabei. Morgen am Mittwoch hört das Ganze erstmal nicht auf. Es bleibt weiter nass, viele Wolken. Erst am Nachmittag lockert es ein bisschen auf. Da kann auch kurz die Sonne rausschauen bei maximal 17 Grad. A1, Münster Richtung Dortmund, zwischen Kamener Kreuz und Kamen Zentrum, 2 Kilometer, 5 Minuten. Und A46, Heinsberg Richtung Düsseldorf, zwischen Dreieck-Mönchengladbach, Wanlow und Jüchen, 1 Kilometer, 10 Minuten. Euch unterwegs eine gute und sichere Fahrt.
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0: Mit Leo Arigi, Bibi Rexha hat neue Musik am Start, ja. Und dafür hat sie sich bei Faithless bedient, dieser DJ-Kollektivgeschichte aus den 90ern. Ihr wisst natürlich alle Bescheid. Was haben die für Hits gehabt? Bring My Family Back, Tweak Your Nipple oder Dirty Old Man. Ja, ja, das waren wirklich noch echte Hits damals. Oder, genau, den habe ich ganz vergessen, Insomnia, stimmt. Den gab es ja auch noch. Hier jetzt also in neu gesampelter Version mit Bibi Rexha oben drauf. Heißt dann New Religion. Die

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0: Am Freitag senden wir für euch ja aus dem NRW-Landtag.
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0: Und wir machen das, weil es ist gar nicht mehr so lange, bis wir hier in NRW unseren Landtag wieder wählen. Kollege Niklas Lünebacher, und bis dahin hat die Politik noch ein bisschen was zu tun.
2: Auf jeden Fall. Und was genau das ist, das möchten wir eben von euch wissen. Also, welche Themen interessieren euch gerade aktuell am meisten? Welche Wünsche habt ihr an unsere Politiker? Und dann nehmen wir das alles mit und konfrontieren genau diejenigen, die das alles in Ordnung bringen sollen, nämlich die Politiker hier bei uns im Landtag.
0: Ganz genau, ihr könnt uns eure Wünsche und Gedanken zuschicken. Das geht online, da haben wir nämlich einen Fragebogen für euch bereitgestellt. Und da haben wir auch schon einiges reinbekommen. Niklas, was beschäftigt die Menschen denn da aktuell so?
2: Das sind sehr viele Dinge. Also von Rente bis mehr Unterstützung von Sportvereinen ist da wirklich alles dabei. Wir fragen zum Beispiel auch, fühlt ihr euch von der Politik verstanden und gesehen? Da schreibt Martin tatsächlich teilweise ja. Aber er findet, die Schulpolitik ist ihm trotzdem zu unbeständig. Ist ein großes Hin und Her, da muss sich einiges ändern. Wir fragen zum Beispiel auch in dem Fragebogen, welche Erwartungen habt ihr an die Landespolitik? Ingrid erwartet erstmal mehr Zusammenhalt unter den Politikern. Carsten schreibt ganz einfach, tut endlich etwas. Und eure Meinung, die könnt ihr uns eben auch sehr gerne schreiben. Dann nehmen wir am Freitag das Ganze mit in den Landtag.
0: Also füllt gerne unsere Fragen aus, das Formular dazu findet ihr ganz einfach auf unserer Homepage. Danke dir, Niklas, für das kleine Update.
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1: Ich bin Ursula Winkler. Kerzen, Blumen und stille Anteilnahme prägen das Bild in der Leipziger Innenstadt nach der tödlichen Amokfahrt. Gleichzeitig laufen die Ermittlungen. Ein Haftrichter hat nun die Unterbringung des 33-jährigen deutschen Täters in einer Psychiatrie angeordnet.
2: Was genau den Mann dazu brachte, mit seinem Auto durch die Fußgängerzone zu rasen, ist weiter unklar. Von einem politischen oder religiösen Motiv gehen die Ermittler aktuell aber nicht aus. Bei der Amokfahrt waren 2 Menschen getötet und viele teilweise schwer verletzt worden. Die Stadt Leipzig will nun auch prüfen, ob die Sicherheitsvorkehrungen in der Innenstadt ausreichen. Der Täter konnte offenbar ohne Hindernisse wie etwa Poller in die Fußgängerzone hineinfahren. Thomas Brock, Nachrichtenredaktion.
1: Vor dem ersten Jahrestag der schwarz-roten Regierung hat Kanzler Merz allen Spekulationen über eine Minderheitsregierung oder eine Neuwahl des Bundestags eine klare Absage erteilt. Eine Minderheitsregierung sei für ihn keine Option. Und Neuwahlen würden eine wochenlange eingeschränkte Handlungsfähigkeit Deutschlands bedeuten. Er bekannte sich klar zur Fortsetzung der Koalition mit der SPD bis zum Ende der Legislaturperiode. Zweistellige Milliardenbeträge gehen den EU-Ländern jedes Jahr wegen Mehrwertsteuerbetrug durch die Lappen. Im Kampf dagegen sollen EU-Behörden jetzt auf mehr Daten Zugriff bekommen.
3: Der grenzüberschreitende Betrug bei der Mehrwertsteuer ist ein ernstes Problem. Besonders den sogenannten Karussellbetrug finden Finanzminister gar nicht lustig. Dabei werden Waren immer wieder zwischen Firmen verkauft. Eine Firma kassiert Mehrwertsteuer und verschwindet. Andere Unternehmen in einer ganzen Kette bekommen trotzdem immer wieder Mehrwertsteuer erstattet. Zwischen 12 und mehr als 30 Milliarden Euro soll der Schaden sein. Und dagegen soll ein besserer Datenaustausch zwischen den Ländern jetzt helfen. Dieter Ebeling, Brüssel.
1: Bei den Hantavirus-Fällen bei einer Atlantikkreuzfahrt geht die Weltgesundheitsorganisation von Infektionen von Mensch zu Mensch aus. Das sei bei dem hier vermuteten Virustyp möglich. Das Kreuzfahrtschiff ankert derzeit vor Kap Verde. 3 Erkrankte sollen nun nach Angaben des niederländischen Außenministeriums von Bord geholt und in die Niederlande ausgeflogen werden. Bisher sind nach Angaben des Schiffsbetreibers Oceanwide Expeditions 3 Passagiere gestorben. Ein älteres niederländisches Ehepaar und eine deutsche Frau.
4: Aktuell 11 bis 13 Grad bei uns in NRW und es regnet ziemlich durchgehend. Bleibt auch in der Nacht so bei Tiefstwerten zwischen 10 und 7 Grad. Der Mittwoch startet dann ganz ähnlich, also mit viel Regen und viel Grau. Erst später wird es ein bisschen freundlicher, ein paar Auflockerungen sind drin und vereinzelt kommt sogar mal die Sonne raus, dazu maximal 17 Grad.
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4: So, was haben wir denn jetzt Schönes in der Playlist an diesem Dienstagabend? Ich schau mal ganz interessiert nach. Ich muss mir mal ein bisschen beugen. So, oh, schön. Toll, Leonie. Das ist doch, warum dann auch nicht? Und das passt ja auch zu meinem Namen. Hier ist Leo Arigi an diesem späten Dienstagabend, jetzt also mit Leonie. So.

0: Ja, vielleicht hat das mitbekommen, nicht nur tanken wird teurer, auch das Kerosin für Flugzeuge zieht ordentlich an.
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0: Und klar, da stellt sich die Frage, was heißt das jetzt denn zum Beispiel für den Sommerurlaub? Wird's teurer? Fällt vielleicht sogar was aus? Thorsten Ortmann aus dem News-Team. Sag mal an, wie groß ist denn jetzt aktuell die Gefahr, dass Urlaubsflüge gestrichen werden?
2: Also aktuell gibt es keinen Kerosinmangel, sagen die Airlines, aber die Reserven könnten im Juni, Juli aufgebraucht sein, so der europäische Flugverband ACI Europe. Dann könnten durchaus Flüge ausfallen. Passiert das aufgrund von Kerosinmangel, dann besteht nach EU-Recht aber ein Anspruch auf Rückerstattung oder Umbuchung. Aktuell haben zum Beispiel TUI und Altus aber gesagt, dass alle Sommerreisen wie geplant stattfinden sollen. Übrigens, die großen Reiseveranstalter wollen für bereits gebuchte Reisen auch nachträglich keine Kerosinaufschläge verlangen. Allerdings könnten kleinere

0: Veranstalter das auch anders sehen. Hermann Josef Tenhagen von Finanztipp.
1: Haben Sie eine Pauschalreise, also zum Beispiel Fliegen mit Hotel gebucht, dann dürfen die 8% aufschlagen und ab dann haben Sie Sonderkündigungsrecht und bekommen Ihr Geld zurück. Wenn das kurzfristig stattfindet, in den letzten 14 Tage vorher, haben Sie auch Recht auf eine Entschädigung.
0: Und die beträgt bis zu 600 Euro bei ausgefallenen Flügen.
2: Und wenn ich jetzt noch buchen will, worauf sollte ich da am besten achten?
0: Also Experten raten, Pauschalreisen zu buchen, weil dann der Reiseveranstalter in der Verantwortung steht, sollten Flüge ausfallen. Und wer jetzt Langstreckenflüge oder Fernreisen bucht, der geht natürlich ein höheres Risiko ein, sagt Luftfahrtexperte Heinrich Groß-Bongardt. Denn in Europa könne man einen möglichen Kerosinmangel durch entsprechende Reserven besser managen als anderswo.
3: Das Problem ist, dass eine Lufthansa dann beispielsweise nach Bangkok oder nach Hanoi fliegt, da aber dann nicht mehr den Sprit für den Rückflug bekäme.
0: Auch wichtige Drehkreuze für Asien- oder Australienreisen wie Dubai sind gerade wegen des Nahostkriegs aktuell ein Risikofaktor. Wer da unbedingt hin will, der muss auf gute Storno- oder Umbuchungsmöglichkeiten achten. Für alle, die lieber in Europa bleiben, gilt so früh wie möglich buchen, denn das Angebot gerade an Flügen könnte im Sommer knapper sein als sonst und die Preise dürften aufgrund der Kerosin-Problematik weiter steigen.
2: Stand jetzt reicht das Kerosin aber noch für den Flugverkehr. Experten sagen aber eben, gerade zur Hauptreisezeit im Sommer könnte es eng werden. So, nochmal. Das waren die Infos von Thorsten Ortmann dazu. Danke dir.
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1: NRW momentan bei so 11 bis 13 Grad, dazu Dauerregen, ja, und der bleibt uns auch über Nacht erhalten. Dabei gehen die Temperaturen dann in der Nacht runter auf 10 bis 7 Grad. Morgen geht es dann erstmal genauso weiter, nass und wolkig. Erst Richtung Nachmittag, da wird es ein bisschen besser. Da kann sich hier und da auch mal die Sonne zeigen. Maximal gibt es dann morgen 17 Grad.
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1: So ein Freund von mir hat gerade fetten Liebeskummer. Ja, wir kennen es doch alle irgendwie. So mit eines der beschissensten Gefühle, die es gibt, finde ich. Und es tut dann ja auch wirklich immer schrecklich weh. Und die Sachen, die einem gut tun würden, erachtet man selbst nicht als gut. Man macht immer die Sachen, wo man jetzt sagen würde mit so einem neutraleren Blick, das mal lieber sein, falls nicht vielleicht zu ihr vor die Tür und probiert es nochmal irgendwie argumentativ neu zu denken, die Sache. Ich weiß nicht, ob es funktionieren wird, aber ich kenne das, ich glaube, wir kennen das alle und von daher darf man in solchen Ausnahmesituationen auch mal ein bisschen überreagieren, überhitzen. Jetzt mal hier an ihn, eine Nummer in seine Richtung, finde ich auch passend, von Passenger, Let Her Go. Ja. Und natürlich auch an alle anderen Menschen da draußen, die ihr hier zuhört und die vielleicht heute Liebeskummer haben sollten. Geht natürlich nicht nur mit her, könnte auch sagen Let Him Go. Aber kommt ja am Ende des Tages aufs Gleiche hinaus. Das spiele ich uns jetzt. Mein Name ist Leo Arrighi.

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1: Und die Antwort darauf wäre dann, nachdem ihr ihn oder sie losgelassen habt, neue Liebe finden. Und das machen wir jetzt mit guter Laune und einer guten Rihanna.

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0: Die Fanta 4.
1: Sie ist weg.
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0: 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Nicole, die hat's heute erwischt, und also im positivsten Sinne erwischt, und sie konnte es gar nicht fassen, als sie dann zurückgerufen wurde von uns.
3: Ach nee.
0: Ach doch.
3: Ach krass.
0: Ach wow, oder?
3: Okay.
0: Nicole, wo störe ich dich?
3: Auf der Arbeit, im Altenheim.
0: Hast aber 2 Minuten Zeit?
3: Ja klar, habe ich.
0: Und was hast du gestern gemacht?
3: War ich arbeiten, danach war ich bei meinem Minijob.
0: Ja, und von da aus hast du also angerufen hier bei uns beim Geldregen,
3: genau,
0: beim Feierabenddeal.
3: Genau, da war ich nämlich im Auto faul, genau.
0: So, und dann bist du einmal Auto gefahren, hast Radio gehört und da hat dir jemand 500 Euro versprochen.
3: Ja.
0: So 500 Euro sind viel Geld, ne?
3: Ja.
0: Nicole, hast du schon mal Geldregen gespielt?
3: Nein, natürlich noch nie. Nur fleißig zugehört.
0: Da gibt's ja dieses Weiter und dieses Stopp immer, ne? Wo man dann gucken muss, dass man nicht in den Blitz gerät und nicht auf einmal alles verliert, was ja auch schon mal immer mit Nervenkitzeln verbunden ist.
3: Ich weiß, ja.
0: Weiter und Stopp kannst du an dieser Stelle komplett vergessen, denn die brauchst du gar nicht, die beiden Wörter.
2: Ja. 500 Euro.
0: Einfach
3: wow.
0: So.
3: Oh Gott. Dankeschön.
0: Du bist, hör ich da Tränchen?
3: Ja, klar.
4: Warum?
3: Mein Gott, ich habe Schweißausbrüche. Hilfe.
0: Nicole, für 500 Euro gibt's auch Deo. Gar kein Problem.
3: Danke, das brauche ich jetzt. Ja, ein gutes.
0: Und für euch machen wir das auch. 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
1: Ich bin Ursula Winkler. Nach der Amokfahrt in der Leipziger Innenstadt ist der mutmaßliche Täter in einem psychiatrischen Krankenhaus untergebracht worden. Die Ermittler gehen davon aus, dass von ihm weitere schwere Taten ausgehen könnten. Wie inzwischen bekannt wurde, war der Mann auch bis kurz vor der Tat freiwillig stationär in einer psychiatrischen Einrichtung untergebracht.
2: Warum genau der Mann in Behandlung war, ist nicht bekannt. Laut Sozialministerium gab es aber keinen Grund, ihn am Verlassen der Klinik zu hindern. Es habe keinen Hinweis auf Eigen- oder Fremdgefährdung gegeben. Nach Angaben der Ermittler war der Mann aber schon Polizei bekannt, unter anderem wegen Beleidigungen, aber nicht wegen körperlicher Gewalt. Der 33-Jährige war mit einem Auto durch die Leipziger Innenstadt gerast. Zwei Menschen starben, es gab viele Verletzte. Das Motiv für die Tat ist noch unklar. Thomas Brock, Nachrichtenredaktion.
1: Zur Sicherung der Schifffahrt in der Straße von Hormuz haben die USA gemeinsam mit verbündeten Golfstaaten eine UN-Resolution entworfen. Darin fordern sie den Iran dazu auf, von weiteren gewaltsamen Eskalationen in der Meerenge abzusehen, wie US-Außenminister Rubio mitteilte. Teheran solle aufhören, Schiffe anzugreifen, die Meerenge zu verminen und Mautgebühren für eine Durchfahrt zu erheben, heißt es in der Resolution. Jens Spahn bleibt Vorsitzender der Unionsfraktion. Die CDU- und CSU-Abgeordneten bestätigten ihn bis zum Ende der Legislaturperiode im Amt. Ein Fraktionssprecher gab das Ergebnis mit knapp 87% an. Im vergangenen Jahr hatte er noch gut 91% erzielt.
3: Ein respektables Ergebnis für Jens Spahn, der ja einen schwierigen Start im damals neuen Amt hatte. Erst die geplatzte Wahl der SPD-Kandidatin fürs Bundesverfassungsgericht, die vor allem ihm angelastet wurde, weil er den Widerstand in den eigenen Reihen nicht rechtzeitig erkannt hatte. Dann der Aufstand der Jungen Union gegen das Rentengesetz, als Spahn mit viel Aufwand die Mehrheit in den eigenen Reihen organisieren musste. Seitdem gilt sein Rückhalt in der Fraktion aber als stabil und das drückt sich jetzt auch in der souveränen Wiederwahl aus. Thomas Thonfeld, Berlin.
1: Die Serie von Atommülltransporten quer durch Nordrhein-Westfalen wird mit einem weiteren Castor-Behälter fortgesetzt. Im rheinischen Jülich startete am Abend ein beladener Schwerlasttransporter, wie eine Polizeisprecherin mitteilte. Ziel ist das Zwischenlager in Ahaus. Es gab wieder kleinere Proteste von Atomkraftgegnern. Die Polizei begleitet die Transporte mit einem Grußaufgebot.
4: Aquaplaning ist ein Thema heute Nacht. Wenn ihr unterwegs seid, bitte vorsichtig sein. Da kommt ordentlich was an Regen runter. Und das zieht sich in den Mittwoch rein. 11 Grad heute Nacht. Morgen im Tagesverlauf dann gar nicht mal so viel wärmer. Bis zu 13 Grad kriegen wir. Es bleibt regnerisch. Am Donnerstag wird es dann aber besser.
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5: Zurzeit liegen uns keine Meldungen vor. Wir wünschen allen unterwegs gute Fahrt.
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4: Kommt gut durch diese ungemütliche Nacht. Was Neues habe ich gleich für euch. Tiffany Aries und Vertigo. Und ein sehr, sehr kuscheliger 90er von den Backstreet Boys. Claudia Löß hier. Hallo zusammen.

0: Gute Nacht, hallo zusammen. Ich habe jetzt eine neue deutsche, sehr talentierte Künstlerin für euch. Tiffany Aries heißt sie. Aus Berlin kommt sie und sie hat geschrieben, sie ist totaler Lady Gaga-Fan. Die war 2009 mal auf einem Konzert von ihr und sie schreibt, mir ist einfach die Kinnlade runtergefallen. In dem Moment war mir klar, das willst du unbedingt machen, diese Lady Gaga. Es kann klappen, sie hat richtig viel Power in der Stimme. Jetzt hier für euch im besten Mix.
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0: Das macht keinen großen Spaß da draußen. Viel Regen kommt runter heute Nacht, das hält sich morgen früh auch. Der Mittwoch bleibt dann auch sehr wechselhaft und ein bisschen kühler. Ab Donnerstag wird's besser.
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2: Hier die aktuelle Verkehrslage. A3 Oberhausen-Arnheim zwischen Oberhausen-Holten und Kreuz Oberhausen 1 Kilometer Stau. Weiterhin auf der A30 Osnabrück-Bad Oeynhausen zwischen Bad Oeynhausen-Ost und Kreuz Bad Oeynhausen 2 Kilometer stockender Verkehr. Zusätzlich auf der A43 Recklinghausen-Münster zwischen Dülmen-Nord und Nordtulln 2 Kilometer zähfließender Verkehr. Und im weiteren Verlauf zwischen Kreuz Recklinghausen und Recklinghausen-Hochlamark 1 Kilometer Stau. Wir wünschen allen unterwegs gute Fahrt.
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0: Claudia Löß hier, hallo zusammen. Gleich für euch die neue von Michael Schulte, 5 a.m. Hier erstmal Hurts und Wonderful Life. Kommt gut durch diese Nacht, hallo zusammen. 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

0: Alex Warren und Ordinary. Gleich für euch die neue Single von Lady Gaga und Doechii, Runaway. Die ist richtig gut. Kommt gut durch die Nacht mit uns. Hallo.
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1: Ja, nee, ist klar. Claudia Effenberg. Model, TV-Star, Spielerfrau, Expertin für alles. Und jetzt auch noch Expertin für gesundes Abnehmen. Claudia hat der gesammelten Presse verraten, wie sie es macht. Also ihren Sportplan, ihre ausgeklügelte Ernährungsumstellung, ihr mentales Training zum Abnehmen. Bah, was? Ach, die nimmt die Abnehmspritze. Ja, aber schön abgenommen hat sie. Ja, sogar der Ehering passt wieder. Claudia war immer eine hochattraktive Frau. Da kann der Effenberg sagen, was er will. Ja, siehe, der Stefan muss jetzt wieder aufpassen im Strafraum. Ja, die ist gefragt. Hier, was denn? Eine schöne Frau hat man nie so ganz für sich allein. Ja, da muss der Effe jetzt mal wieder einen Zahn zulegen und den Tiger wieder auspacken. Ich freue mich schon auf die Fotos vom nächsten Oktoberfest. Dann gibt's beim Käfer wieder frische Zunge. Bah.
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1: Ich bin Ursula Winkler. Nach der tödlichen Amokfahrt durch die Leipziger Innenstadt wird der Täter in eine Psychiatrie eingewiesen. Ein Ermittlungsrichter habe die Unterbringung des 33-jährigen Deutschen angeordnet. Das teilte die Staatsanwaltschaft mit.
2: Der Beschuldigte habe die Tat wohl im Zustand der zumindest erheblich verminderten Schuldfähigkeit begangen, heißt es zur Begründung. Und es sei wahrscheinlich, dass er weitere ähnliche Taten begehen würde. Seine Unterbringung in der Psychiatrie diene daher der öffentlichen Sicherheit. Laut Ermittlern wurde der 33-Jährige wenige Tage vor seiner Amokfahrt auf eigenen Wunsch in einer psychiatrischen Einrichtung behandelt, aber dort Ende April entlassen. Bei einer ökumenischen Andacht gedachten am frühen Abend hunderte Menschen der Opfer. Oberbürgermeister Jung erklärte, Leipzig trauert, aber Leipzig steht zusammen. Onni Torau, Nachrichtenredaktion.
1: Vor dem ersten Jahrestag der schwarz-roten Regierung hat Kanzler Merz allen Spekulationen über eine Minderheitsregierung oder eine Neuwahl des Bundestags eine klare Absage erteilt. Eine Minderheitsregierung sei für ihn keine Option. Und Neuwahlen würden eine wochenlange eingeschränkte Handlungsfähigkeit Deutschlands bedeuten. Er bekannte sich klar zur Fortsetzung der Koalition mit der SPD bis zum Ende der Legislaturperiode. Sowohl Moskau als auch Kiew haben eine Feuerpause angekündigt, allerdings zu unterschiedlichen Zeiten. Der ukrainische Präsident Selenskyj hat sie ab dieser Nacht angekündigt. Russland wiederum will sie zur Gedenkfeier zum Weltkriegsende am Samstag durchsetzen.
3: Die Chancen, dass die Waffenruhe tatsächlich zustande kommt, stehen schlecht. Bis zuletzt konnten sich die Kriegsparteien nicht auf einen Termin für den Beginn einigen. Schwerer Beschuss in den Abendstunden, der vor allem in der Ukraine wieder mehrere Todesopfer forderte, lässt auch keinen echten Friedenswillen erkennen. In der Vergangenheit gab es mehrmals Versuche, Feuerpausen zu etablieren. Durchgängig eingehalten wurden solche Bemühungen jedoch auch damals nicht. Sowohl Kiew als auch Moskau haben sich immer wieder schwere Verletzungen solcher Waffenruhen vorgeworfen. Aus Moskau, André Berlin.
1: Die Deutsche Post legt ihren Konzernnamen ab und heißt künftig DHL. Einen entsprechenden Vorstandsantrag nahmen die Aktionäre bei der Hauptversammlung in Bonn an. Der Namenswechsel wird vermutlich zum 1. September vollzogen. Künftig steht Deutsche Post AG nur noch für das Deutschlandgeschäft mit Briefen und Paketen. Der Konzern reagiert damit auf die wachsende Bedeutung des internationalen Logistikgeschäfts.
4: Viel Regen heute Nacht, zum Teil heftige Schauer, wenn ihr unterwegs seid. Vorsichtig auf den Straßen sein, um die 11 Grad haben wir. Morgen im Tagesverlauf dann eigentlich kaum wärmer und weiterhin sehr wechselhaft.
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5: A31 Oberhausen-Gronau zwischen Regen und Borken, 2 Kilometer Stau, 6 Minuten Zeitverlust. Wir wünschen allen unterwegs gute Fahrt.
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4: Wenn ihr noch ein kleines bisschen Power braucht für heute Nacht, können wir mit dienen. Die Toten Hosen gleich hier bei uns. Die Show muss weitergehen. Boah, der kracht ja echt. Vorher noch Take That und hier ist Dre, Claudia Löß hier. Hallo zusammen.

0: Die Toten Hosen. Die Show muss weitergehen. Das ist auch ein sehr, sehr gutes Motto für Jessica.
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0: Ach ja, es gibt Menschen, die bleiben einfach immer so unfassbar positiv. Jessica zum Beispiel, die hat sich so über unseren Anruf gefreut.
2: Nein, ich fasse es nicht, ehrlich.
0: Ja, und dann kam leider der Blitz und trotzdem ist sie einfach total positiv geblieben und war total einfach nett und gut drauf. Ja, es wären für sie die 10.000 Euro.

0: gewesen. 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

0: Aquaplaning ist ein Thema heute Nacht. Wenn ihr unterwegs seid, bitte vorsichtig sein. Da kommt ordentlich was an Regen runter. Und das zieht sich in den Mittwoch rein. 11 Grad heute Nacht. Morgen im Tagesverlauf dann gar nicht mal so viel wärmer. Bis zu 13 Grad kriegen wir. Es bleibt regnerisch. Am Donnerstag wird es dann aber besser.
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2: A2 Dortmund-Hannover zwischen Herford-Bad Salzuflen und Herford-Ost. 1 Kilometer Stau. Wir wünschen allen unterwegs gute Fahrt.
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0: Claudia Löhr, hallo zusammen, kommt gut durch die Nacht mit uns.

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0: Kommt gut durch diese Nacht. Gleich für euch. Neue Single von Harry Styles. American Girls. Also ich mache das ehrlich gesagt schon mal ganz gerne. Natürlich, wenn ich im Restaurant sitze und was ganz Tolles vorgesetzt kriege, ja, klar, mache ich halt ein Foto und dann schicke ich es in die Familiengruppe so, ne, damit die schon mal so ein bisschen neidisch sind. Und ich bin da natürlich nicht allein. Kennen wir ja alle, ne? Die Menschen, die im Restaurant sitzen und Fotos machen und die dann sonst wohin posten. Das gefällt aber nicht jedem. Ein Sterne-Restaurant in Berlin hat jetzt Fotoregeln aufgestellt und auch direkt Stress mit einem Kunden bekommen. Niklas Lünebach aus der Redaktion.
1: Ja, und zwar das Sterne-Restaurant Nobelhart und Schmutzig. Die haben auf Instagram ein Foto gepostet. Zu sehen ist eine E-Mail von einem Kunden, der hat seine Reservierung storniert. Seine Begründung, er hat mitbekommen, dass er keine Fotos machen darf, andere ab. Aber schon, also wenn du jetzt zum Beispiel Foodblogger bist oder professioneller Kritiker, dann ist das okay. Genau das fand er aber unfair.
0: Okay. Was schreibt das Restaurant dazu? Ich meine, ja, wir haben ja diese Regeln auch aus einem gewissen Grund. Ne?
1: Also die sagen, die Leute sollen einfach mal ihr Handy weglegen und das Erlebnis und das Essen genießen. Und vor allem ist die Regel auch dafür da, dass andere Gäste ungestört essen können. Weil stell dir mal vor, jemand macht jetzt ein Foto von seinem Kartoffelsalat und im Hintergrund schiebst du dir gerade irgendeine Frikadelle sehr unvorteilhaft in den Mund und landest auf irgendeinem Instagram-Profil. Willst du ja auch nicht haben. Dafür ist die Regel eben auch da. Und auch wenn Profis Fotos machen dürfen, das Restaurant schreibt selber, die Fotos müssen die erstmal vorher dem Restaurant vorlegen und abnehmen lassen.
0: Okay. Interessantes Thema finde ich, Fotos in Restaurants machen und dann posten. Das werden wir die Woche auf jeden Fall mal aufgreifen. Und interessiert ja auch, was ihr darüber denkt. Dankeschön, Niklas Lünebach.
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1: Ich bin Ursula Winkler. Kerzen, Blumen und stille Anteilnahme prägen das Bild in der Leipziger Innenstadt nach der tödlichen Amokfahrt. Gleichzeitig laufen die Ermittlungen. Ein Haftrichter hat nun die Unterbringung des 33-jährigen deutschen Täters in einer Psychiatrie angeordnet.
2: Was genau den Mann dazu brachte, mit seinem Auto durch die Fußgängerzone zu rasen, ist weiter unklar. Von einem politischen oder religiösen Motiv gehen die Ermittler aktuell aber nicht aus. Bei der Amokfahrt waren 2 Menschen getötet und viele teilweise schwer verletzt worden. Die Stadt Leipzig will nun auch prüfen, ob die Sicherheitsvorkehrungen in der Innenstadt ausreichen. Der Täter konnte offenbar ohne Hindernisse wie etwa Poller in die Fußgängerzone hineinfahren. Thomas Brock, Nachrichtenredaktion.
1: Jens Spahn bleibt Vorsitzender der Bundestagsfraktion von CDU und CSU. Die Abgeordneten der Unionsfraktion bestätigten ihn ein Jahr nach seinem Amtsantritt mit großer Mehrheit bis zum Ende der Legislaturperiode im Amt. Ein Fraktionssprecher gab das Ergebnis mit 86,5% an. Im vergangenen Jahr hatte Spahn noch gut 91% erzielt. Zweistellige Milliardenbeträge gehen den EU-Ländern jedes Jahr wegen Mehrwertsteuerbetrug durch die Lappen. Im Kampf dagegen sollen EU-Behörden jetzt auf mehr Daten Zugriff bekommen.
3: Der grenzüberschreitende Betrug bei der Mehrwertsteuer ist ein ernstes Problem. Besonders den sogenannten Karussellbetrug finden Finanzminister gar nicht lustig. Dabei werden Waren immer wieder zwischen Firmen verkauft, eine Firma kassiert Mehrwertsteuer und verschwindet, andere Unternehmen in einer ganzen Kette bekommen trotzdem immer wieder Mehrwertsteuer erstattet. Zwischen 12 und mehr als 30 Milliarden Euro soll der Schaden sein. Und dagegen soll ein besserer Datenaustausch zwischen den Ländern jetzt helfen. Dieter Ebeling, Brüssel.
1: Bei den Hantavirus-Fällen bei einer Atlantikkreuzfahrt geht die Weltgesundheitsorganisation von Infektionen von Mensch zu Mensch aus. Das sei bei dem hier vermuteten Virustyp möglich. Das Kreuzfahrtschiff ankert derzeit vor Kap Verde. 3 Erkrankte sollen nun nach Angaben des niederländischen Außenministeriums von Bord geholt und in die Niederlande ausgeflogen werden. Bisher sind nach Angaben des Schiffsbetreibers Oceanwide Expeditions 3 Passagiere gestorben, ein älteres niederländisches Ehepaar und eine deutsche Frau.
4: Das macht keinen großen Spaß da draußen. Viel Regen kommt runter heute Nacht. Das hält sich morgen früh auch. Der Mittwoch bleibt dann auch sehr wechselhaft und ein bisschen kühler. Ab Donnerstag wird's besser.
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5: Hier die aktuelle Verkehrslage. A2 Hannover-Dortmund. Zwischen Hamm-Üntrop und Hamm 2 Kilometer Stau, 7 Minuten Zeitverlust. Weiterhin auf der A3 Oberhausen-Arnheim zwischen Oberhausen-Holten und Kreuz-Oberhausen. 1 Kilometer stockender Verkehr, 9 Minuten Verzögerung. Zusätzlich auf der A33 Osnabrück-Bielefeld zwischen Borgholzhausen und Halle. 1 Kilometer zähfließender Verkehr, 8 Minuten längere Fahrzeit. Und darüber hinaus auf der A43 Recklinghausen-Wuppertal zwischen Kreuz Recklinghausen und Recklinghausen-Hochlamark. 1 Kilometer Stau. Wir wünschen allen unterwegs gute Fahrt.
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4: Boah, durchhalten bei diesem Wetter. Wir sind bei euch. Hallo zusammen, Claudia Löhrs hier.